0: Für Familien einfach zu wichtig, da müsse man woanders sparen. Vize-Fraktionschefin Schmidt erteilt pauschalen Kürzungen ebenfalls eine Absage. Aber auch in der Union gibt es erste Stimmen, die gegen Einsparungen beim Elterngeld sind.
1: Die Sorge vor neuen massiven russischen Angriffen auf Kiew wächst. Russland hat jetzt Ausländer und Diplomaten aufgefordert, die ukrainische Hauptstadt so schnell wie möglich zu verlassen. Erst am Wochenende hatte es eine massive Angriffswelle auf Kiew gegeben. In Saudi-Arabien hat die muslimische Pilgerfahrt Hadsch begonnen. Mehr als 1,5 Millionen Gläubige sind dafür nach Mekka gereist. Erschwert wird die Pilgerfahrt durch den Irankrieg und durch das heiße Wetter. Vorhergesagt sind bis zu 47 Grad. Das deutsche Team hat sein letztes Vorrundenspiel bei der Eishockey-WM gegen Großbritannien mit 6:3 gewonnen. Der Einzug ins Viertelfinale ist aber noch nicht sicher. Dafür muss noch Außenseiter Ungarn gegen Lettland gewinnen.
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3: Diese Nacht zeigt sich mit klarem Himmel, die Tiefstwerte 14 bis 9 Grad, dazu schwach windig. Am Dienstag nahezu ungestört Sonne, Maxima zwischen 28 und 30 Grad, in den Bergen zwischen 25 und 27, meist schwacher Wind aus West.
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0: Es ist 2:30. 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
1: Ich bin Jana Klonikowski. Nach 29 Jahren ist für den VfL Wolfsburg erstmal Schluss mit Fußball-Bundesliga. Die Wolfsburger steigen zum ersten Mal in ihrer Geschichte ab. Riesenfreude dagegen in Paderborn. Der SC besiegte die Wolfsburger im Relegationsrückspiel mit 2:1 nach Verlängerung und machte damit den 3. Bundesliga-Aufstieg perfekt. Trainer Ralf Kettemann sagte nach dem Spiel bei Sat.1:
2: Vermutlich ein bisschen surreal und ich würde wahrscheinlich mindestens eine Nacht brauchen, um das zu realisieren. Aber am Ende nein, man kann es jetzt nicht in Worte fassen. Man hat bis gerade noch gezittert, war quasi im Spiel und jetzt heißt es erstmal einen durch den Tisch treten.
1: Sparen beim Elterngeld, da will die SPD wohl nicht mitmachen und warnt vor weiteren Einschnitten im sozialen Bereich. Mehr dazu von Finn Riebesel-Freundlieb.
3: Hintergrund ist, dass Bundesfinanzminister Klingbeil von der SPD mehrere Ministerien zum Sparen aufgefordert hat, darunter auch das Bundesfamilienministerium. Der parlamentarische Geschäftsführer der SPD, Wiese, sagte der Rheinischen Post, das sei für viele junge Familien einfach zu wichtig, da müsse man woanders sparen. Vize-Fraktionschefin Schmidt erteilt pauschalen Kürzungen ebenfalls eine Absage. Aber auch in der Union gibt es erste Stimmen, die gegen Einsparungen beim Elterngeld sind.
1: Die Sorge vor neuen massiven russischen Angriffen auf Kiew wächst. Russland hat jetzt Ausländer und Diplomaten aufgefordert, die ukrainische Hauptstadt so schnell wie möglich zu verlassen. Erst am Wochenende hatte es eine massive Angriffswelle auf Kiew gegeben. In Saudi-Arabien hat die muslimische Pilgerfahrt Hadsch begonnen. Mehr als 1,5 Millionen Gläubige sind dafür nach Mekka gereist. Erschwert wird die Pilgerfahrt durch den Irankrieg und durch das heiße Wetter. Vorhergesagt sind bis zu 47 Grad. Das deutsche Team hat sein letztes Vorrundenspiel bei der Eishockey-WM gegen Großbritannien mit 6:3 gewonnen. Der Einzug ins Viertelfinale ist aber noch nicht sicher. Dafür muss noch Außenseiter Ungarn gegen Lettland gewinnen.
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4: Diese Nacht zeigt sich mit klarem Himmel, die Tiefstwerte 14 bis 9 Grad, dazu schwach windig. Am Dienstag nahezu ungestört Sonne, maximal zwischen 28 und 30 Grad, in den Bergen zwischen 25 und 27.

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1: Ich bin Jana Klonikowski. Tränen beim VfL Wolfsburg, Jubel beim SC Paderborn. Der Zweitligist hat das Relegationsrückspiel mit 2:1 Nachverlängerung für sich entschieden und steigt zum 3. Mal in die Fußball-Bundesliga auf. Für Wolfsburg geht's dagegen nach 29 Jahren wieder runter in Liga 2. Dabei waren die Wolfsburger schnell in Führung gegangen, kassierten dann in der 14. Minute aber eine gelb-rote Karte und Paderborn drehte das Spiel. Am Ende steht Wolfsburgs erster Bundesliga-Abstieg der Vereinsgeschichte und eine Riesenaufstiegsparty in Paderborn. Die USA haben nach eigenen Angaben erneut Ziele im Iran angegriffen, darunter Raketenabschussrampen und Schiffe, die Minen legen wollten. Das zuständige US-Kommando spricht von Selbstverteidigungsmaßnahmen. US-Soldaten hätten vor Bedrohungen durch die iranischen Streitkräfte geschützt werden sollen. Im Irankrieg gilt gerade eigentlich eine Waffenruhe. Die USA und der Iran verhandeln über ein dauerhaftes Ende der Kämpfe. Hoffnungen auf ein schnelles Abkommen waren zuletzt wieder gedämpft worden. Sparen beim Elterngeld? Da will die SPD wohl nicht mitmachen und warnt vor weiteren Einschnitten im sozialen Bereich. Mehr dazu von Finn Riebesel-Freundlieb.
2: Hintergrund ist, dass Bundesfinanzminister Klingbeil von der SPD mehrere Ministerien zum Sparen aufgefordert hat, darunter auch das Bundesfamilienministerium. Der parlamentarische Geschäftsführer der SPD, Wiese, sagte der Rheinischen Post, das sei für viele junge Familien einfach zu wichtig, da müsse man woanders sparen. Vize-Fraktionschefin Schmidt erteilt pauschalen Kürzungen ebenfalls eine Absage. Aber auch in der Union gibt es erste Stimmen, die gegen Einsparungen beim Elterngeld sind.
1: Beamte sollen in die gesetzliche Krankenversicherung einzahlen. Das fordert der Wirtschaftsweise

0: Betruger in der Neuen Osnabrücker Zeitung. Durch ihre hohen Gehälter könnten die Beamten aus seiner Sicht die Kassen stärken. Bisher sind die meisten Beamten privat versichert. Bei der Eishockey-WM hat das deutsche Team seine Hausaufgaben gemacht und Großbritannien im letzten Vorrundenspiel mit 6:3 besiegt. Für den Einzug ins Viertelfinale brauchen die Deutschen aber noch Schützenhilfe der Konkurrenz.
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2: Diese Nacht zeigt sich mit klarem Himmel, die Tiefstwerte 14 bis 9 Grad, dazu schwach windig. Am Dienstag nahezu ungestört Sonne, Maxima zwischen 28 und 30 Grad, in den Bergen zwischen 25 und 27, meist schwacher Wind aus West.
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0: Es ist 3:30. 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
1: Ich bin Jana Klonikowski. Tränen beim VfL Wolfsburg, Jubel beim SC Paderborn. Der Zweitligist hat das Relegationsrückspiel mit 2:1 Nachverlängerung für sich entschieden und steigt zum dritten Mal in die Fußball-Bundesliga auf. Für Wolfsburg geht's dagegen nach 29 Jahren wieder runter in Liga 2. Dabei waren die Wolfsburger schnell in Führung gegangen, kassierten dann in der 14. Minute aber eine gelb-rote Karte und Paderborn drehte das Spiel. Am Ende steht Wolfsburgs erster Bundesliga-Abstieg der Vereinsgeschichte und eine Riesenaufstiegsparty in Paderborn. Die USA haben nach eigenen Angaben erneut Ziele im Iran angegriffen, darunter Raketenabschussrampen und Schiffe, die Minen legen wollten. Das zuständige US-Kommando spricht von Selbstverteidigungsmaßnahmen. US-Soldaten hätten vor Bedrohungen durch die iranischen Streitkräfte geschützt werden sollen. Im Irankrieg gilt gerade eigentlich eine Waffenruhe. Die USA und der Iran verhandeln über ein dauerhaftes Ende der Kämpfe. Hoffnungen auf ein schnelles Abkommen waren zuletzt wieder gedämpft worden. Sparen beim Elterngeld? Da will die SPD wohl nicht mitmachen und warnt vor weiteren Einschnitten im sozialen Bereich. Mehr dazu von Finn Riebesel-Freundlieb.
2: Hintergrund ist, dass Bundesfinanzminister Klingbeil von der SPD mehrere Ministerien zum Sparen aufgefordert hat, darunter auch das Bundesfamilienministerium. Der parlamentarische Geschäftsführer der SPD, Wiese, sagte der Rheinischen Post, das sei für viele junge Familien einfach zu wichtig, da müsse man woanders sparen. Vize-Fraktionschefin Schmidt erteilt pauschalen Kürzungen ebenfalls eine Absage. Aber auch in der Union gibt es erste Stimmen, die gegen Einsparungen beim Elterngeld sind.
1: Beamte sollen in die gesetzliche Krankenversicherung einzahlen, das fordert der Wirtschaftsweise Truger in der Neuen Osnabrücker Zeitung. Durch ihre hohen Gehälter könnten die Beamten aus seiner Sicht die Kassen stärken. Bisher sind die meisten Beamten privat versichert. Bei der Eishockey-WM hat das deutsche Team seine Hausaufgaben gemacht und Großbritannien im letzten Vorrundenspiel mit 6:3 besiegt. Für den Einzug ins Viertelfinale brauchen die Deutschen aber noch Schützenhilfe der Konkurrenz.
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3: Diese Nacht zeigt sich mit klarem Himmel, die Tiefstwerte 14 bis 9 Grad, dazu schwach windig. Am Dienstag nahezu ungestört Sonne, maximal zwischen 28 und 30 Grad, in den Bergen zwischen 25 und 27, meist schwacher Wind aus West.
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0: 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Widder.
1: Sie sind von jemandem total hingerissen. Gestehen Sie sich getrost ein, dass Ihnen der Zustand sogar gefällt.
0: Stier.
1: Glauben Sie heute an Ihren Instinkt. Auf unbekanntes Terrain sollten Sie sich nur sehr vorsichtig trauen.
0: Zwillinge.
1: Sie erreichen Ihre persönliche Rekordmarke. Die Anerkennung dürfte Sie schon bald bemerkbar machen.
0: Krebs.
1: Beruflich erwarten Sie kleine Überraschungen. Glücklicherweise stehen Ihnen freundliche Kollegen zur Seite.
0: Löwe.
1: Ein Energiefeld wird es Ihnen ermöglichen, gegen diverse Anfechtungen gewappnet zu sein.
0: Jungfrau.
1: Sie sitzen heute fest im Sattel und haben zum Glück alles im Griff.
0: Waage.
1: Vermeiden Sie heute am besten jeden Streit. Auch dann, wenn Sie der Ansicht sind, dass jemand Ihnen nicht den nötigen Respekt entgegenbringt.
0: Skorpion.
1: Energie und Elan sind die idealen Begleiter für den heutigen Tag. Dann erledigt sich fast alles wie von selbst.
0: Schütze.
1: Reduzieren Sie Hektik und Stress und gehen Sie lieber alles in einem ruhigeren Tempo an.
0: Steinbock.
1: Erfreuliches auf beruflicher Ebene. Geben Sie sich entschlossen und zielstrebig.
0: Wassermann.
1: Ihr derzeitiger Turbogang mag Sie zwar zügig durch Ihre Arbeit bringen, führt Sie andererseits aber auch an Ihre körperlichen Grenzen. Geben Sie gut auf sich Acht.
0: Fische.
1: Gut Ding will Weile haben. Brechen Sie in der Liebe jetzt bloß nichts übers Knie.
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1: Ich bin Jana Klonikowski. Schönen guten Morgen. Mitten in den Verhandlungen über ein Kriegsende haben die USA wieder Ziele im Iran angegriffen. Das zuständige US-Kommando spricht von Selbstverteidigungsmaßnahmen zum Schutz der eigenen Soldaten vor den iranischen Streitkräften. Dabei wurden Raketen, Abschussrampen und Schiffe, die Minen legen wollten, attackiert. Zuletzt hatte US-Präsident Trump noch ein Abkommen mit dem Iran in Aussicht gestellt, Hoffnungen auf eine schnelle Einigung dann jedoch gleich wieder gedämpft. In der schwarz-roten Koalition gibt es Ärger um mögliche Kürzungen beim Elterngeld. Immer mehr SPD-Politiker warnen da vor Einschnitten. Der parlamentarische Geschäftsführer Wiese sagte etwa der Rheinischen Post, das Elterngeld ist für viele junge Familien sehr wichtig. Auch Berlins Wirtschaftssenatorin Giffey warnt in den Funke-Zeitungen vor Kürzungen. Ähnlich äußert sich aber auch CDU-Generalsekretär Lennemann. Hintergrund: Familienministerin Prien von der CDU muss in ihrem Etat eine 500 Millionen Euro einsparen und prüft dafür auch Einschnitte beim Elterngeld. Russland hat Ausländer und Diplomaten aufgefordert, Kiew so bald wie möglich zu verlassen. Hintergrund sind geplante neue Angriffe. Erst am Wochenende hatte Russland die Ukraine mit massiven Luftangriffen überzogen. Dabei kam auch eine atomwaffenfähige Rakete zum Einsatz. Nach 29 Jahren ist für den VfL Wolfsburg erstmal Schluss mit Fußball-Bundesliga. Die Wolfsburger steigen zum ersten Mal in ihrer Geschichte ab. Riesenfreude dagegen in Paderborn. Der SC besiegte die Wolfsburger im Relegationsrückspiel mit 2:1 nach Verlängerung und machte damit den dritten Bundesliga-Aufstieg perfekt. Trainer Ralf Kettemann sagte nach dem Spiel bei Sat.1:
2: Vermutlich ein bisschen surreal und ich würde wahrscheinlich mindestens eine Nacht brauchen, um das zu realisieren. Aber am Ende nein, man kann es jetzt nicht in Worte fassen. Man hat bis gerade noch gezittert, war quasi im Spiel und jetzt heißt es erstmal einen durch den Tisch treten.
1: Das deutsche Team hat sein letztes Vorrundenspiel bei der Eishockey-WM gegen Großbritannien mit 6:3 gewonnen. Der Einzug ins Viertelfinale ist aber noch nicht sicher. Dafür muss noch Außenseiter Ungarn gegen Lettland gewinnen.
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3: Diese Nacht zeigt sich mit klarem Himmel, die Tiefstwerte 14 bis 9 Grad, dazu schwach windig. Am Dienstag nahezu ungestört Sonne, maximal zwischen 28 und 30 Grad, in den Bergen zwischen 25 und 27, meist schwacher Wind aus West.
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0: Es ist 16:30. 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
1: Ich bin Jana Klonikowski. Schönen guten Morgen. Mitten in den Verhandlungen über ein Kriegsende haben die USA wieder Ziele im Iran angegriffen. Das zuständige US-Kommando spricht von Selbstverteidigungsmaßnahmen zum Schutz der eigenen Soldaten vor den iranischen Streitkräften. Dabei wurden Raketen, Abschussrampen und Schiffe, die Minen legen wollten, attackiert. Zuletzt hatte US-Präsident Trump noch ein Abkommen mit dem Iran in Aussicht gestellt, Hoffnungen auf eine schnelle Einigung dann jedoch gleich wieder gedämpft. In der schwarz-roten Koalition gibt es Ärger um mögliche Kürzungen beim Elterngeld. Immer mehr SPD-Politiker warnen da vor Einschnitten. Der parlamentarische Geschäftsführer Wiese sagte etwa der Rheinischen Post, das Elterngeld ist für viele junge Familien sehr wichtig. Auch Berlins Wirtschaftssenatorin Giffey warnt in den Funke-Zeitungen vor Kürzungen. Ähnlich äußert sich aber auch CDU-Generalsekretär Lennemann. Hintergrund: Familienministerin Prien von der CDU muss in ihrem Etat eine 500 Millionen Euro einsparen und prüft dafür auch Einschnitte beim Elterngeld. Russland hat Ausländer und Diplomaten aufgefordert, Kiew so bald wie möglich zu verlassen. Hintergrund sind geplante neue Angriffe. Erst am Wochenende hatte Russland die Ukraine mit massiven Luftangriffen überzogen. Dabei kam auch eine atomwaffenfähige Rakete zum Einsatz. Nach 29 Jahren ist für den VfL Wolfsburg erstmal Schluss mit Fußball-Bundesliga. Die Wolfsburger steigen zum ersten Mal in ihrer Geschichte ab. Riesenfreude dagegen in Paderborn. Der SC besiegte die Wolfsburger im Relegationsrückspiel mit 2:1 nach Verlängerung und machte damit den dritten Bundesliga-Aufstieg perfekt. Trainer Ralf Kettemann sagte nach dem Spiel bei Sat.1:
2: Vermutlich ein bisschen surreal und ich würde wahrscheinlich mindestens eine Nacht brauchen, um das zu realisieren. Aber am Ende nein, man kann es jetzt nicht in Worte fassen. Man hat bis gerade noch gezittert, war quasi im Spiel und jetzt heißt es erstmal ein durch den Tisch treten.
1: Das deutsche Team hat sein letztes Vorrundenspiel bei der Eishockey-WM gegen Großbritannien mit 6:3 gewonnen. Der Einzug ins Viertelfinale ist aber noch nicht sicher. Dafür muss noch Außenseiter Ungarn gegen Lettland gewinnen.
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3: Diese Nacht zeigt sich mit klarem Himmel, die Tiefstwerte 14 bis 9 Grad, dazu schwach windig. Am Dienstag nahezu ungestört Sonne, maximal zwischen 28 und 30 Grad, in den Bergen zwischen 25 und 27.

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1: Unterstützt von KI. Nichts los auf den Straßen in Thüringen. Aktuell freie Fahrt.
0: Es ist 5 Uhr. 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
2: Ich bin Jana Klonikowski. Schönen guten Morgen. Die USA haben nach eigenen Angaben erneut Ziele im Iran angegriffen, darunter Raketenabschussrampen und Schiffe, die Minen legen wollten. Das zuständige US-Kommando spricht von Selbstverteidigungsmaßnahmen. US-Soldaten hätten vor Bedrohungen durch die iranischen Streitkräfte geschützt werden sollen. Im Irankrieg gilt gerade eigentlich eine Waffenruhe. Die USA und der Iran verhandeln über ein dauerhaftes Ende der Kämpfe. Hoffnungen auf ein schnelles Abkommen waren zuletzt wieder gedämpft worden. Die Sorge vor neuen massiven russischen Angriffen auf Kiew wächst. Russland hat jetzt Ausländer und Diplomaten aufgefordert, die ukrainische Hauptstadt so schnell wie möglich zu verlassen. Erst am Wochenende hatte es eine massive Angriffswelle auf Kiew gegeben. Sparen beim Elterngeld? Da will die SPD wohl nicht mitmachen und warnt vor weiteren Einschnitten im sozialen Bereich. Mehr dazu von Finn Riebesel-Freundlieb.
3: Hintergrund ist, dass Bundesfinanzminister Klingbeil von der SPD mehrere Ministerien zum Sparen aufgefordert hat, darunter auch das Bundesfamilienministerium. Der parlamentarische Geschäftsführer der SPD, Wiese, sagte der Rheinischen Post, das sei für viele junge Familien einfach zu wichtig, da müsse man woanders sparen. Vize-Fraktionschefin Schmidt erteilt pauschalen Kürzungen ebenfalls eine Absage. Aber auch in der Union gibt es erste Stimmen, die gegen Einsparungen beim Elterngeld sind.
2: Tränen beim VfL Wolfsburg, Jubel beim SC Paderborn. Der Zweitligist hat das Relegationsrückspiel mit 2:1 Nachverlängerung für sich entschieden und steigt zum dritten Mal in die Fußball-Bundesliga auf. Für Wolfsburg geht's dagegen nach 29 Jahren wieder runter in Liga 2. Dabei waren die Wolfsburger schnell in Führung gegangen, kassierten dann in der 14. Minute aber eine gelb-rote Karte und Paderborn drehte das Spiel. Am Ende steht Wolfsburgs erster Bundesliga-Abstieg der Vereinsgeschichte und eine Riesenaufstiegsparty in Paderborn. Bei der Eishockey-WM hat das deutsche Team seine Hausaufgaben gemacht und Großbritannien im letzten Vorrundenspiel mit 6:3 besiegt. Für den Einzug ins Viertelfinale brauchen die Deutschen aber noch Schützenhilfe der Konkurrenz.
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4: Diese Nacht zeigt sich mit klarem Himmel, die Tiefstwerte 14 bis 9 Grad, dazu schwach windig. Am Dienstag nahezu ungestört Sonne, maximal zwischen 28 und 30 Grad, in den Bergen zwischen 25 und 27, meist schwacher Wind aus West.
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1: Unterstützt von KI. Nichts los auf den Straßen in Thüringen. Aktuell freie Fahrt.
0: Es ist 5:30. 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
2: Ich bin Jana Klonikowski. Schönen guten Morgen. Die USA haben nach eigenen Angaben erneut Ziele im Iran angegriffen, darunter Raketenabschussrampen und Schiffe, die Minen legen wollten. Das zuständige US-Kommando spricht von Selbstverteidigungsmaßnahmen. US-Soldaten hätten vor Bedrohungen durch die iranischen Streitkräfte geschützt werden sollen. Im Irankrieg gilt gerade eigentlich eine Waffenruhe. Die USA und der Iran verhandeln über ein dauerhaftes Ende der Kämpfe. Hoffnungen auf ein schnelles Abkommen waren zuletzt wieder gedämpft worden. Die Sorge vor neuen massiven russischen Angriffen auf Kiew wächst. Russland hat jetzt Ausländer und Diplomaten aufgefordert, die ukrainische Hauptstadt so schnell wie möglich zu verlassen. Erst am Wochenende hatte es eine massive Angriffswelle auf Kiew gegeben. Sparen beim Elterngeld? Da will die SPD wohl nicht mitmachen und warnt vor weiteren Einschnitten im sozialen Bereich. Mehr dazu von Finn Riebesel-Freundlieb.
3: Hintergrund ist, dass Bundesfinanzminister Klingbeil von der SPD mehrere Ministerien zum Sparen aufgefordert hat, darunter auch das Bundesfamilienministerium. Der parlamentarische Geschäftsführer der SPD, Wiese, sagte der Rheinischen Post, das sei für viele junge Familien einfach zu wichtig, da müsse man woanders sparen. Vize-Fraktionschefin Schmidt erteilt pauschalen Kürzungen ebenfalls eine Absage. Aber auch in der Union gibt es erste Stimmen, die gegen Einsparungen beim Elterngeld sind.
2: Tränen beim VfL Wolfsburg, Jubel beim SC Paderborn. Der Zweitligist hat das Relegationsrückspiel mit 2:1 Nachverlängerung für sich entschieden und steigt zum dritten Mal in die Fußball-Bundesliga auf. Für Wolfsburg geht's dagegen nach 29 Jahren wieder runter in Liga 2. Dabei waren die Wolfsburger schnell in Führung gegangen, kassierten dann in der 14. Minute aber eine gelb-rote Karte und Paderborn drehte das Spiel. Am Ende steht Wolfsburgs erster Bundesliga-Abstieg der Vereinsgeschichte und eine Riesenaufstiegsparty in Paderborn. Bei der Eishockey-WM hat das deutsche Team seine Hausaufgaben gemacht und Großbritannien im letzten Vorrundenspiel mit 6:3 besiegt. Für den Einzug ins Viertelfinale brauchen die Deutschen aber noch Schützenhilfe der Konkurrenz.
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4: Diese Nacht zeigt sich mit klarem Himmel, die Tiefstwerte 14 bis 9 Grad, dazu schwach windig. Am Dienstag nahezu ungestört Sonne, maximal zwischen 28 und 30 Grad, in den Bergen zwischen 25 und 27, meist schwacher Wind aus West.
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1: 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Widder.
2: Sie sind von jemandem total hingerissen. Gestehen Sie sich getrost ein, dass Ihnen der Zustand sogar gefällt.
1: Stier.
2: Glauben Sie heute an Ihren Instinkt. Auf unbekanntes Terrain sollten Sie sich nur sehr vorsichtig trauen.
1: Zwillinge.
2: Sie erreichen Ihre persönliche Rekordmarke. Die Anerkennung dürfte Sie schon bald bemerkbar machen.
1: Krebs.
2: Beruflich erwarten Sie kleine Überraschungen. Glücklicherweise stehen Ihnen freundliche Kollegen zur Seite.
1: Löwe.
2: Ein Energiefeld wird es Ihnen ermöglichen, gegen diverse Anfechtungen gewappnet zu sein.
1: Jungfrau.
2: Sie sitzen heute fest im Sattel und haben zum Glück alles im Griff.
1: Waage.
2: Vermeiden Sie heute am besten jeden Streit. Auch dann, wenn Sie der Ansicht sind, dass jemand Ihnen nicht den nötigen Respekt entgegenbringt.
1: Skorpion.
2: Energie und Elan sind die idealen Begleiter für den heutigen Tag. Dann erledigt sich fast alles wie von selbst.
1: Schütze.
2: Reduzieren Sie Hektik und Stress und gehen Sie lieber alles in einem ruhigeren Tempo an.
1: Steinbock.
2: Erfreuliches auf beruflicher Ebene. Geben Sie sich entschlossen und zielstrebig.
1: Wassermann.
2: Ihr derzeitiger Turbogang mag Sie zwar zügig durch Ihre Arbeit bringen, führt Sie andererseits aber auch an Ihre körperlichen Grenzen. Geben Sie gut auf sich Acht.
1: Fische.
2: Gut Ding will Weile haben. Brechen Sie in der Liebe jetzt bloß nichts übers Knie.
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0: und zack, ist schon Dienstag. Wir haben es kurz vor sechs. 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Und da haben wir eine Meldung von der B90 zwischen Hockeroda und Leutenberg. Die ist gesperrt nach einem Unfall. Blitzer haben wir noch keine. Falls Sie heute Morgen schon was entdeckt haben, einfach Bescheid sagen bei uns per Anruf oder auch per WhatsApp. Nummer ist die 0800 4x4 110. Ihnen unterwegs eine gute Fahrt. Wir haben es jetzt 6 Uhr.
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0: Und die wichtigsten Meldungen aus Thüringen gibt's jetzt von Lou Amelie Groth.
2: Guten Morgen. Thüringer Vereine müssen sich bei vielen Events weiter keine Sorgen um GEMA-Gebühren machen, denn das Land übernimmt die Kosten. Dafür stehen dieses Jahr rund 300.000 Euro bereit. Möglich macht's ein Pauschalvertrag mit der GEMA, der noch bis Ende 2027 gilt. Unterm Strich heißt das, mehr Musik auf Kirmes, Dorffest oder Vereinsfeier, ohne dass am Ende jemand extra zur Kasse gebeten wird. Übernommen werden die Gebühren für bis zu 4 Veranstaltungen im Jahr, wenn es ein gemeinnütziger Verein aus Thüringen ist, kein Eintritt verlangt wird und die Fläche nicht größer als 500 Quadratmeter ist. Mehr Platz für Betriebe und das direkt an der B19. In Schmalkalden-Meiningen wird heute ein neues Gewerbegebiet übergeben. Das Areal liegt zwischen Niederschmalkalden und Schwallung und ist rund 30 Hektar groß. Ein Großteil der Fläche ist bereits an Unternehmen vermarktet. Für die Region heißt das vor allem, Firmen bekommen Raum zum Wachsen oder Ansiedeln und das kann Arbeitsplätze sichern und neue schaffen. Insgesamt kostet das Projekt rund 27 Millionen Euro. Ein großer Teil davon wird vom Land gefördert. Friedrichroda spielt bundesweit ganz vorne mit. Die Stadt landet in einem neuen Ranking zur Daseinsvorsorge unter den Top 10 in ganz Deutschland, auf Platz 10. Für die Studie hat das Institut der deutschen Wirtschaft geschaut, wie gut Städte und Gemeinden zum Beispiel mit Ärzten, Schulen, schnellem Internet und Freizeitangeboten versorgt sind. Auch andere Orte in Thüringen schneiden stark ab. Bad Tabberz, Gotha und Eisenach liegen sogar noch vor Erfurt. Am Ende der Thüringen-Liste steht Gerstengrund im Wartburgkreis, bundesweit fast ganz hinten. Und jetzt geht's weiter zu den Meldungen aus Deutschland und der Welt.
3: Ich bin Philipp Rösler. Schönen guten Morgen. Gesundheitsministerin Wagen will offenbar den Beitragssatz für Kinderlose in der Pflegeversicherung erhöhen. Noch vor der Sommerpause soll der Gesetzentwurf dazu stehen, schreibt das RND. Hanna Messerschmidt, was steckt denn dahinter?
4: Naja, das Gesundheitsministerium rechnet mit einem Milliardendefizit in der Pflegeversicherung. Deshalb soll der Beitragszuschlag von Kinderlosen, die ja schon jetzt mehr bezahlen, von 0,6 auf 0,7 Prozentpunkte angehoben werden. Sie würden dann auf einen Beitragssatz von insgesamt 4,3% kommen. Geplant ist außerdem, dass die Eigenanteile für Pflegeheimkosten steigen und die Beiträge für Gutverdiener angehoben werden sollen.
3: Die USA haben nach eigenen Angaben erneut Ziele im Iran angegriffen, darunter Raketenabschussrampen und Schiffe, die Minen legen wollten. Das zuständige US-Kommando spricht von Selbstverteidigungsmaßnahmen. Im Iran-Krieg gilt gerade eigentlich eine Waffenruhe. Die USA und der Iran verhandeln über ein dauerhaftes Ende der Kämpfe. Hoffnungen auf ein schnelles Abkommen waren zuletzt wieder gedämpft worden. Der VfL Wolfsburg ist zum ersten Mal in seiner Geschichte aus der Fußball-Bundesliga abgestiegen. Nach einer völlig verkorksten Saison verloren die Wolfsburger das Relegationsrückspiel gegen Paderborn mit 1:2 nach Verlängerung. Die Paderborner steigen damit zum dritten Mal in die Bundesliga auf.
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0: Das können wir ganz kurz zusammenfassen. Das ist toll. Das ist wirklich, ich finde das ganz, ganz toll, würde Mareike Amato immer sagen. Ne? Wir haben momentan noch Temperaturen zum Durchlüften, so 11, 12 Grad im Schnitt. Die Sonne brezelt aber nachher wirklich den ganzen Tag lang bei hochsommerlichen 29 bis 32 Grad. Und die nächsten Tage gehen dann sonnig weiter, allerdings nicht mehr ganz so heiß.
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0: Den Blick auf Thüringen hat Lou Amelie Groth.
2: Guten Morgen.
0: Svea Mauersberger ist da.
5: Guten Morgen.
0: Ich bin Alex König, zurück aus dem Urlaub und ich habe Ihnen die Mittelmeertemperaturen mitgebracht.
5: Ja, ich freue mich drüber. Also,
2: ja, ich mich auch. Vor allem, du warst vielleicht im Urlaub, wir waren dafür im Freibad. Ich habe Svea gestern zufälligerweise getroffen. Sie lag da so.

0: Ich konnte auch erstmal meinen Augen gar nicht trauen. Also ich war nicht darauf vorbereitet, da irgendwen zu sehen, den ich kenne. Und dann stand Lou vor mir.
1: Wir haben es genossen.
2: Ich wollte gerade sagen, ihr freut euch wenigstens. Ne? Das ist nicht immer so, dass du irgendwie dich freust, Arbeitskollegen irgendwo im Freibad zu treffen. Bei uns ist das anders. Lassen Sie sich von der guten Laune anstecken. Wir starten in eine kurze Woche rein. Und das mit genau dem richtigen Sound. Die Human League aus den 80ern, Don't You Want Me. Und jetzt sitzen sie schon am Piano. Ten Sharp, auch in den 90er, ist You bei Landeswelle Thüringen. 4 Minuten nach 6 haben wir es jetzt. Moin, moin.

0: Nadine, einen guten Start in den Dienstag mit König und Crew hier bei Landeswelle Thüringen. 6:11 ist es jetzt. Schönen guten Morgen. Wir sind zurück aus dem langen Wochenende. Für mich heißt es zurück aus dem Urlaub. Klimaanlage ist da immer so ein Thema, ne? Vielleicht hören Sie das noch so ein bisschen. Ich habe mir erstmal schön einen weggeholt.
1: Also Alex, weißt du, was ich daran nicht verstehe? Wir haben vor deinem Urlaub noch drüber gesprochen, dass du sonst nie mit Klimaanlage Auto fährst, weil du davon so schnell krank wirst.
0: Absolut.
1: Also wieso machst du es auf dem Schiff?
0: Naja, wir hatten eine Innenkabine, als wir auf Kreuzfahrt waren. Da brauchst du halt so ein bisschen Luftzirkulation. Ich habe die auch in der Mitte stehen gehabt. Das ist jetzt nicht so, dass die irgendwie auf blau war oder auch auf rot in dem warmen Bereich, stand wirklich genau in der Mitte. Aber ganz ausmachen ist halt blöd.
1: Ja, okay.
0: Gell? Es ist immer so ein Hin und Her.
1: Ja, okay, verstehe.
0: Aber Sommerwetter haben wir gut ausgenutzt. Jetzt haben wir es mit hierher gebracht. Du warst baden.
1: Ach, ja, Mann. Also ich war im Freibad. Ich habe es genossen. Ich habe, glaube ich, auch so einen ganz leichten Sonnenbrand im Gesicht. Ich weiß nicht, ob du es siehst.
0: Du hast auf jeden Fall rote Bäckchen.
1: Ja, aber es war toll. Ja.
0: Sie haben hoffentlich auch was Schönes erlebt am Wochenende. Was war bei Ihnen so los? Was nehmen Sie mit an guten Gedanken in die neue Woche? Sagen Sie gerne mal Bescheid. 0800 4x4 110. Unsere Landeswelle Studio Hotline. Anruf oder WhatsApp. Wir freuen uns auf Sie. Und wir sind bei Ihnen.

0: 6:20 Uhr, 10 Minuten bis 6:30 Uhr. Ihnen einen schönen guten Morgen nach dem langen Wochenende. Viele von Ihnen haben da nicht nur Sonne getankt, sondern sich auch sehr kreativ ausgelebt.
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0: kurze Woche. Willkommen im Dienstag. Wir haben es jetzt kurz vor 6:30. Staus und Blitzer bei Landeshöhle Thüringen immer zuerst. A71 in Richtung Schweinfurt, die ist zwischen Stadt Ilm und Ilmenau Ost nach einem Unfall gesperrt. Und die B90 ist zwischen Hockeroda und Leutenberg ebenfalls nach einem Unfall gesperrt. Einen Blitzer haben wir schon, und zwar in Geratswözen in der Salzstraße statt einwärts, wo 30 erlaubt sind. Vielen Dank an meinen Namensvetter Alexander fürs Bescheid sagen.
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0: Es ist 6.30 Uhr.
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0: Und die wichtigsten Meldungen aus Thüringen gibt's jetzt von Lou Amelie Groth.
2: Guten Morgen. Musik auf dem Vereinsfest und das ohne Extrakosten. Der Freistaat übernimmt auch in diesem Jahr für viele Vereine die GEMA-Gebühren. Dafür stehen rund 300.000 Euro bereit. Grundlage ist ein Pauschalvertrag, den das Land seit 2025 mit der GEMA hat. Gedacht ist das für gemeinnützige oder kirchliche Organisationen. Bezahlt wird die Musik für bis zu 4 Termine im Jahr, solange kein Eintritt kassiert wird und die Veranstaltung nicht größer als 500 Quadratmeter ist. Wichtig ist nur, der Termin muss vorher kurz bei der GEMA angemeldet werden. Ärzte um die Ecke, gute Schulen, schnelles Netz und genug Angebote für die Freizeit. Friedrich Roder im Kreis Gotha schneidet in einem neuen Deutschland-Ranking richtig gut ab und landet auf Platz 10. Dafür hat das Institut der deutschen Wirtschaft 17 Kriterien ausgewertet, von Bildung und Gesundheit bis Mobilität und Digitalem. Auch andere Thüringer Orte stehen in der Studie weit vorne. Bad Tabberz, Gotha und Eisenach liegen sogar noch vor Erfurt. Und die Landeshauptstadt selbst wird als sehr gut eingestuft, bundesweit auf Platz 146. In Jena geht's heute um Kinderrechte und das mitten in der Stadt. In der Goethe-Galerie wird am Nachmittag eine Mitmachausstellung eröffnet, die Kinderrechte ganz praktisch und spielerisch erklärt. Zur Eröffnung kommen unter anderem Oberbürgermeister Thomas Nitsche und Thürings Familienministerin Katharina Schenk. Und es bleibt nicht nur beim Reden. Geplant sind ein Kinderrechte-Rap und ein kleiner Tanzauftritt einer Kindergruppe. Und jetzt geht's weiter zu den Meldungen aus Deutschland und der Welt.
3: Ich bin Philipp Rösler. Schönen guten Morgen. Gesundheitsministerin Wagen will offenbar den Beitragssatz für Kinderlose in der Pflegeversicherung erhöhen. Noch vor der Sommerpause soll der Gesetzentwurf dazu stehen, schreibt das RND. Hanna Messerschmidt, was steckt denn dahinter?
4: Naja, das Gesundheitsministerium rechnet mit einem Milliardendefizit in der Pflegeversicherung. Deshalb soll der Beitragszuschlag von Kinderlosen, die ja schon jetzt mehr bezahlen, von 0,6 auf 0,7 Prozentpunkte angehoben werden. Sie würden dann auf einen Beitragssatz von insgesamt 4,3% kommen. Geplant ist außerdem, dass die Eigenanteile für Pflegeheimkosten steigen und die Beiträge für Gutverdiener angehoben werden sollen.
3: Die USA haben nach eigenen Angaben erneut Ziele im Iran angegriffen, darunter Raketenabschussrampen und Schiffe, die Minen legen wollten. Das zuständige US-Kommando spricht von Selbstverteidigungsmaßnahmen. Im Iran-Krieg gilt gerade eigentlich eine Waffenruhe. Die USA und der Iran verhandeln über ein dauerhaftes Ende der Kämpfe. Hoffnungen auf ein schnelles Abkommen waren zuletzt wieder gedämpft worden. Der VfL Wolfsburg ist zum ersten Mal in seiner Geschichte aus der Fußball-Bundesliga abgestiegen. Nach einer völlig verkorksten Saison verloren die Wolfsburger das Relegationsrückspiel gegen Paderborn mit 1:2 nach Verlängerung. Die Paderborner steigen damit zum dritten Mal in die Bundesliga auf.
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0: Ich mach mal kurz hier im Studio den Füße-Check. Moment, ich muss kurz rumlaufen.
5: Den Füße-Check? Was?
0: Alles klar. Sandalen wären heute optimal. Wir stehen hier mit unseren Sneakern. Ich habe meine spitze Sneaker an, ne? Aber irgendwie belüftet durch den Tag zu gehen, ist nicht verkehrt. Die Sonne brezelt den ganzen Tag lang. Hochsommerliche 29 bis 32 Grad sind drin. Und auch die nächsten Tage werden super sonnig, allerdings dann nicht mehr ganz so heiß.
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0: Wenn Sie die Wahl hätten, wo Ihr Büro ist, wenn Sie irgendwo frisch einziehen, was würden Sie nehmen? Den Blick auf den Erfurter Dom oder lieber auf die Straße, wo so ein bisschen Bewegung drin ist? Wie sieht es bei euch aus hier im Studio?
5: Ich glaube, mein erster Reflex wäre tatsächlich Dom, einfach weil es so ein schöner Ausblick ist.
6: Mhm. Ja, schon. Also Natur finde ich auch schön, aber Dom, ja, wäre Platz 1 bei mir.
0: Meine Nachbarin hat es richtig gemacht. Die arbeitet nämlich in so einem Glaskasten, wo du wirklich super Ausblick in alle Richtungen hast. Sie hat aber die andere Seite genommen, die Nord-

0: Seite, wo du nicht zum Dom gucken kannst. Mhm. Die hat's gut heute, die sitzt nicht in der prallen Sonne.
1: Ach ja, ja, das ist schlau.
0: Also heute für viel Wasser sorgen, für viel trinken. Wir sind bei Ihnen, sorgen für coole Musik zum Start in diese kurze Woche, zum Start in diesen Dienstag mit Herbert Grönemeyer. Hier ist Männer bei Landeswelle Thüringen. Ich bin Alex König, guten Morgen.
2: Guten Morgen.
1: Morgen.

0: rein in den Dienstag. 6.41 Uhr. Schönen guten Morgen mit König und Crew hier bei Landeswelle Thüringen. Petrus lässt momentan so richtig einen gucken. Der Hochsommer ist da und deswegen waren die Freibäder auch wieder richtig gut gefüllt, die schon offen haben.
1: Ja, ich war auch unterwegs und da habe ich unterwegs mal noch ein paar Tipps für die Freibadsaison von Ihnen gefragt.
2: Ich empfehle das Freibad in Bad Frankenhausen, ein wunderbar gelegenes Bad unterhalb der historischen Kirche. Die Besonderheit in Bad Frankenhausen ist, man badet in salzhaltigem Wasser.
0: Ach siehste, das erinnert mich wieder so ein bisschen an meinen Urlaub, den ich jetzt vor 2 Wochen hatte, war mal im Mittelmeer.
1: Ja. Haben Sie auch noch so einen schönen Tipp oder ein schönes Freibad für uns? Wo geht's jetzt hin im Sommer? Sagen Sie es uns gern an der 0800 4x4 110. WhatsApp oder Telefon, geht beides.
0: Und wir bringen Sie gut erfrischt rein in diese kurze Woche. Gleich ein cooler 80er, Dead or Alive, You Spin Me Round Like a Record, nach Alanis Morissette. Ironic hier bei Landeswelle Thüringen. 6.41 Uhr haben wir es. Guten Morgen.
1: Guten Morgen.

0: Kurze Woche, es ist Dienstag, 6.48 Uhr, 12 Minuten bis 7 Uhr. Ihnen einen guten Start mit König und Crew hier bei Landeswelle Thüringen. Und wann hatten Sie eigentlich das letzte Mal mit der Polizei zu tun? Im besten Fall noch nie. Aber bei mir war es jetzt in der Nacht zum Samstag soweit.
1: Was hast du denn gemacht?
0: Ja, du lachst. Ich war mit einem Kumpel unterwegs, bin mit der Straßenbahn nach Hause gefahren, komm bei mir vor der Haustür an, steht wirklich so eine komplette Polizeitraube um mein Auto drumherum. Die filmen alles, machen Fotos. Ich sag, kann ich helfen? Das ist meine Kiste. Also, ja, das ist vielleicht gerade eben beschädigt worden. Aha. Da habe ich nicht schlecht geguckt.
1: Aha.
0: Da hat sich einfach irgendjemand gedacht, ich spring mal ein bisschen über die Dächer. Ist wirklich
1: über
0: einer
1: die Dächer?
0: Über die parkenden Autos, über die Motorhaube aufs Dach gesprungen. Denkst du, ja, dummer Jugendstreich, gell, kann ja mal passieren. Nee, 17 Autos waren's. 17 Autos. Also ich, das kann

0: doch nicht wahr sein.
1: Wie kommt man da drauf?
0: Keine Ahnung, das können die den aber fragen, weil, und das finde ich noch viel, viel krasser, der hat sich erwischen lassen.
1: Oh nein. Ja, schön blöd.
0: Ja, also gut für mich. Ne? Polizei hat gesagt, ja, kommst vorbei, holst dir das Aktenzeichen ab, kannst dir die Kohle dann im besten Fall wiederholen. Mal gucken, ob da was zu holen ist. Aber es muss ein Jugendstreich gewesen sein. 17 Autos über die Dächer gesprungen. Also, naja. Aber der Polizist hat gesagt, hey, lass dir das lange Wochenende, das Pfingstwochenende nicht verderben. Das haben wir auch nicht gemacht. Hast halt jetzt die Rennerei. Naja. Wir fahren uns innerlich wieder runter. Gleich mit einem coolen 90er. Genesis, Jesus, he knows me. Hier bei Landeswelle Thüringen. Ich bin Alex König. Guten Morgen.
1: Guten Morgen.
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1: 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Hier nur ein Problem.

0: Von der A71 in Richtung Schweinfurt. Zwischen Stadt Ilm und Ilmener Ost haben wir eine Sperrung nach einem Unfall. Vivian steht da auch drinne und vielen Dank für den Hinweis. Sie hat gerade geschrieben, dass keine Rettungsgasse vorhanden ist. Also auf jeden Fall hier ein bisschen Platz machen, damit die Einsatzkräfte auch durchkommen. Auf der A71 Richtung Schweinfurt zwischen Stadt Ilm und Ilmener Ost bitte Rettungsgasse bilden. Ein Blitzerhammer in Geraardswürzen auf der Salzstraße stadteinwärts, wo 30 erlaubt sind. Und falls Sie unterwegs auch schon was entdeckt haben, Staus oder Blitzer, dann sagen Sie uns einfach Bescheid. Gebt per Anruf oder auch per WhatsApp. Nummer ist die 0800 4x4 110. Ihnen unterwegs eine gute Fahrt. Wir haben es jetzt 7 Uhr.
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0: Und die wichtigsten Meldungen aus Thüringen gibt es jetzt von Lou Amelie Groth.
2: Guten Morgen. Wer ein Vereinsfest plant und Musik laufen lassen will, kann in Thüringen aufatmen. Das Land übernimmt auch in diesem Jahr für viele Vereine die GEMA-Gebühren. Dafür stehen rund 300.000 Euro bereit. Gedacht ist das für gemeinnützige und kirchliche Organisationen mit Sitz in Thüringen. Bezahlt wird die Musik für bis zu 4 Veranstaltungen im Jahr, solange kein Eintritt verlangt wird und die Fläche höchstens 500 Quadratmeter groß ist. Mehr Platz für Betriebe und das direkt an der B19. In Schmalkalden-Meining wird heute ein neues Gewerbegebiet übergeben. Das Areal liegt zwischen Niederschmalkalden und Schwallungen und ist rund 30 Hektar groß. Ein Großteil der Fläche ist bereits an Unternehmen vermarktet. Firmen bekommen hier Raum zum Wachsen oder Ansiedeln und das kann Arbeitsplätze sichern und neue schaffen. Insgesamt kostet das Projekt rund 27 Millionen Euro. Ein großer Teil davon wird vom Land gefördert. Friedrich Roder gehört zur bundesweiten Spitze, wenn es um gute Versorgung im Alter geht. Von Ärzten und Schulen bis hin zu schnellem Internet und Freizeitangeboten. In einem neuen Deutschland-Ranking landet die Stadt auf Platz 10. Für die Studie hat das Institut der Deutschen Wirtschaft 17 Kriterien ausgewertet, unter anderem aus den Bereichen Bildung, Gesundheit und Mobilität. Auch Bad Tabberz, Gotha und Eisenach schneiden in Thüringen stark ab und liegen im Ranking vor Erfurt. Und jetzt geht's weiter zu den Meldungen aus Deutschland und der Welt.
3: Ich bin Philipp Rösler. Schönen guten Morgen. Wer keine Kinder hat, soll bald mehr in die Pflegeversicherung einzahlen. Das plant Gesundheitsministerin Waken, schreibt das Redaktionsnetzwerk Deutschland. Der Extrabeitrag für Kinderlose soll von 0,6 auf 0,7 Prozentpunkte steigen, macht dann insgesamt 4,3 Prozent vom Gehalt. Hintergrund ist ein Milliardenloch in der Pflegekasse. Auch die Eigenanteile im Pflegeheim sollen steigen. Mitten in den Verhandlungen über ein Kriegsende haben die USA wieder Ziele im Iran angegriffen. Das zuständige US-Kommando spricht von Selbstverteidigungsmaßnahmen. Jana Klonikowski.
4: Ja, wie es heißt, sollten die Angriffe dem Schutz der eigenen Soldaten vor den iranischen Streitkräften dienen. Dabei wurden Raketenabschussrampen und Schiffe, die Minen in der Straße von Hormuz legen wollten, attackiert. Eigentlich gilt im Irankrieg gerade eine Waffenruhe. Zuletzt hatte US-Präsident Trump auch noch ein Abkommen mit dem Iran in Aussicht gestellt. Hoffnungen auf eine schnelle Einigung, dann jedoch gleich wieder gedämpft.
3: Nach 29 Jahren ist für den VfL Wolfsburg erstmal Schluss mit Fußball-Bundesliga. Die Wolfsburger steigen zum ersten Mal in ihrer Geschichte ab. Riesenfreude dagegen in Paderborn. Der SC besiegte die Wolfsburger im Relegationsrückspiel mit 2:1 nach Verlängerung und machte damit den dritten Bundesliga-Aufstieg perfekt.
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0: Ja, da sind wir im Hochsommer angekommen. Die Sonne brezelt den ganzen Tag lang. Von Wolken ist einfach mal gar nichts zu sehen. 29 bis 32 Grad sind heute die sehr heißen Spitzenwerte. Die nächsten Tage, die gehen auch sonnig weiter. Allerdings dann nicht mehr ganz so heiß.
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0: Lou Amelie Groth hat für Sie den Blick auf Thüringen.
2: Guten Morgen.
0: Svea Mauersberger steht mit Ihnen direkt in Kontakt.
2: Guten Morgen.
0: Ich bin Alex König. Und wie sieht's aus bei euch hier? Die Hitze? Wie vertragt ihr die? Gestern war es ja zum Beispiel bombenheiß.
2: Ich liebe die Hitze, ehrlich gesagt. Ich komme damit super klar. Ich finde Kälte viel schlimmer. Ich bin ja eher ein Winterkind, aber gestern so im Freibad, das war schon schön. Also es tut schon gut, das Vitamin D.
0: Ich habe eine halbe Stunde in der Sonne gesessen und habe gesagt, mir reicht's jetzt. Also ich finde es echt way too much. Bin dann mal zum Wasserhahn gegangen und das können Sie heute auch tun, falls Sie irgendwie merken, ach, mir ist irgendwie so richtig schwitzig. Einfach mal die Hände oder so den Puls.
2: Aufs Handgelenk,
0: lauwarmes Wasser drauf. Das erfrischt total, so kommen Sie auch wirklich gut durch diesen heißen Dienstag heute. Und wir bringen Sie rein und machen es für Sie noch heißer. Mit einem 80er von Bon Jovi. You Give Love a Bad Name hier bei Landeswelle Thüringen um 4 Minuten nach 7. Guten Morgen. Shut up!

0: kurze Woche. Es ist Dienstag, 6:11 und heute wird's wieder richtig laut.
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0: Der Sommer gibt ordentlich Gas, das sehen Sie auch im Garten.
2: Ja, ich bin da ja auch gern unterwegs und zupfe dann da immer das Unkraut aus den Beeten.
0: Siehst du, ich bin da eher fürs Grobe zuständig. Ich habe letzte Woche die eine Wiese bei uns gemäht. Das ist aber nichts gegen das, was bei Ihnen heute so ansteht.
3: Hallo Landeswelle. Ja, hab ein bisschen was zu tun. 1200 Quadratmeter und Gras ist kinnhoch. Und das wird wahrscheinlich rundherum alle erfreuen. Euch alles Liebe, alles Gute. Ciao, Herr Holger.
2: Also kinnhohes Gras mähen. Also ich weiß ja nicht, ob das ein Rasenmäher wirklich schaffen kann.
0: Nee, da musst du wahrscheinlich mit der Motorsense ran oder mit so einem Balkenrasenmäher, wo vorne wie so Rasierklingen dran sind. So einen hatten wir auch mal. Also auf jeden Fall Holger aus Suhl heute sehr laut unterwegs um diese Zeit. Obwohl, wenn Sie auch was zu mähen haben, jetzt um die Zeit ist das noch ganz gut, bevor nachher diese sengende Mittagssonne da am Himmel steht. Das ist dann wahrscheinlich auch nicht mehr ganz so toll. Aber was steht denn bei Ihnen heute an? Worauf freuen Sie sich? Was ist zu tun? Sagen Sie gerne mal Bescheid an der Landeswelle Studio Hotline 0800 4x4 110. Anruf oder WhatsApp. Wir freuen uns auf Sie.

7.19 Uhr, noch 11 Minuten bis 7:30. Kurze Woche, es ist Dienstag. Ihnen einen guten Start mit König und Crew hier bei Landeswelle Thüringen. Falls Sie am Wochenende zum Beispiel bei einer Jugendweihe waren, ne, da war es ganz schön heiß im Anzug, deswegen lieber ab ins Freibad zum Erfrischen. Eine Freundin wollte mich gestern mit ins Erfurter Nordbad nehmen. Ich bin immer noch so ein bisschen

0: angeschlagen, vielleicht hören Sie es auch von der Klimaanlage im Urlaub. Deswegen habe ich verzichtet. Aber Svea, du warst die Wasserratte schlechthin.
1: Ja, ich war das ganze Wochenende im Freibad und also hier in Weimar direkt im Schwanseebad. Und da war richtig was los natürlich und der Geräuschpegel auch dementsprechend. Dann gab es aber plötzlich so einen mega lauten Knall. Und ich habe das noch nie erlebt, aber es war wirklich direkt totenstill in diesem Bad.
0: Ich hätte gebrüllt.
1: Ja, das haben auch ganz viele. Und dann haben sich alle total verwirrt umgeguckt, wo es denn herkam. Und dann stand auf einmal so ein Mann auf und hat einen komplett zerfetzten Ball hochgehalten. So richtig schön präsentiert, da war wirklich so ein Riesenloch an der Seite. Ich vermute mal, dass der ein bisschen zu lange in der Sonne lag.
0: War das so ein Wasserball oder so ein, ich sag mal, wie so ein Fußball?
1: Wie so ein Volleyball eher, so ein kleiner. Also das hat wirklich richtig laut geknallt.
0: Dann können Sie sich vorstellen, was das für ein Riesen, ne, Hieb getan hat. Ja. Halleluja. Die Draußensaison geht aber wieder los. Und dann können wir ins Freibad, wir können in den Garten, wir können noch ganz viele andere schöne Dinge machen. Was haben Sie vielleicht vor bei dem tollen Wetter? Oder waren Sie schon anbaden? Geben Sie gerne mal Bescheid. 0800 4x4 110, unsere Landeswelle Studio Hotline. Wir freuen uns auf Sie. Und den coolen Sommersound gibt's von uns dazu, gleich aus den 80ern. David Bowie. Machen wir nochmal einen Tänzchen wagen, bevor es richtig heiß wird. Let's Dance hier bei Landeswelle Thüringen. Guten Morgen.
1: Guten Morgen.
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0: 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Jetzt mit neuer kostenloser Verkehrshotline. 0800 4x4 110. Wir wünschen gute Fahrt.
1: Es ist 7.30 Uhr.
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1: Und die wichtigsten Meldungen aus Thüringen gibt's jetzt von Lou Amelie Groth.
2: Guten Morgen. Musik auf dem Vereinsfest und das ohne Extrakosten. Der Freistaat übernimmt auch in diesem Jahr für viele Vereine die GEMA-Gebühren. Dafür stehen rund 300.000 Euro bereit. Grundlage ist ein Pauschalvertrag, den das Land seit 2025 mit der GEMA hat. Gedacht ist das Ganze für gemeinnützige oder kirchliche Organisationen. Bezahlt wird die Musik für bis zu 4 Termine im Jahr, solange kein Eintritt kassiert wird und die Veranstaltung nicht größer als 500 Quadratmeter ist. Wichtig ist nur, den Termin vorher kurz online bei der GEMA anmelden. Nach einem Kellerbrand in Sellamelis ermittelt die Kripo jetzt zur Brandursache. Wie uns die Polizei am Landeswelle-Telefon gesagt hat, ist das Feuer gestern Nachmittag in einem Einfamilienhaus in der Schönauer Straße ausgebrochen. Die Bewohner, darunter auch Kinder, konnten sich rechtzeitig ins Freie retten und blieben unverletzt. Durch die starke Rauchentwicklung und die Rußablagerung ist das Haus aber vorerst nicht mehr bewohnbar. Der Schaden liegt bei rund 100.000 Euro. In Jena wird's heute bunt. Am Nachmittag startet in der Goethe-Galerie eine Mitmachausstellung rund um das Thema Kinderrechte. Zum Anschauen, Ausprobieren und Mitmachen. Zur Eröffnung kommt auch Thürings Familienministerin Katharina Schenk. Und langweilig wird's nicht. Auf dem Programm steht ein Rap über Kinderrechte und der Auftritt einer Kindertanzgruppe. Und jetzt geht's weiter zu den Meldungen aus Deutschland und der Welt.
3: Ich bin Philipp Rösler. Schönen guten Morgen. Wer keine Kinder hat, soll bald mehr in die Pflegeversicherung einzahlen. Das plant Gesundheitsministerin Waken, schreibt das Redaktionsnetzwerk Deutschland. Der Extrabeitrag für Kinderlose soll von 0,6 auf 0,7 Prozentpunkte steigen, macht dann insgesamt 4,3% vom Gehalt. Hintergrund ist ein Milliardenloch in der Pflegekasse. Auch die Eigenanteile im Pflegeheim sollen steigen. Mitten in den Verhandlungen über ein Kriegsende haben die USA wieder Ziele im Iran angegriffen. Das zuständige US-Kommando spricht von Selbstverteidigungsmaßnahmen. Jana Klonikowski.
4: Ja, wie es heißt, sollten die Angriffe dem Schutz der eigenen Soldaten vor den iranischen Streitkräften dienen. Dabei wurden Raketenabschussrampen und Schiffe, die Minen in der Straße von Hormuz legen wollten, attackiert. Eigentlich gilt im Irankrieg gerade eine Waffenruhe. Zuletzt hatte US-Präsident Trump auch noch ein Abkommen mit dem Iran in Aussicht gestellt. Hoffnungen auf eine schnelle Einigung, dann jedoch gleich wieder gedämpft.
3: Nach 29 Jahren ist für den VfL Wolfsburg erstmal Schluss mit Fußball-Bundesliga. Die Wolfsburger steigen zum ersten Mal in ihrer Geschichte ab. Riesenfreude dagegen in Paderborn. Der SC besiegte die Wolfsburger im Relegationsrückspiel mit 2:1 nach Verlängerung und machte damit den dritten Bundesliga-Aufstieg perfekt.
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1: Ich weiß, das kann nicht jeder von Ihnen, aber T-Shirt, kurze Hose, im besten Fall Sandalen und eine fette Sonnenbrille, da machen wir heute nichts verkehrt. Es ist wirklich gefühlt wie auf Mallorca, oder? Die Sonne brezelt den ganzen Tag lang, keine Wolken, hochsommerliche 29 bis 32 Grad sind drin. Die nächsten Tage gehen dann auch sonnig weiter, allerdings ist es da nicht mehr ganz so heiß.
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1: Einige von Ihnen fahren ja gerne mal die älteren Nachbarn zum Einkaufen, aber Lou, das funktioniert auch alleine mit Beinkraft.
2: In Erfurt wurde nämlich jetzt ein neuer Rikscha-Dienst gestartet. Für alle, die nicht so gut zu Fuß unterwegs sind.
1: Und jetzt stellen Sie sich mal eine Rentnerin mit einer fetten Sonnenbrille auf der Rückbank vor, die einfach nur super glücklich strahlt, ne? Da können auch Sie mithelfen. Unsere gute Meldung wird Ihnen gleich erklären, wie es funktioniert. Gegen 7:50 Uhr. Und jetzt, passend zur Sonne, auch er trägt gerne mal eine Sonnenbrille, der Eros Ramazzotti aus den 90ern, Più Bella Cosa, hier bei Landeswelle Thüringen. Ich bin Alex König, buongiorno, um 7:34 Uhr, 7:50 Uhr, guten Morgen.

0: Kurze Woche, guten Start in den Dienstag. Wir haben es jetzt kurz vor 7:30. Staus und Blitzer bei Landeshöhe Thüringen immer zuerst. Hier eine Meldung von der A71 in Richtung Schweinfurt. Zwischen Stadt Ilm und Ilmenau Ost haben wir eine Sperrung nach einem schweren Unfall. Das kann auch noch eine ganze Weile dauern, bis da hier aufgeräumt wurde. Wir halten Sie ja dazu natürlich weiter auf dem Laufenden. Und einen Blitzer haben wir in Geratswözen auf der Salzstraße stadteinwärts, dort wo 30 angesagt sind.
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0: der Himmel heute. Das Spandau Ballet und Gold aus den 80ern. 7.41 Uhr haben wir es jetzt.
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0: Ganz viele von Ihnen opfern die Freizeit für die Gemeinschaft, gell? Egal ob im Sportverein oder bei der Feuerwehr. Ehrenamt hat bei uns ganz viele Gesichter. Und Lou in Erfurt können wir jetzt sogar wortwörtlich für andere in die Pedale treten.
2: Genau, denn die Malteser haben hier einen Rikscha-Dienst gestartet. Da werden Senioren oder Menschen, die einfach nicht so gut zu Fuß sind, mit dem Fahrrad durch die Stadt getourt. Mal geht's nur durchs Viertel, mal zum Einkaufen oder einfach raus ins Grüne. Und nebenbei wird ein kleiner Plausch gehalten.
0: Gerade bei so einem Wetter richtig schöne Aktion. Solche Projekte gibt's ja auch in anderen Städten.
2: Und eigentlich werden überall Leute gesucht, die mit anpacken. Wer also denkt, das wäre was für mich, kann sich bei den Maltesern in Erfurt melden. Und auch die Initiative Radeln ohne Alter sucht immer Ehrenamtliche. Die gibt's unter anderem in Erfurt und Jena.
0: Gemeinsam was bewegen im wahrsten Sinne des Wortes. Und ich kann mich erinnern an so Geschichten von Senioren, die da drauf gesessen haben. Die wurden einfach mal zu ihren Lieblingsorten gebracht und haben gesagt, oh, es ist so schön, dass ich hier nach 10, 15, 20 Jahren endlich mal wieder hinkomme und sehe, was sich da verändert hat. Also es ist wirklich eine richtig, richtig tolle Sache. Vielen Dank, Lou, und Ihnen einen guten Start in den Dienstag mit Landeswelle Thüringen. Kurze Woche, 7.43 Uhr haben wir es gleich, 13 Minuten nach halb acht.

0: zurück aus dem langen Wochenende. Es ist Dienstag, Ihnen einen guten Start. 7.49 Uhr, es ist 11 Minuten noch bis 8. Staus, Blitzer, Behinderungen bei Landeswelle Thüringen immer zuerst. Hier ein Update von der A71 in Richtung Schweinfurt zwischen Erfurt Nord und Erfurt Stotternheim. Vorsichtig fahren, da gibt es Behinderungen nach einem Unfall auf der linken Spur. A71 in Richtung Schweinfurt zwischen Erfurt Nord und Stotternheim. Behinderungen nach einem Unfall auf der linken Spur. So, jetzt setz mal die Sonnenbrille auf und dann start mal rein in den Dienstag mit den 80ern. Svea guckt hier auch so ganz glücklich. Das klingt wie so eine Strandparty, oder?
1: Ja, ich finde, man kann da total entspannen.

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1: Kurz vor 8, Staus und Blitzer bei Landeshöhe Thüringen immer zuerst. A71 in Richtung Schweinfurt zwischen Erfurt Nord und Erfurt Stotternheim, Behinderungen nach einem Unfall auf der linken Spur. Und A71 Richtung Schweinfurt zwischen Stadt Ilm und Ilmenau Ost haben wir eine Sperrung nach einem schweren Unfall, dessen Transporter auf die Seite gekippt. Die Aufräumarbeiten werden hier noch eine ganze Weile dauern. Wir halten Sie dazu natürlich auf dem Laufenden. Blitzer, A71 in Richtung Sangerhausen zwischen

0: Oberhof und Gräfenroda nach dem Rennsteigtunnel, wo 80 erlaubt sind, stehen sie oben auf der Brücke. Dann in Erfurt, Bindersleben Landstraße, Stadteinwärts, Höhe Friedhof, dürfen sie 30 fahren. Und auch eine 30 wird kontrolliert in Geratswülzen auf der Salzstraße, Stadteinwärts. Und falls Sie unterwegs auch was entdeckt haben, einfach Bescheid sagen bei uns per Anruf oder auch per WhatsApp. Die Nummer ist die 0800 4x4 110. Gute Fahrt Ihnen, wir haben es jetzt 8 Uhr.
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0: Und die wichtigsten Meldungen aus Thüringen gibt's jetzt von Lou Amelie Groth.
2: Guten Morgen. Thüringer Vereine müssen sich bei vielen Events weiter keine Sorgen um GEMA-Gebühren machen, denn das Land übernimmt die Kosten. Dafür stehen dieses Jahr rund 300.000 Euro bereit. Möglich macht es ein Pauschalvertrag mit der GEMA, der noch bis Ende 2027 gilt. Unterm Strich heißt das, mehr Musik auf Kirmes, Dorffest oder Vereinsfeier, ohne dass am Ende jemand extra zur Kasse gebeten wird. Übernommen werden die Gebühren für bis zu 4 Veranstaltungen im Jahr, wenn es ein gemeinnütziger Verein aus Thüringen ist, kein Eintritt verlangt wird und die Fläche nicht größer als 500 Quadratmeter ist. Friedrich Roda spielt bundesweit ganz vorne mit. Die Stadt landet in einem neuen Ranking zur Daseinsvorsorge unter den Top 10 in ganz Deutschland und landet auf Platz 10. Für die Studie hat das Institut der deutschen Wirtschaft geschaut, wie gut Städte und Gemeinden zum Beispiel mit Ärzten, Schulen, schnellem Internet und Freizeitangeboten versorgt sind. Auch andere Orte in Thüringen schneiden stark ab. Bad Tabberz, Gotha und Eisenach liegen sogar noch vor Erfurt. Am Ende der Thüringen-Liste steht Gerstengrund im Wartburgkreis, bundesweit fast ganz hinten. Und jetzt geht's weiter zu den Meldungen aus Deutschland und der Welt.
3: Ich bin Philipp Rösler. Schönen guten Morgen. Gesundheitsministerin Wagner will offenbar den Beitragssatz für Kinderlose in der Pflegeversicherung erhöhen. Noch vor der Sommerpause soll der Gesetzentwurf dazu stehen, schreibt das RND. Hanna Messerschmidt, was steckt denn dahinter?
4: Naja, das Gesundheitsministerium rechnet mit einem Milliardendefizit in der Pflegeversicherung. Deshalb soll der Beitragszuschlag von Kinderlosen, die ja schon jetzt mehr bezahlen, von 0,6 auf 0,7 Prozentpunkte angehoben werden. Sie würden dann auf einen Beitragssatz von insgesamt 4,3% kommen. Geplant ist außerdem, dass die Eigenanteile für Pflegeheimkosten steigen und die Beiträge für Gutverdiener angehoben werden sollen.
3: Viele Bundespolizisten schieben ihren Dienst offenbar in Bruchbuden. Jede dritte Dienststelle sei marode, heißt es von der Gewerkschaft der Polizei. Tim Ritztrup mit den Einzelheiten.
5: GdP-Chef Roskopf spricht in der Rheinischen Post von Schimmel, heruntergekommenen Toiletten, überfüllten Räumen und Containerprovisorien. Für neue Kollegen würden Büros und Parkplätze fehlen. Wer von Einsatzkräften rund um die Uhr Höchstleistungen erwartet, muss ihnen auch vernünftige Bedingungen bieten, findet Roskopf. Das sei keine Luxusforderung, sondern eine Frage von Respekt, Motivation und letztlich auch öffentlicher Sicherheit.
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2: Der Freistaat will mehr Nachwuchs fürs Handwerk gewinnen. Das Wirtschaftsministerium startet deshalb die Kampagne Thüringen meisterhaft. Dabei zeigen Azubis in kurzen Videos ihren Joballtag, zum Beispiel als Dachdeckerin, Gerüstbauer, Friseurin oder Elektroniker. Die Clips laufen vor allem online, außerdem sind Werbespots auf YouTube und Snapchat geplant. Das Handwerk ist in Thüringen ein Schwergewicht. Rund 30.000 Betriebe, etwa 150.000 Beschäftigte und jährlich rund 13,5 Milliarden Euro Umsatz. Unterstützt wird der Karriereweg unter anderem mit Praktikumsprämie, Meisterbonus, Meistergründungsprämie und Aufstiegs-BAföG. Und mehr Wirtschaftsmeldungen gibt's auf landeswelle.de.
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0: Guck mal, sogar unsere Techniker kommen hier mit der Sonnenbrille auf der Nase rein. Sehr schön. Wir haben wettertechnisch die Kopie von gestern, nur dass es ein bisschen wärmer ist. Die Sonne, die gibt den ganzen Tag lang Gas. 29 bis 32 Grad sind da heute drin. Und die nächsten Tage gehen auch sonnig weiter, allerdings dann nicht mehr ganz so heiß.
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0: Den Blick auf Thüringen hat Lou Amelie Groth.
2: Guten Morgen.
0: Den direkten Draht zu Ihnen hat Svea Mauersberger.
6: Guten Morgen.
0: Ich bin Alex König und wir drehen nochmal zurück aufs lange Wochenende. Ne? Viele von Ihnen haben gegrillt, haben wir auch gemacht und da hat man mir die Macht über die Musik übertragen. Was würdet ihr hier im Studio euch bei mir wünschen?
6: Auf jeden Fall irgendwie ein bisschen was Ruhigeres, was aber gute Laune macht.
2: Mhm. Ja, da bin ich dabei.
0: Locker leichte, poppige Sommermusik aus den 80ern. Das machen wir gleich.
2: Gut.
0: Mit Madonna. Into the Groove. Aber wir starten jetzt unser 80er-Doppelpack mit der Extralade.

0: Nur Spaß. Andy Sound von Markus. Nicht nur wir wollen Spaß, er will es auch. Jetzt hier bei Landeswelle Thüringen um 5 Minuten nach 8. Guten Morgen.
1: Guten Morgen.

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0: Es ist schon Dienstag, 8:12. Ihnen einen schönen guten Morgen mit König und Crew hier bei Landeswelle Thüringen. Wir sind zurück aus einem langen Wochenende. Für mich heißt es zurück aus dem Urlaub. Und Sie kennen das auch, ne? Klimaanlage ist da immer so ein Thema. Hab mir das mal schön einen weggeholt.
1: Ja, und das, obwohl du ja eigentlich, um genau das zu vermeiden, nicht mal im Auto die Klimaanlage anmachst.
0: Na, wir waren auf dem Schiff, Innenkabine, ne? Brauchen sie, und das können Sie sich auch vorstellen, ein bisschen Luftzirkulation. Aber alles gut, Stimme ist wieder da, der Alltag ebenfalls. Und Julia aus Großfana hat auch ihre Pflichtaufgabe.
2: Erstmal wieder arbeiten nach dem langen Wochenende.
0: Aber es sind nur 4 Tage, Gott sei Dank.
1: Ja, und ich werde auf jeden Fall nach dem Feierabend auch wieder ins Freibad gehen.
0: Sehr schön. Und das schaffen wir alles zusammen. Gute Aussichten. Alles, was erfrischt, ist heute gut. Und wenn Sie sich einfach ein bisschen kaltes Wasser über die Handgelenke schütten, das kühlt auch. Genauso wie die coole Musik hier bei uns. Landeswelle Thüringen hier, gleich 8:13.

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2: Kurz vor halb neun, Staus im Blitzer bei Landeswelle Thüringen immer zuerst. A71 in Richtung Schweinfurt zwischen Erfurt-Nord und Erfurt-Stotternheim, Behinderungen nach einem Unfall auf dem Standstreifen. Und weiter A71 Richtung Schweinfurt, die ist zwischen Stadt Ilm und Ilmenau Ost nach einem schweren Unfall gesperrt. Da ist ein Transporter auf die Seite gekippt. Die Aufräumarbeiten, die dauern hier noch eine ganze Weile. Blitzer A71 in Richtung Sangerhausen zwischen Oberhof und Gräfenroda nach dem Rennsteigtunnel. Dann Erfurt, Bindersleben der Landstraße, Stadt Einwärts, Höhe Friedhof, sind 30 erlaubt. Und am Ortsausgang Erfurt Richtung Arnstadt, dort wo Sie 80 fahren dürfen. Kommen Sie gut und sicher ans Ziel mit uns, es ist jetzt 8.30 Uhr.

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1: Und die wichtigsten Meldungen aus Thüringen gibt's jetzt von Lou Amelie Groth.
2: Guten Morgen. Wer ein Vereinsfest plant und Musik laufen lassen will, kann in Thüringen aufatmen. Das Land übernimmt auch in diesem Jahr für viele Vereine die GEMA-Gebühren. Dafür stehen rund 300.000 Euro bereit. Gedacht ist das für gemeinnützige und kirchliche Organisationen mit Sitz in Thüringen. Bezahlt wird die Musik für bis zu 4 Veranstaltungen im Jahr, solange kein Eintritt verlangt wird und die Fläche höchstens 500 Quadratmeter groß ist. Nach einem Kellerbrand in Zellamilis ermittelt die Polizei jetzt zur Brandursache. Wie uns die Polizei am Landeswelle Telefon gesagt hat, ist das Feuer gestern Nachmittag in einem Einfamilienhaus in der Schönauer Straße ausgebrochen. Die Bewohner, darunter auch Kinder, konnten sich rechtzeitig ins Freie retten und blieben unverletzt. Durch die starke Rauchentwicklung und Rußablagerung ist das Haus aber vorerst nicht bewohnbar. Der Schaden liegt bei rund 100.000 Euro. Mehr Platz für Betriebe und das direkt an der B19. In Schmalkalden-Meining wird heute ein neues Gewerbegebiet übergeben. Das Areal liegt zwischen Niederschmalkalden und Schwallungen und ist rund 30 Hektar groß. Ein Großteil der Fläche ist bereits an Unternehmen vermarktet. Für die Region heißt das vor allem, Firmen bekommen Raum zum Wachsen oder Ansiedeln. Das kann Arbeitsplätze sichern und neue schaffen. Insgesamt kostet das Projekt rund 27 Millionen Euro. Ein großer Teil davon wird vom Land gefördert. Und jetzt geht's weiter zu den Meldungen aus Deutschland und der Welt.
3: Ich bin Philipp Rösler. Schönen guten Morgen. Gesundheitsministerin Wagner will offenbar den Beitragssatz für Kinderlose in der Pflegeversicherung erhöhen. Noch vor der Sommerpause soll der Gesetzentwurf dazu stehen, schreibt das RND. Hanna Messerschmidt, was steckt denn dahinter?
4: Naja, das Gesundheitsministerium rechnet mit einem Milliardendefizit in der Pflegeversicherung. Deshalb soll der Beitragszuschlag von Kinderlosen, die ja schon jetzt mehr bezahlen, von 0,6 auf 0,7 Prozentpunkte angehoben werden. Sie würden dann auf einen Beitragssatz von insgesamt 4,3% kommen. Geplant ist außerdem, dass die Eigenanteile für Pflegeheimkosten steigen und die Beiträge für Gutverdiener angehoben werden sollen.
3: Viele Bundespolizisten schieben ihren Dienst offenbar in Bruchbuden. Jede dritte Dienststelle sei marode, heißt es von der Gewerkschaft der Polizei. Tim Ritztrup mit den Einzelheiten.
5: GdP-Chef Roskopf spricht in der Rheinischen Post von Schimmel, heruntergekommenen Toiletten, überfüllten Räumen und Containerprovisorien. Für neue Kollegen würden Büros und Parkplätze fehlen. Wer von Einsatzkräften rund um die Uhr Höchstleistungen erwartet, muss ihnen auch vernünftige Bedingungen bieten, findet Roskopf. Das sei keine Luxusforderung, sondern eine Frage von Respekt, Motivation und letztlich auch öffentlicher Sicherheit.
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1: Ja, denken Sie beim Pflanzengießen auch mal an sich selber. Ne? Heute braucht alles, was lebt, eine Menge Wasser. Die Sonne, die gibt richtig Gas. Den ganzen Tag lang. 29 bis 32 Grad sind da heute drin. Und auch die nächsten Tage gehen super sonnig weiter, allerdings dann nicht mehr ganz so heiß.
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1: Zurück aus dem langen Wochenende. Wenn Sie die Wahl hätten, wo Ihr Arbeitsplatz in der Firma ist, was würden Sie in einem neuen Glaskasten nehmen? Blick auf den Erfurter Dom oder lieber auf die Straße?
6: Also mein erster Instinkt wäre, glaube ich, der Erfurter Dom. Aber ich glaube, es ist auch ganz cool, wenn man rausschaut und da ist so ein bisschen was los.
1: So ein bisschen Leben sieht. Ja. Meine Nachbarin, die hatte genau diese Wahl. Alle wollten natürlich Domblick haben. Sie hat gesagt, nee, ich nehme genau die andere Seite, weil, und das zahlt sich heute aus, ist die Schattenseite.
6: Oh ja, da ist es nicht ganz so heiß.
1: Schöner Ausblick und brezelnde Sonne, schwitze dich tot in den Kasten oder eben ein bisschen Leben vor der Tür und Schatten. Das würde ich auch nehmen. Weil wenn du das Fenster aufmachst, es wird dir schnell warm. Coolen Sound gibt's von uns, die 80er, John Parr und Elmo's Fire, hier bei Landeswelle Thüringen. Ich bin Alex König, guten Morgen.
6: Guten Morgen.

0: 8.42 Uhr am Dienstag. Ihnen einen schönen guten Morgen mit König und Crew hier bei Landeswelle Thüringen. Sie haben jetzt am langen Pfingstwochenende hoffentlich ein bisschen was erlebt, was Sie jetzt mit Ihren Kollegen auswerten können. Vielleicht waren Sie auch wie Svea im Wasser, ne?
1: Ja, ich war im Freibad und das war so eine schöne Mischung. Ich habe immer ein bisschen gelesen, dann einfach ein bisschen in der Sonne gelegen und dann ging es wieder ins Wasser zum Abkühlen. Also es war richtig schön.
0: Also ein bisschen Action auch?
1: Ja.
0: Hatte ich auch am Wochenende, vor allen Dingen in der Nacht zum Samstag, stand plötzlich die Polizei vor der Tür.
1: Ach ja. Yeah.
0: Als ich nach Hause gekommen bin, ja. Bin irgendwie aus der Straßenbahn ausgestiegen, an meinem parkenden Auto vorbei und so eine Traube an Polizisten drumherum. Sagt, ist meiner, was ist hier los? Sagt, bestätigt worden. Da hat sich mal jemand überlegt, über die Motorhaube aufs Dach zu klettern.
1: Das klingt sportlich, würde ich mal so sagen.
0: Ja, das muss sehr, sehr sportlich gewesen sein, denn insgesamt waren 17 Autos betroffen.
1: Und was ist da jetzt genau passiert? Sind denn da jetzt Beulen drin, oder?
0: Auf dem Dach oben so leicht eingedellt, auf der Motorhaube auch zwei solche Dellen, also das wird auf jeden Fall teuer. Das Gute ist aber, ich weiß nicht, was der Typ da gemacht hat, aber er hat sich auch noch schnappen lassen. Gut für mich, ne? Gut für mich.
1: Sie haben
0: hoffentlich, ja, absolut. Sie haben hoffentlich ein paar schönere Geschichten zu erzählen vom Wochenende. Was war denn bei Ihnen so los? Gerne Bescheid sagen. Landeswelle Studio Hotline ist die 0800 4x4 110. 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

0: 8.49 Uhr haben wir es jetzt. Staus, Blitzer, Behinderung bei Landeswelle Thüringen immer zuerst hier ein Update, und zwar von der A4 Richtung Dresden zwischen Wommen und Herleshausen. Da liegen Fahrzeugteile auf der rechten und mittleren Spur und es gab einen Unfall auf dem Standstreifen. Bitte aufpassen. A4 Richtung Dresden zwischen Wommen und Herleshausen. Fahrzeugteile auf der rechten und mittleren Spur und Behinderung nach Unfall auf dem Standstreifen. Damit Sie unterwegs ein bisschen entspannt machen können, gibt's gleich so ein Feuerzeug 80er. Eine der frühen Girl Groups, die Bangles. Eternal Flame hier bei Landeswelle Thüringen. 8.50 Uhr haben wir es gleich. Guten Morgen.
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1: 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Hier eine Meldung von der A4 Richtung Dresden. Zwischen Wommen und Herleshausen Behinderungen nach einem Unfall auf dem Standstreifen. A71 Richtung Schweinfurt. Zwischen Erfurt Nord und Erfurt-Stotternheim ebenfalls Unfall auf dem Standstreifen. Und A71 Richtung Schweinfurt, die ist zwischen Stadt Ilm und Ilmener Ost zwar nicht mehr gesperrt, gibt aber noch Behinderungen nach einem Unfall. Dann hat Thomas was zu melden.
2: Morgen, ich wollte den Blitzer melden. Breitenwobes, Straße der Demokratie, Ortsausgang Richtung Hainrode.
1: Also Ortsausgang Breitenwobes auf der Straße der Demokratie Richtung Hainrode. Vielen Dank, Thomas.

0: Thomas fürs Bescheid sagen, gute Weiterfahrt. Noch mehr Blitzer auf der A71 Richtung Sangerhausen zwischen Oberhof und Gräfenroda nach dem Rennsteigtunnel. Dann Erfurt, Binderslebener Landstraße stadteinwärts zu Friedhof und am Ortsausgang Erfurt Richtung Arnstadt, wo 80 erlaubt sind. Ihnen unterwegs eine gute Fahrt. Wir haben es gleich, 9:01.
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2: Ich bin Philipp Rösler. Schönen guten Morgen. Kinderlose sollen offenbar tiefer in die Tasche greifen, um die Pflegeversicherung aus den Miesen zu holen. Gesundheitsministerin Warken plant, den Extrabeitrag für Versicherte ohne Kinder leicht zu erhöhen, um 0,1 Prozentpunkte auf dann 4,3% vom Brutto. Für alle mit Kindern soll es bei maximal 3,6% bleiben, so das Redaktionsnetzwerk Deutschland. Hintergrund ist ein drohendes Milliardenloch in den Pflegekassen. Mitten in den Verhandlungen über ein Kriegsende haben die USA wieder Ziele im Iran angegriffen. Das zuständige US-Kommando spricht von Selbstverteidigungsmaßnahmen. Jana Klonikowski.
3: Ja, wie es heißt, sollten die Angriffe dem Schutz der eigenen Soldaten vor den iranischen Streitkräften dienen. Dabei wurden Raketenabschussrampen und Schiffe, die Minen in der Straße von Hormuz legen wollten, attackiert. Eigentlich gilt im Irankrieg gerade eine Waffenruhe. Zuletzt hat US-Präsident Trump auch noch ein Abkommen mit dem Iran in Aussicht gestellt. Hoffnungen auf eine schnelle Einigung, dann jedoch gleich wieder gedämpft.
2: In Frankreich und Großbritannien sind neue Hitzerekorde für den Mai erreicht worden. Bei London wurden gestern 33,5 Grad gemessen. Und in ganz Frankreich war der Montag der heißeste Tag in einem Mai seit Beginn der Aufzeichnungen. Und heute sollen die Temperaturen noch weiter steigen. Der VfL Wolfsburg ist zum ersten Mal in seiner Geschichte aus der Fußball-Bundesliga abgestiegen. Nach einer völlig verkorksten Saison verloren die Wolfsburger das Relegationsrückspiel gegen Paderborn mit 1:2 nach Verlängerung. Die Paderborner steigen damit zum dritten Mal in die Bundesliga auf. Wolfsburgs Trainer Dieter Hecking sagte nach dem Spiel bei Sat.1:
4: Das tut natürlich weh, die Enttäuschung ist auch bei mir groß, weil wir hatten eine sehr intensive Zeit in den letzten 9 bis 10 Wochen, die wir zusammengearbeitet haben. Wir haben alles versucht, wir haben alles, auch die Spieler haben alles investiert, um den Klassenerhalt zu schaffen.
2: Für Hecking ist es der zweite Abstieg nacheinander. Letztes Jahr ging es für ihn mit Bochum nach unten.
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0: In Kahla sind es 19 Grad, in Meiningen haben wir schon 21 gemessen und die Sonne, die wird den ganzen Tag lang wieder alles geben. 29 bis 32 Grad sind noch drin, also viel Wasser auf jeden Fall bereitstellen. Die nächsten Tage, die gehen dann auch schön sonnig weiter, allerdings ist es da nicht mehr ganz so warm.
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0: Ich habe Svea eben von unserem Schiffsurlaub erzählt und da erleben sie an Bord immer was ganz Verrücktes, nämlich Silent Parties. Da hat jeder einen Kopfhörer auf und kann aus 3 Kanälen dann sich selber eine Musikrichtung aussuchen.
5: Also ich habe das noch nie mitgemacht, aber ich stelle mir das super cool vor, vor allem weil dann kannst du einfach die Musik ändern, wenn dir gerade ein Lied nicht gefällt.
0: Genau so ist es auch. Und auch nebeneinander, ne, da hören teilweise Freundesgruppen alle komplett unterschiedliche Sachen. Vor allen Dingen die Leute, die keine Kopfhörer auf hatten, die konnten sich diesen kompletten Mitsing-Cocktail anhören. Es war ja leise in der Bude. Und auf einem Kanal liefen auch so Dance-Klassiker. Bei Faithless, da haben gefühlt 400 Leute zeitgleich geschrien, I can't get no sleep. Es ist ein absoluter Kultsong aus den 90ern, den hören wir jetzt. Faithless, Insomnia und unser 90er-Doppelpack wird komplettiert gleich von der locker leichten Nummer Jennifer Page und Crush. Hier bei Landeswelle Thüringen. Ich bin Alex König, 4 Minuten nach 9 haben wir es jetzt. Guten Morgen.
5: Guten Morgen.

0: sie wird eine ewige Legende bleiben. Die 80er, Tina Turner, Typical Girl Mail, um gleich 9.18 Uhr. Kurze Woche, es ist Dienstag. Sie hören Landeswelle Thüringen gleich für den nächsten 80er. Fleetwood Mac und Everywhere. Und ich habe es sehr vermisst. Ich freue mich sehr drauf. Svea hat auch schon gesagt, ich bin gespannt. Gell?
1: Ja, jetzt kommt nämlich gleich das Horoskop.
0: Ich habe es mir im Urlaub tatsächlich immer in der App angehört.
1: Echt? Ach, schön.
0: Aber mit dir zusammen macht es einfach viel mehr Spaß. Also, 26. Mai, los geht's.
2: 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Widder.
3: Sie sind von jemandem total hingerissen. Gestehen Sie sich getrost ein, dass Ihnen der Zustand sogar gefällt.
2: Stier.
3: Glauben Sie heute an Ihren Instinkt. Auf unbekanntes Terrain sollten Sie sich nur sehr vorsichtig trauen.
2: Zwillinge.
3: Sie erreichen Ihre persönliche Rekordmarke. Die Anerkennung dürfte Sie schon bald bemerkbar machen.
2: Krebs.
3: Beruflich erwarten Sie kleine Überraschungen. Glücklicherweise stehen Ihnen freundliche Kollegen zur Seite.
2: Löwe.
3: Ein Energiefeld wird es Ihnen ermöglichen, gegen diverse Anfechtungen gewappnet zu sein.
2: Jungfrau.
3: Sie sitzen heute fest im Sattel und haben zum Glück alles im Griff.
2: Waage.
3: Vermeiden Sie heute am besten jeden Streit. Auch dann, wenn Sie der Ansicht sind, dass jemand Ihnen nicht den nötigen Respekt entgegenbringt.
2: Skorpion.
3: Energie und Elan sind die idealen Begleiter für den heutigen Tag. Dann erledigt sich fast alles wie von selbst.
2: Schütze.
3: Reduzieren Sie Hektik und Stress und gehen Sie lieber alles in einem ruhigeren Tempo an.
2: Steinbock.
3: Erfreuliches auf beruflicher Ebene. Geben Sie sich entschlossen und zielstrebig.
2: Wassermann.
3: Ihr derzeitiger Turbogang mag Sie zwar zügig durch Ihre Arbeit bringen, führt Sie andererseits aber auch an Ihre körperlichen Grenzen. Geben Sie gut auf sich Acht.
2: Fische.
3: Gut Ding will Weile haben. Brechen Sie in der Liebe jetzt bloß nichts übers Knie.
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0: Svea, was war denn das eben?
1: Ein Papierflugzeug aus einem Schokoriegelpapier.
0: Zeig nochmal.
1: Ja, warte. Aber es fliegt nicht so gut.
0: Hey, hat es fast geschafft zu mir. Guck mal, ein bisschen Spaß nebenbei muss sein. 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Das ist jetzt nicht ganz so spaßig. Die A4 Richtung Dresden zwischen Schmölln und Meerane gesperrt nach einem Unfall. Und A4 Richtung Dresden zwischen Wommen und Herleshausen Behinderungen nach einem Unfall auf dem Standstreifen. Und noch die A71 in Richtung Schweinfurt zwischen Stadt Ilm und Ilmener Ost. Auch hier noch Behinderungen nach einem Unfall. Blitzer auf der A71 in Richtung Sangerhausen zwischen Oberhof und Gräfenroda nach dem Rennsteigtunnel auf der Brücke. Dann Breitenworbis, Straße der Demokratie Richtung Hainrode. Das sind 30 erlaubt. In Erfurt, Bindersleben Landstraße, statt Einwärtshöhe Friedhof, dürfen Sie ebenfalls 30 auf dem Tacho haben. Und noch eine am Ortsausgang Erfurt Richtung Arnstadt, da sind 80 erlaubt. Falls Sie unterwegs auch was entdeckt haben, Staus oder Blitzer, dann sagen Sie uns einfach Bescheid. Geht per Anruf oder auch per WhatsApp. Die Nummer ist die 0800 4x4 110. Ihnen unterwegs eine gute Fahrt. Wir haben es jetzt 9.30 Uhr.
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3: Ich bin Philipp Rösler. Schönen guten Morgen. Kinderlose sollen offenbar tiefer in die Tasche greifen, um die Pflegeversicherung aus den Miesen zu holen. Gesundheitsministerin Wagen plant, den extra Beitrag für Versicherte ohne Kinder leicht zu erhöhen, um 0,1 Prozentpunkte auf dann 4,3% vom Brutto. Für alle mit Kindern soll es bei maximal 3,6% bleiben, so das Redaktionsnetzwerk Deutschland. Hintergrund ist ein drohendes Milliardenloch in den Pflegekassen. Mitten in den Verhandlungen über ein Kriegsende haben die USA wieder Ziele im Iran angegriffen. Das zuständige US-Kommando spricht von Selbstverteidigungsmaßnahmen. Jana Klonikowski.
4: Ja, wie es heißt, sollten die Angriffe dem Schutz der eigenen Soldaten vor den iranischen Streitkräften dienen. Dabei wurden Raketenabschussrampen und Schiffe, die Minen in der Straße von Hormuz legen wollten, attackiert. Eigentlich gilt im Iran-Krieg gerade eine Waffenruhe. Zuletzt hatte US-Präsident Trump auch noch ein Abkommen mit dem Iran in Aussicht gestellt. Hoffnungen auf eine schnelle Einigung, dann jedoch gleich wieder gedämpft.
3: In Frankreich und Großbritannien sind neue Hitzerekorde für den Mai erreicht worden. Bei London wurden gestern 33,5 Grad gemessen. Und in ganz Frankreich war der Montag der heißeste Tag in einem Mai seit Beginn der Aufzeichnungen. Und heute sollen die Temperaturen noch weiter steigen. Der VfL Wolfsburg ist zum ersten Mal in seiner Geschichte aus der Fußball-Bundesliga abgestiegen.

0: einer völlig verkorksten Saison verloren die Wolfsburger das Relegationsrückspiel gegen Paderborn mit 1:2 nach Verlängerung. Die Paderborner steigen damit zum dritten Mal in die Bundesliga auf. Wolfsburgs Trainer Dieter Hecking sagte nach dem Spiel bei Sat.1:
1: Das tut natürlich weh, die Enttäuschung ist auch bei mir groß, weil wir hatten eine sehr intensive Zeit in den letzten 9 bis 10 Wochen, die wir zusammengearbeitet haben. Wir haben alles versucht, wir haben alles, auch die Spieler haben alles investiert, um den Klassenerhalt zu schaffen.
0: Für Hecking ist es der zweite Abstieg nacheinander. Letztes Jahr ging es für ihn mit Bochum nach unten.
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3: Und da fühlt sich Svea, glaube ich, ganz wohl, ne? Bei der Wärme?
4: Ja, ich bin totaler Sommermensch. Der Winter ist nicht meins, aber das gerade finde ich richtig toll.
3: Siehst du, weil ich gerne Skifahren gehe, bin ich tatsächlich eher so der Thüringer Wald-Wintermensch. Aber die Sonne macht natürlich Spaß, gibt gute Laune. Und das heute den ganzen Tag lang. Allerdings, die Temperaturen sind mir dann doch ein bisschen zu warm. 29 bis 32 Grad. Die nächsten Tage sehen genauso schön aus und sind dann, und das ist sehr schön für mich und für Sie hoffentlich auch, nicht mehr ganz so heiß.
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3: Einige von Ihnen machen mit den älteren Nachbarn gerne mal einen Ausflug mit einem Auto, ne? Entweder zum Einkaufen oder an Orte, wo die früher gerne gewesen sind, um sich so ein bisschen ja zu erinnern. Aber Lu, das geht auch alleine schon mit Beinkraft.
5: In Erfurt wurde nämlich jetzt ein neuer Rikscha-Dienst gestartet. Für alle, die nicht so gut zu Fuß unterwegs sind.
3: Dann können auch Sie mithelfen. Unsere gute Meldung gleich gegen 10 nach halb 10. Und jetzt die Extraladung Kult, gleich aus den 80ern. OMD, Made of Orleans, nach dem unvergessenen King of Pop. Aus den 90ern hier ist Michael Jackson, Black or White. Bei Landeswelle Thüringen. Ich bin Alex König, 9:33 Uhr haben wir es. Schön, dass Sie bei uns sind.

0: Kurze Woche, es ist Dienstag, 9.39 Uhr, 9 Minuten nach halb 10.
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0: Ehrenamt ist für ganz viele von Ihnen auch Ehrensache. Ne? Bei der Kirmes, der Feuerwehr oder auch im Sport. Und Lou, in Erfurt können wir sogar wortwörtlich für andere in die Pedale treten.
2: Genau, denn die Malteser haben hier einen Rikscha-Dienst gestartet. Da werden Senioren oder Menschen, die einfach nicht so gut zu Fuß sind, mit dem Fahrrad durch die Stadt getourt. Mal geht's nur durchs Viertel, mal zum Einkaufen oder einfach raus ins Grüne. Und nebenbei wird ein kleiner Plausch gehalten.
0: Gerade bei so einem Wetter richtig schöne Aktion. Solche Projekte gibt's ja auch in anderen Städten.
2: Und eigentlich werden überall Leute gesucht, die mit anpacken. Wer also denkt, das wäre was für mich, kann sich bei den Maltesern in Erfurt melden. Und auch die Initiative Radeln ohne Alter sucht immer Ehrenamtliche. Die gibt's unter anderem in Erfurt und Jena.
0: Zusammen was bewegen, im wahrsten Sinne des Wortes, dank des Ehrenamtes. Und wenn du auf der Rückbank dann die coole Oma mit der Sonnenbrille durch die Gegend gondeln kannst, das gibt einem doch selber eine Menge. Bestes Karma. Und Ihnen damit einen guten Start in den Dienstag mit Landeswelle Thüringen.

0: 9.47 Uhr am Dienstag, kurze Woche. Sie hören König und Crew hier bei Landeswelle Thüringen. Und ich wusste schon gar nicht mehr, wie du aussiehst, Christian Buri.
1: Ich dachte schon, du hast meinen Namen vergessen, weil es so lange gedauert hat.
0: Ich habe nur überlegt, wie ich das jetzt ausdrücke. Weil Christian Buri und ich, wir sind ja tatsächlich auch ganz gut befreundet. Wir haben uns seit meinem Urlaub nicht gesehen.
1: Ach, jetzt kommt die Geschichte wieder. Ja, da wurde ich neulich auch zusammengeschissen, als ich hier eine Woche nicht da war, dass wir uns nicht gesehen haben. Und jetzt kann ich das gerne zurückgeben. Der König war 2 Wochen nicht da und hat es auch nicht fertig gekriegt, dass man sich mal sieht. Also von daher ist es doch schön, dass wir zusammen arbeiten. Haben wir dann immer wieder was von uns
0: jetzt. Ganz, ganz toll. Am Wochenende hat er auch keine Zeit für mich gehabt.
1: Nee, musste ich da zum Bowling spielen.
0: Am Samstag musste.
1: Also, ja, natürlich. Ja, da fahren wir zu Lisa Eckert. Das ist fest im Kalender drin.
0: Gott sei Dank, wenigstens das weiß er noch. Svea schüttelt nur noch mit dem Kopf.
2: Ja, also ihr beiden, es ist ja manchmal wie so ein altes Ehepaar mit euch.
0: Lass uns das nicht ausweiten. Die gleich aus den 80ern. People are people. Ich bin Alex König.
2: Ich bin Svea Mauersberger.
0: Und wir wünschen Ihnen gleich ab 10 viel Spaß mit Christian Buri hier bei Landeswelle Thüringen.
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0: Reibeisenstimme Anastasia mit Paid My Dues. Einen schönen Dienstag, hier ist Landeswelle Thüringen.
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1: Staus und Blitzer bei Landeswelle Thüringen immer zuerst mit einer Info von der A4 Richtung Dresden. Zwischen Wommen und Herleshausen ist der Standstreifen nach dem Unfall blockiert. Und nochmal die A4 Richtung Dresden. Zwischen Schmölln und Merane ist die rechte Spur nach dem Unfall gesperrt. Dann Probleme auf der B86 in beiden Richtungen, zwischen Kindelbrück und Günstedt im Moment. Alles dicht, hier brennt ein Fahrzeug. Und Blitzer kennen wir auch noch, und zwar am Ortsausgang Erfurt Richtung Arnstadt, da wo sie 80 fahren dürfen. Breitenworbis stehen sie, Straße der Demokratie Richtung Hainrode, hier sind 30 erlaubt. Und Roy hat noch per WhatsApp einen Blitzer durchgegeben. Erfurt, Weimarische Straße, wenn sie Richtung Weimar fahren. Am Globus hat ein weißer Caddy geparkt. Dankeschön fürs Bescheid sagen. Können sie auch machen, 0800 4x4110 ist die Nummer. Entweder auch per WhatsApp oder direkt bei uns am Telefon. Vorab schon mal vielen Dank und gute Fahrt allen unterwegs. Wir haben es ganz genau um 10.
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3: Ich bin Philipp Rösler. Schönen guten Tag. Gesundheitsminister Rittwaken will offenbar den Beitragssatz für Kinderlose in der Pflegeversicherung erhöhen. Noch vor der Sommerpause soll der Gesetzentwurf dazu stehen, schreibt das RND. Hanna Messerschmidt, was steckt denn dahinter?
4: Naja, das Gesundheitsministerium rechnet mit einem Milliardendefizit in der Pflegeversicherung. Deshalb soll der Beitragszuschlag von Kinderlosen, die ja schon jetzt mehr bezahlen, von 0,6 auf 0,7 Prozentpunkte angehoben werden. Sie würden dann auf einen Beitragssatz von insgesamt 4,3% kommen. Geplant ist außerdem, dass die Eigenanteile für Pflegeheimkosten steigen und die Beiträge für Gutverdiener angehoben werden sollen.
3: Die USA haben nach eigenen Angaben erneut Ziele im Iran angegriffen, darunter Raketenabschussrampen und Schiffe, die Minen legen wollten. Das zuständige US-Kommando spricht von Selbstverteidigungsmaßnahmen. Im Iran-Krieg gilt gerade eigentlich eine Waffenruhe. Die USA und der Iran verhandeln über ein dauerhaftes Ende der Kämpfe. Hoffnungen auf ein schnelles Abkommen

0: Deutschland zuletzt wieder gedämpft worden. Der Tourismusbeauftragte Ploss sieht in der Golfkrise eine Chance für die deutschen Urlaubsorte. Der CDU-Politiker sagte den Funke-Zeitungen, er rechne vor allem an Nord- und Ostsee mit einer stärkeren Nachfrage. Er will die deutschen Tourismusstandorte stärken, unter anderem mit Investitionen ins Autobahn- und Schienennetz. Tränen beim VfL Wolfsburg, Jubel beim SC Paderborn. Der Zweitligist hat das Relegationsrückspiel mit 2:1 nach Verlängerung für sich entschieden und steigt zum dritten Mal in die Fußball-Bundesliga auf. Jana Klonikowski.
1: Für Wolfsburg geht's dagegen nach 29 Jahren wieder runter in Liga 2. Dabei waren die Wolfsburger schnell in Führung gegangen, kassierten dann in der 14. Minute aber eine gelb-rote Karte und Paderborn drehte das Spiel. Am Ende steht Wolfsburgs erster Bundesliga-Abstieg der Vereinsgeschichte und eine Riesenaufstiegsparty in Paderborn. Die gab es dort zuletzt 2019. Damals war nach einer Saison dann aber schon wieder Schluss mit dem Abenteuer Bundesliga.
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3: Keine Wolken heute wieder, dafür Sonne satt. Dazu kaum Wind, erneut heiße Temperaturen 29 bis 32 Grad.
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3: Ich hatte gestern Vereinsmeisterschaft im Bowling und ein Kumpel, der mich in Jena vom Bahnhof mit auf die Halle genommen hat, war ganz verwundert, dass ich ein Basecap auf hatte. Ja, Sonnenbrand auf dem Kopf ist unangenehm, ich weiß, wovon ich rede. Den ersten des Jahres haben sie sich hoffentlich nicht geholt, auch nicht, wenn sie im Freibad waren. Wir eröffnen die Saison und sie sagen uns, dass das perfekte Freibad hier bei uns in Thüringen ist und vor allem, was es haben sollte. Mehr dazu nach dem perfekten Soundtrack für die hoffentlich kurze Arbeitswoche. Rick Astley gleich aus den 80ern mit Together Forever und das hier ist hier aus den 90ern mit Crazy bei Landeswelle Thüringen. Einen schönen Dienstag Ihnen, hallo.

0: Wetter über Pfingsten war ja perfekt und auch heute gibt die Sonne weiter Vollgas. Neben jeder Menge Eis sind die ersten von Ihnen sicherlich auch im Freibad gewesen. Schönen Dienstag mit Landeswelle Thüringen und da eröffnen wir mit Ihnen heute auch offiziell die Saison, obwohl man ja sagen muss, dass einige schon rund um den 1. Mai in Jena in die Becken gestiegen sind. Das wäre mir tatsächlich noch zu frisch gewesen. Aktuell wird sogar ich es wagen bei den Temperaturen. Freibäder und Badeseen gibt es ja bei uns im Freistaat genug und deshalb wollten wir von Ihnen mal wissen, was da so sein müsste, damit es perfekt wird.
1: Cleanes Wasser, einen schönen Strand, Volleyballplatz und vielleicht so irgendwas zu essen und kein FKK-Bereich.
2: Sauberes Wasser, ein sauberes Becken und ein sauberes Umfeld.
3: Wasserbecken möglichst vielfältig sind, also es nicht nur ein Becken gibt, wo man nur so Bahnen schwimmen kann, sondern möglichst verschiedene Sachen auch.
4: Ein Strand wäre schön, wenn es ein See wäre und wenn es jetzt Freibad wäre, dann so eine Rutsche oder so.
0: Und ganz wichtig, der Kiosk mit den Freibad-Pommes, oder? Wie sieht's denn bei Ihnen aus? Haben Sie die Freibad-Saison schon eröffnet oder kennen Sie einen Geheimtipp für dieses Jahr? 0800 4x4 110 ist die Nummer zum Bescheid geben. Geht auch als WhatsApp-Sprachnachricht.
5: 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Heute besonders auf eine ausreichende Flüssigkeitszufuhr achten. 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

0: Die Goo Goo Dolls mit ihrer Variante von Give a Little Bit. Hier ist Landeswelle Thüringen. Einen schönen Dienstag. Staus und Blitzer gibt's bei uns immer zuerst mit einer Info von der A4 Richtung Dresden. Zwischen Schmölln und Merane ist die rechte Spur im Moment nach dem Unfall gesperrt. Hier ist Anstehen angesagt, 2 Kilometer Stop and Go derzeit. Und die B86 noch in beiden Richtungen zwischen Kindelbrück und Günstedt, gesperrt nach dem Unfall. Hier brennt außerdem gerade ein Fahrzeug aus. Blitzer kennen wir in Breitenworbis auf der Straße der Demokratie, wenn sie Richtung Hainrode unterwegs sind. 30 sind hier erlaubt. Und in Erfurt stehen sie auf der Weimarischen Straße Richtung Weimar am Globus. Hier hat ein weißer Caddy geparkt.
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0: Wir haben es ganz genau 10:30.
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2: Ich bin Philipp Rösler. Schönen guten Tag. Gesundheitsminister Rittwaken will offenbar den Beitragssatz für Kinderlose in der Pflegeversicherung erhöhen. Noch vor der Sommerpause soll der Gesetzentwurf dazu stehen, schreibt das RND. Hanna Messerschmidt, was steckt denn dahinter?
3: Naja, das Gesundheitsministerium rechnet mit einem Milliardendefizit in der Pflegeversicherung. Deshalb soll der Beitragszuschlag von Kinderlosen, die ja schon jetzt mehr bezahlen, von 0,6 auf 0,7 Prozentpunkte angehoben werden. Sie würden dann auf einen Beitragssatz von insgesamt 4,3% kommen. Geplant ist außerdem, dass die Eigenanteile für Pflegeheimkosten steigen und die Beiträge für Gutverdiener angehoben werden sollen.
2: Die USA haben nach eigenen Angaben erneut Ziele im Iran angegriffen, darunter Raketenabschussrampen und Schiffe, die Minen legen wollten. Das zuständige US-Kommando spricht von Selbstverteidigungsmaßnahmen. Im Iran-Krieg gilt gerade eigentlich eine Waffenruhe. Die USA und der Iran verhandeln über ein dauerhaftes Ende der Kämpfe. Hoffnungen auf ein schnelles Abkommen waren zuletzt wieder gedämpft worden. Der Tourismusbeauftragte Ploss sieht in der Golfkrise eine Chance für die deutschen Urlaubsorte. Der CDU-Politiker sagte den Funke-Zeitungen, er rechne vor allem an Nord- und Ostsee mit einer stärkeren Nachfrage. Er will die deutschen Tourismusstandorte stärken, unter anderem mit Investitionen ins Autobahn- und Schienennetz. Tränen beim VfL Wolfsburg, Jubel beim SC Paderborn. Der Zweitligist hat das Relegationsrückspiel mit 2:1 nach Verlängerung

0: Verlängerung für sich entschieden und steigt zum dritten Mal in die Fußball-Bundesliga auf. Jana Klonikowski.
1: Für Wolfsburg geht's dagegen nach 29 Jahren wieder runter in Liga 2. Dabei waren die Wolfsburger schnell in Führung gegangen, kassierten dann in der 14. Minute aber eine gelb-rote Karte und Paderborn drehte das Spiel. Am Ende steht Wolfsburgs erster Bundesliga-Abstieg der Vereinsgeschichte und eine Riesenaufstiegsparty in Paderborn. Die gab es dort zuletzt 2019. Damals war nach einer Saison dann aber schon wieder Schluss mit dem Abenteuer Bundesliga.
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3: Kaum Wind, Sonne den ganzen Tag, keine Wolken, 29 bis 32 Grad. Morgen sieht's ähnlich aus, da ziehen maximal so ein paar harmlose Quellwolken über uns hinweg. Bis zu 27 Grad sind dann drin.
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3: Dirty Dancing 2 Havana Nights war 2004 ein absoluter Flop in den Kinos. Das soll demnächst anders werden. Es wird eine weitere Fortsetzung geben mit Jennifer Grey, die gut 4 Jahrzehnte später wieder in die Rolle der Frances Baby Houseman schlüpfen und auch diesmal als ausführende Produzentin eingesetzt wird. In einer Talkshow verriet sie, dass es definitiv viel Tanz, Musik und auch Sex geben werde. Ob der Soundtrack genauso ikonisch wird wie der aus den 80ern, wird sich zeigen. Bei uns jetzt Bill Medley und Jennifer Warnes mit I've Had the Time of My Life.
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0: Wolfsheim mit Kein Zurück. Ja, Kein Zurück gibt's auch nicht mehr, wenn man einmal in so einer Achterbahn drin sitzt. Ihre Kids sind ja schon wieder im Endspurt, was das aktuelle Schuljahr angeht. Am Wochenende die ersten Jugendweihen und in etwas mehr als 4 Wochen schon wieder Zeugnisse. Und dann 6 Wochen Sommerferien. 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

0: Nummer aus den 90ern von Koleski. Take me where the sun is shining. Hier ist Landeswelle Thüringen. Staus und Blitzer bei uns immer zuerst mit einer Info von der A4 Richtung Dresden. Zwischen Schmölln und Merane ist die rechte Spur nach dem Unfall gesperrt. Hier ist Stop and Go angesagt. Dann die A71 Richtung Sangerhausen. Zwischen Sömmerda Ost und Kölleda. Kaputtes Fahrzeug auf der rechten Spur in der Baustelle. Und die B86 ist in beiden Richtungen zwischen Kindelbrück und Günstedt nach einem Unfall gesperrt. Hier hat ein Fahrzeug gebrannt. Blitzer kennen wir nur noch einen. In Erfurt auf der Weimarischen Straße Richtung Weimar steht am Globus ein weißer Caddy. Haben Sie mehr für uns? Dann gerne kostenlos per Telefon oder WhatsApp ergänzen. Nummer ist die 0800 4x4 110. Gute Fahrt Ihnen. Um 11 haben wir's.
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2: Ich bin Philipp Rösler. Schönen guten Tag. Wer keine Kinder hat, soll bald mehr in die Pflegeversicherung einzahlen. Das plant Gesundheitsministerin Waken, schreibt das Redaktionsnetzwerk Deutschland. Der Extrabeitrag für Kinderlose soll von 0,6 auf 0,7 Prozentpunkte steigen, macht dann insgesamt 4,3% vom Gehalt. Hintergrund ist ein Milliardenloch in der Pflegekasse. Auch die Eigenanteile im Pflegeheim sollen steigen. Viele Bundespolizisten schieben ihren Dienst offenbar in Bruchbuden. Jede dritte Dienststelle sei marode, heißt es von der Gewerkschaft der Polizei. Tim Ritztrup mit den Einzelheiten.
3: GdP-Chef Roskopf spricht in der Rheinischen Post von Schimmel, heruntergekommenen Toiletten, überfüllten Räumen und Containerprovisorien. Für neue Kollegen würden Büros und Parkplätze fehlen. Wer von Einsatzkräften rund um die Uhr Höchstleistungen erwartet, muss ihnen auch vernünftige Bedingungen bieten, findet Roskopf. Das sei keine Luxusforderung, sondern eine Frage von Respekt, Motivation und letztlich auch öffentlicher Sicherheit.
2: Fast jeder fünfte Mensch in Deutschland raucht. Die Zahl ist in den vergangenen Jahren damit ziemlich stabil geblieben. Am häufigsten greifen die 40- bis 44-Jährigen zu Kippe oder zur E-Zigarette. In der Altersgruppe liegt der Raucheranteil bei 26%. Zuletzt ist Rauchen aber auch bei den Jüngeren wieder beliebter geworden. Die Sorge vor neuen heftigen russischen Angriffen auf Kiew wächst. Russland hat jetzt

0: Ausländer und Diplomaten aufgefordert, die ukrainische Hauptstadt so schnell wie möglich zu verlassen. Mehr von Jana Klonikowski.
1: Erst jetzt am Wochenende hatte Russland massive Angriffe auf die Ukraine geflogen. Dabei kam auch eine atomwaffenfähige Hyperschallrakete zum Einsatz. Das hatte für Entsetzen und Empörung bei den westlichen Verbündeten der Ukraine gesorgt. Kanzler Merz sprach von einer rücksichtslosen Eskalation. EU-Kommissionschefin von der Leyen von Terror gegen Zivilisten. Noch in dieser Woche wollen wohl die EU-Außenminister über eine gemeinsame Reaktion beraten.
0: Bei der Eishockey-WM fiebert das deutsche Team heute mit Ungarn. Nur wenn der Außenseiter gegen Lettland in der regulären Spielzeit gewinnt, kommt Deutschland noch ins Viertelfinale. Ansonsten ist das Turnier in der Schweiz für die DEB-Auswahl beendet.
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3: Das sieht sehr, sehr gut aus. Den ganzen Tag Sonne, dazu kaum Wind, Wolken werden Sie keine finden. 29 bis 32 Grad schaffen wir.
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3: Musiker sind auch nur Menschen und deshalb gehen die ihre Kollegen auch gerne mal bei dessen Konzerten besuchen. Nick Kershaw hat das vor ein paar Wochen bei Chesney Hawks gemacht. Die zwei verbindet übrigens der Song The One and Only. Den hatte Nick Kershaw für Chesney geschrieben und unter anderem deshalb hat er Backstage mal vorbeigeguckt. Bei uns gibt's jetzt einen seiner eigenen Erfolge aus den 80ern. Wouldn't it be good? Hier ist Nick Kershaw bei Landeswelle Thüringen. Genießen Sie das sonnige Wetter an diesem Dienstag.

0: tollen Wetter in den letzten Tagen hatte ich irgendwie nochmal einen ganz anderen Blick auf die Natur, ehrlich gesagt. Wenn die Sonne durch die vielen grünen Blätter an den Bäumen schimmert, sieht das richtig schön aus.
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0: Die Eurythmics aus den 80ern. Thorn in my side. Landeswelle Thüringen hier am Dienstag.
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0: Staus und Blitzer gibt es bei Landeswelle Thüringen immer zuerst mit einer Info von der A4 Richtung Dresden. Stop and Go zwischen Schmölln und Merane. Hier hat es gekracht, deswegen die rechte Spur gesperrt. Bergungsarbeiten laufen. A71 Richtung Sangerhausen zwischen Sömmerda Ost und Kölle da steht ein kaputtes Fahrzeug auf der rechten Spur in der Baustelle. Und die B86 ist in beiden Richtungen zwischen Kindelbrück und Günstedt gesperrt. Hier hat es einen Unfall gegeben, bei dem unter anderem ein Fahrzeug ausgebrannt war. Einen mobilen Blitzer kennen wir, der steht in Erfurt auf der Weimar Straße Richtung Weimar, und zwar hat am Globus ein weißer Caddy geparkt.
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0: Es ist 11:30 jetzt.
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4: Ich bin Philipp Rösler. Schönen guten Tag. Wer keine Kinder hat, soll bald mehr in die Pflegeversicherung einzahlen. Das plant Gesundheitsministerin Waken, schreibt das Redaktionsnetzwerk Deutschland. Der Extrabeitrag für Kinderlose soll von 0,6 auf 0,7 Prozentpunkte steigen, macht dann insgesamt 4,3% vom Gehalt. Hintergrund ist ein Milliardenloch in der Pflegekasse. Auch die Eigenanteile im Pflegeheim sollen steigen. Viele Bundespolizisten schieben ihren Dienst offenbar in Bruchbuden. Jede dritte Dienststelle sei marode, heißt es von der Gewerkschaft der Polizei. Tim Ritztrup mit den Einzelheiten.
5: GdP-Chef Roskopf spricht in der Rheinischen Post von Schimmel, heruntergekommenen Toiletten, überfüllten Räumen und Containerprovisorien. Für neue Kollegen würden Büros und Parkplätze fehlen. Wer von Einsatzkräften rund um die Uhr Höchstleistungen erwartet, muss ihnen auch vernünftige Bedingungen bieten, findet Roskopf. Das sei keine Luxusforderung, sondern eine Frage von Respekt, Motivation und letztlich auch öffentlicher Sicherheit.
4: Fast jeder fünfte Mensch in Deutschland raucht. Die Zahl ist in den vergangenen Jahren damit ziemlich stabil geblieben. Am häufigsten greifen die 40- bis 44-Jährigen zu Kippe oder zur E-Zigarette. In der Altersgruppe liegt der Raucheranteil bei 26%. Zuletzt ist Rauchen aber auch bei den Jüngeren wieder beliebter geworden.

0: Die Sorge vor neuen heftigen russischen Angriffen auf Kiew wächst. Russland hat jetzt Ausländer und Diplomaten aufgefordert, die ukrainische Hauptstadt so schnell wie möglich zu verlassen. Mehr von Jana Klonikowski.
1: Erst jetzt am Wochenende hatte Russland massive Angriffe auf die Ukraine geflogen. Dabei kam auch eine atomwaffenfähige Hyperschallrakete zum Einsatz. Das hatte für Entsetzen und Empörung bei den westlichen Verbündeten der Ukraine gesorgt. Kanzler Merz sprach von einer rücksichtslosen Eskalation. EU-Kommissionschefin von der Leyen von Terror gegen Zivilisten. Noch in dieser Woche wollen wohl die EU-Außenminister über eine gemeinsame Reaktion beraten.
0: Bei der Eishockey-WM fiebert das deutsche Team heute mit Ungarn. Nur wenn der Außenseiter gegen Lettland in der regulären Spielzeit gewinnt, kommt Deutschland noch ins Viertelfinale. Ansonsten ist das Turnier in der Schweiz für die DEB-Auswahl beendet.
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3: Keine Wolken, dazu kaum Wind, Sonne den ganzen Tag, 29 bis 32 Grad und im Rest der Woche sieht's ähnlich aus. Morgen nur ein paar harmlose Quellwolken, 27 Grad in der Spitze, auch am Donnerstag hat sich viel Sonne angekündigt. Da wird's dann wieder ein bisschen entspannter, was die Temperaturen angeht, bei 24 Grad. Bis dahin ist das erste Mal Schwitzen auf Arbeit angesagt. Machen wir gemeinsam. Hier ist Landeswelle Thüringen, Ihnen einen schönen Dienstag mit uns. Ich bin Christian Buri, hallo.
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0: Um sich bei dem Wetter abzukühlen, gibt es ja viele Möglichkeiten. Viel trinken klingt immer banal, hilft allerdings. Irgendwo eine Ladung kaltes Wasser ins Gesicht schütten oder nach der Arbeit noch ins Freibad bzw. an den Badesee. Hier ist Landeswelle Thüringen und da haben viele von Ihnen über Pfingsten sicherlich die Badesaison eröffnet. Starten jetzt vielleicht an diesem Dienstag eine kurze Arbeitswoche. Welche Tipps haben Sie für 2026? Anja aus Großschwabhausen mag den Schleichersee in Jena und hat uns auch gesagt, warum.
1: Weil der in den letzten Jahren so schön bearbeitet wurde. Also die Sanitärgebäude wurden neu gemacht, ein riesen Kinderspielplatz, auch Wasserstelle für Kinder quasi. Man hat einen FKK-Bereich, man hat einen normalen Badebereich, man hat diverse kulinarische Möglichkeiten, sich dort auch über den ganzen Tag dann zu verpflegen. Auf der anderen Seite ist die kleine Bar, der Strandschleicher, so eine Cocktailbar, wo man auch Zugang zum Bad hat. Also es ist wirklich einfach nur richtig schön und idyllisch.
0: Ja, klingt nach Urlaub direkt vor der Haustür. Noch werden da übrigens die letzten Vorbereitungen getroffen. Ab dem 5. Juni hat der See dann wieder geöffnet. Was sind Ihre Freibad- und Badesee-Highlights hier bei uns im Freistaat? Teilen Sie diese gerne mit uns, zum Beispiel als WhatsApp-Sprachnachricht an der 0800 4x4 110.
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0: Milk and Toast and Honey, die Beschreibung von ihrem Frühstückstisch heute Morgen vielleicht. Roxette, Landeswelle Thüringen hier, einen schönen Dienstag. Staus und Blitzer gibt's bei uns immer zuerst mit einer Info von der A4 Richtung Dresden. Zwischen Schmölln und Merane ist die rechte Spur im Moment nach dem Unfall gesperrt. Dann haben wir die A71 Richtung Sangerhausen zwischen Sömmerda Ost und Kölle da. Kaputtes Fahrzeug auf der rechten Spur in der Baustelle und gesperrt in beiden Richtungen ist der Abschnitt zwischen Kindelbrück und Günstedt. Das ist die B86. Hier hat's einen Unfall gegeben und da war ein Auto ausgebrannt. Und die Janette hat uns gerade noch eine Info aus Mühlhausen geschickt. An der Haarwand kommt es zu Problemen zwischen Gierstraße und dem Supermarkt. Ist in beiden Richtungen im Moment alles dicht. Auch hier hat es einen Unfall gegeben. Dankeschön, Janette, fürs Bescheid sagen. Wir gucken uns die Blitzer an. Die stehen auf der A71 Richtung Sangerhausen zwischen Oberhof und Grevenroda. Dann am Ortsausgang Erfurt, wenn Sie Richtung Arnstadt unterwegs sind. Und in Erfurt selbst auf der Weimarischen Straße Richtung Weimar. Hier hat am Globus ein weißer Caddy geparkt. Haben Sie auch was gesehen? Können Sie es genauso machen wie die Janette? Einfach kostenlos per Telefon oder WhatsApp Bescheid sagen. Nummer dafür ist die 0800 4x4 110. Ihnen eine gute Fahrt. Wir haben es jetzt um 12.
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2: Ich bin Philipp Rösler. Schönen guten Tag. In Deutschland wird weiter viel geraucht und gewaped. Knapp ein Fünftel macht das, heißt es vom Statistischen Bundesamt. Am häufigsten greifen die 40- bis 44-Jährigen zu Kippe oder E-Zigarette. Aber auch bei Jugendlichen ist Rauchen wieder beliebter geworden. Dazu der Drogenbeauftragte der Bundesregierung, Hendrik Streeck.
3: Jugendliche werden durch poppige Aufmachung süßen Geschmack an einen hochgradig abhängig machenden Stoff herangeführt, dem Nikotin, und abhängig gemacht. Das sind Produkte, die im Übrigen zu 90% in China hergestellt werden. Solche aromatisierten Stoffe wie Strawberry Kiwi Vapes sind in China selber verboten, aber wir importieren sie.
2: In Belgien sind ein Schulbus und ein Zug zusammengestoßen. Laut belgischen Medien gibt es mehrere Tote. Der Kleinbus mit den Schülern drin ist wohl an einem Bahnübergang zwischen Brüssel und Antwerpen von dem Zug erfasst worden. Offenbar waren die Schranken geschlossen. Warum der Bus trotzdem auf die Gleise fuhr, ist unklar. Gesundheitsministerin Wagen will offenbar den Beitragssatz für Kinderlose in der Pflegeversicherung erhöhen. Noch vor der Sommerpause soll der Gesetzentwurf dazu stehen, schreibt das RND. Hanna Messerschmidt, was steckt denn dahinter?
4: Naja, das Gesundheitsministerium rechnet mit einem Milliardendefizit in der Pflegeversicherung. Deshalb soll der Beitragszuschlag von Kinderlosen, die ja schon jetzt mehr bezahlen, von 0,6 auf 0,7 Prozentpunkte angehoben werden. Sie würden dann auf einen Beitragssatz von insgesamt 4,3% kommen. Geplant ist außerdem, dass die Eigenanteile für Pflegeheimkosten steigen und die Beiträge für Gutverdiener angehoben werden sollen.
2: In Frankreich und Großbritannien sind neue Hitzerekorde für den Mai erreicht worden. Bei London wurden gestern 33,5 Grad gemessen und in ganz Frankreich war der Montag der wärmste Tag in einem Mai seit Beginn der Aufzeichnungen. Heute sollen die Temperaturen noch höher steigen. Auch in Deutschland wackeln örtlich Hitzerekorde. Vor 21 Jahren kletterte das Thermometer in Weibstadt im Rhein-Neckar-Kreis auf 35 Grad. Die Marke könnte heute überschritten werden.
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5: Thüringer Vereine müssen sich bei vielen Events weiter keine Sorgen umgehen.

0: Klimagebühren machen, denn das Land übernimmt die Kosten. Dafür stehen dieses Jahr rund 300.000 Euro bereit. Möglich macht's ein Pauschalvertrag mit der GEMA, der noch bis Ende 2027 gilt. Unterm Strich heißt das, mehr Musik auf Kirmes, Dorffest oder Vereinsfeier, ohne dass am Ende jemand extra zur Kasse gebeten wird. Übernommen werden die Gebühren für bis zu 4 Veranstaltungen im Jahr. Wenn es ein gemeinnütziger Verein aus Thüringen ist, kein Eintritt verlangt wird und die Fläche nicht größer als 500 Quadratmeter ist. Und mehr Wirtschaftsmeldungen gibt's auch auf landeswelle.de.
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2: Sommer, wie er im Bilderbuch steht, und das bei Werten zwischen 29 und 32 Grad heute. Sonne satt und keine Wolke am Himmel.
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2: Ihre hoffentlich kurze Arbeitswoche beginnen wir mit 4 Songs aus den 90ern am Stück. Dieses Musikspecial gibt's immer ab 12 hier bei uns. Jeden Tag ein Jahrzehnt mit der Extra-Portion Songs daraus. Da hören Sie gleich den Sound, der zur Sonne im Moment richtig gut passt. Another Night von The Real McCoy. Und rein geht's in die lange Landeswelle 90er Mittagspause mit Go West und King of Wishful Thinking. Ich bin Christian Buri, wünsche Ihnen guten Hunger für Ihren Dienstag und eine schöne Erholung.

Vier Songs, ein Jahrzehnt. Jeden Tag ab 12 gibt's bei uns die lange Landeswelle Mittagspause. Und da sind wir heute in den 90ern. Von The Real McCoy geht's jetzt zu Chipnotic. Ein Trio aus Deutschland, was alles auf eine Karte gesetzt hat. Einer hat seine Ausbildung zum Zahntechniker geschmissen, der andere seinen Job als Programmierer gekündigt und der letzte seine Anteile an einer Disco verkauft. Deren erfolgreichster Song in den deutschen Singlecharts war danach der hier. I Can't Get Enough. Das sind Chipnotic in der langen Landeswelle 90er Mittagspause. Guten Hunger!

0: Mr. Big. Mit diesem Song verlassen wir die 90er, zumindest mal für den Moment. Wild World war der vierte in der langen 90er Mittagspause hier bei Landeswelle Thüringen. Morgen ab 12 kümmern wir uns im XXL-Format um die 80er. Und bis dahin gucken wir mal, was über Pfingsten so los war. Einen schönen Dienstag Ihnen. Da hat eine Frau in Apolda die Polizei gerufen und jetzt plötzlich Selbstermittlungen am Hals. Die 40-Jährige hatte die Beamten gerufen, weil sie angeblich von dem Bekannten in dessen Wohnung gefesselt und allein gelassen worden sei, als die Einsatzkräfte vor Ort waren. Dann allerdings die Wende. Die hilflose Frau gab zu, sich selbst gefesselt zu haben. Na, danach allerdings hätten sich die Handschellen um ihre Füße verhakt und plötzlich ging nichts mehr. Naja gut, die Dinger zu knacken war für die Polizei jetzt einfach. Für die 40-Jährige könnte das aber ein Nachspiel haben. Gegen sie wird nun nämlich wegen des Verdachts des Notrufmissbrauchs ermittelt. Ob es bei Ihnen vor der Haustür heute ähnlich kurios zuging, hören Sie dann am Abend wieder kompakt zusammengefasst, und zwar im Tag in Thüringen. Hier bei Landeswelle Thüringen, 18 Uhr geht's los.
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0: mit Taylor Swift durch die sehr sonnige Mittagspause am Dienstag. The Fader for Philia. Der Landeswelle Thüringen, Staus und Blitzer bei uns immer zuerst mit einer Info von der A4 Richtung Dresden. Zwischen Schmölln und Merane ist die rechte Spur nach dem Unfall gesperrt. Da stockt's. Dann die B86, gesperrt wegen Bergungsarbeiten zwischen Kindelbrück und Günstedt. Und zwar in beiden Richtungen. Hier hat's einen Unfall gegeben. Da war unter anderem ein Fahrzeug ausgebrannt. Und Unfall auch in Mühlhausen hinter der Haarwand zwischen Gier- und Stühlerstraße in beiden Richtungen. Deswegen alles dicht derzeit. Blitzer haben wir auf der A71 Richtung Sanger zwischen Oberhof und Gräfenroda. In der Ortsdurchfahrt Rossler stehen sie Richtung Berger, da wo 30 erlaubt sind. Dann Ortsausgang Erfurt Richtung Arnstadt, hier dürfen sie 80 fahren. Und Erfurt blitzen sie auf der Weimarischen Straße Richtung Weimar und zwar am Globus. Hier hat ein weißer Caddy geparkt. Ihre Ergänzungen gerne kostenlos per Telefon oder WhatsApp bei uns. 0800 4x4 110 ist die Nummer. Vielen Dank und gute Fahrt jetzt um 12:30.
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2: Mit Lou Amelie Groth, schönen guten Tag. Friedrichroda spielt bundesweit ganz vorne mit. Die Stadt landet in einem neuen Ranking zur Daseinsvorsorge unter den Top 10 in ganz Deutschland auf Platz 10. Für die Studie hat das Institut der Deutschen Wirtschaft geschaut, wie gut Städte und Gemeinden zum Beispiel mit Ärzten, Schulen, schnellem Internet und Freizeitangeboten versorgt sind. Auch andere Orte in Thüringen schneiden stark ab. Bad Tabbert, Gotha und Eisenach liegen sogar noch vor Erfurt. Am Ende der Thüringen-Liste steht Gerstengrund im Wartburgkreis, bundesweit fast ganz hinten. Damit die KI richtige Sachen ausspuckt, wird in Gotha jetzt nach Heimatexperten gesucht. Die Stiftung Friedenstein braucht bei einem Wikipedia-Projekt ihre Unterstützung. Es werden Menschen gesucht, die Lust haben, unter Anleitung Infos über Gotha-Gebäude und Orte zu recherchieren, Wikipedia-Einträge zu ergänzen oder zu korrigieren, historische Hintergründe zusammenzutragen, Fotos bereitzustellen oder bei der digitalen Dokumentation der Stadt mitzuhelfen. Ziel ist es, dass Gotha online vollständiger und verlässlicher sichtbar werden soll. Mehr Infos gibt's heute Abend um 18 Uhr bis 19.30 Uhr in der Wunderkammer. Friedenstein.
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0: Sonne satt den ganzen Tag über heute. Dazu kaum ein Lüftchen und Wolken sehen sie auch nicht. 29 bis 32 Grad.
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0: Er war nicht nur ein guter Sänger, sondern auch ein verdammt guter Tänzer. Vor allem im Ballett haben Freddie Mercury die wenigsten das Wasser reichen können. Der Sänger trat Ende der 70er sogar mal mit dem Royal Ballett auf und performte dabei Bohemian Rhapsody und Crazy Little Thing Called Love. Bei uns gibt's die Legende jetzt mit einem seiner Solo-Erfolge, The Great Pretender nämlich. Das ist Freddie Mercury bei Landeswelle Thüringen.

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1: Mit Michael Schemert. Wer übernimmt die Fußballer vom FC Carl Zeiss Jena? Nachdem der FCC die Aufstiegsspiele zur dritten Liga nur denkbar knapp verpasst hatte, stand fest, dass Volkan Uluk den Verein verlassen wird. Wie die Bild nun erfahren haben will, steht Thorsten Ziegner ganz oben auf der Wunschliste. Der Thüringer hatte Mitte der 90er für 3 Spielzeiten für Jena auf dem Platz gestanden und trainierte zuletzt den MSV Duisburg. Laut Bericht würde Ziegner den Job übernehmen, wenn die Mannschaft realistische Chancen auf den Aufstieg in die dritte Liga hat. Eine Entscheidung soll demnach noch in dieser Woche fallen. Uluk hatte mit dem FC Carl Zeiss Jena am Wochenende noch den Thüringen-Pokal gewonnen. Und nach dem 6:3 Erfolg gegen Großbritannien am Abend hat Deutschland tatsächlich noch Chancen aufs Viertelfinale der Eishockey-WM. Dafür ist das Team von Bundestrainer Herbert Kreis aber auf Schützenhilfe angewiesen. Außenseiter Ungarn muss zur Stunde gegen Lettland nach regulärer Spielzeit gewinnen. Und was abseits des Sports sonst noch wichtig ist, das hören Sie auch gleich wieder in den Landeswelle Nachrichten um 1.
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0: Es droht das aus. Kurzer Blick zur Eishockey-WM in die Schweiz. Da braucht Deutschland ja unbedingt einen Sieg der Ungarn gegen Lettland. Und zwar in regulärer Spielzeit. Das allerdings wird vermutlich nichts. Da bräuchte es jetzt schon ein Wunder. Lettland führt nach dem ersten Drittel nämlich schon 3-0. Und das würde bedeuten, dass die Deutschen in der Tabelle nicht mehr unter die besten vier kommen können. Damit also nach Hause fahren. Staus und Blitzer bei Landeswelle Thüringen immer zuerst. A4 Richtung Dresden zwischen Schmölln und Merane ist die rechte Spur nach dem Unfall gesperrt. Hier stockt's. Dann die A4 Richtung Frankfurt zwischen Bucher und Magdala. Vorsicht, Reifenteile auf der Straße. Nebendran das kaputte Fahrzeug auf dem Standstreifen. Dann die A9 Richtung Berlin zwischen Eisenberg und Naumburg. Rechte Spur nach dem Unfall blockiert. A71 Richtung Sangerhausen zwischen Sömmerda Ost und Kölleda. Reinigungsarbeiten nach einem Unfall, deswegen die Autobahn hier gesperrt und die B86 in beiden Richtungen dicht zwischen Kindelbrück und Günstedt. Auch hier Bergungsarbeiten nach einem Unfall. Blitzer derzeit auf der A71 Richtung Sangerhausen zwischen Oberhof und Grevenroda. Ortsdurchfahrt Rossler stehen sie Richtung Berger, da wo sie 30 fahren dürfen und am Ortsausgang Erfurt Richtung Arnstadt, hier sind 80 erlaubt. 0800 4x4 110, wenn Sie auch was gesehen haben, einfach kostenlos per Telefon oder WhatsApp ergänzen. Vielen Dank und gute Fahrt. Wir haben es jetzt 13 Uhr.
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2: Ich bin Philipp Rösler. Schönen guten Tag. Fast jeder Fünfte in Deutschland raucht. Das hat der Drogenbeauftragte der Bundesregierung, Hendrik Streeck, gesagt. Jugendliche sind mittlerweile immer häufiger am Rauchen und Vapen. In den letzten Jahren ist der Anteil der Raucher unter den 12- bis 17-Jährigen deutlich angestiegen. Streeck betont:
3: Aromen, die den Einstieg für Kinder und Jugendliche erleichtern, müssen vom Markt. Cola, Kaugummi, Erdbeer machen ein Abhängigkeitsprodukt am Ende angenehmer, süßer und sozial auch anschlussfähiger, wenn es eben nur nach Kiwi riecht und nicht nach Rauch. Und solche Aromen senken insgesamt die Hemmschwelle fürs Rauchen und den Konsum solcher Produkte.
2: Bei einem schweren Zusammenstoß zwischen einem Schulbus und einem Zug sind in Belgien 2 Kinder und 2 Erwachsene ums Leben gekommen. Das hat der belgische Verkehrsminister mitgeteilt. Offenbar war der Schulbus nördlich von Brüssel trotz geschlossener Schranken über einen Bahnübergang gefahren. Viele Bundespolizisten schieben ihren Dienst offenbar in Bruchbuden. Jede dritte Dienststelle sei marode, heißt es von der Gewerkschaft der Polizei. GdP-Chef Roßkopf sagte der Rheinischen Post, wer von den Einsatzkräften rund um die Uhr Höchstleistungen erwartet, muss ihnen auch vernünftige Bedingungen bieten. US-Außenminister Rubio hält Frieden mit dem Iran weiter für möglich, trotz der neuen US-Angriffe. Im Laufe des Tages sind weitere Verhandlungen geplant. Gestern hatten die USA Raketenstellungen und Schiffe angegriffen, trotz geltender Waffenruhe. In Deutschland herrscht gerade überall Sommerwetter. Der Deutsche Wetterdienst rechnet aber nicht mit neuen Temperaturrekorden. Tim Pritztrup mit mehr.
4: Vor allem im Südwesten wird es heute und morgen heiß. Bis zu 34 Grad sind drin. Schattensuche ist da angesagt. Rekordverdächtig ist das Ganze laut DWD, aber zumindest hierzulande nicht. Im Mai 1922 wurden in Hamburg fast 37 Grad gemessen. Über Teilen Europas hängt gerade eine Hitzeglocke. Deutschland liegt am Rand. In Frankreich und Großbritannien wurden Hitzerekorde gebrochen.
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0: Sie haben es gerade bei uns noch in den Nachrichten gehört. Überall sehr sonnig und hitzeschwitzig war.

0: haben 29 bis 32 Grad heute bei uns. Keine Wolke am Himmel, die unterwegs ist.
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0: Arschbomben-Contest am Wochenende. Weitere Freibäder haben für die neue Saison die Türen aufgemacht und viele von ihnen waren sicherlich auch anbaden. Aber was muss das perfekte Freibad oder der Badesee eigentlich haben? Ihre Antworten gibt's in einer knappen Viertelstunde hier bei mir.

0: Die wohl wichtigsten Accessoires aktuell: Sonnenbrille, Sonnencreme und Badeklamotten. Viele von Ihnen haben am Pfingstwochenende sicherlich die Freibadsaison eröffnet und deshalb sprechen wir heute über Ihre Highlights. Sie hören Landeswelle Thüringen am Dienstag und da gibt's übrigens eine interessante neue Studie, was die Freibadpommes angeht. Wissenschaftler haben herausgefunden, dass uns die besser schmecken, wenn wir die von der Pappe des anderen klauen, als wenn wir sie uns selber kaufen. Für viele gehört genau so ein Stand auf jeden Fall ins Freibad oder an den Badesee, aber was eigentlich noch, damit's perfekt wird, das wollten wir von Ihnen wissen.
1: Auf jeden Fall Platz, dass man nicht zu eng mit zu vielen Menschen umgeben ist und auch Wasserbecken möglichst vielfältig sind, also es nicht nur ein Becken gibt, wo man nur so Bahnen schwimmen kann, sondern möglichst verschiedene Sachen auch.
2: Einen sehr weiten Strand, vor allen Dingen, wo sich die Leute nicht auf den Köppen rumspringen, und dann schönes sauberes Wasser.
3: Ein Strand

0: Wäre schön, wenn es ein See wäre und wenn es jetzt Freibad wäre, dann so eine Rutsche oder so.
1: Ja, oder ein Sprungturm für eine ordentliche Arschbombe. Viele Freunde von mir haben über Pfingsten auch angebadet. Die Stories bei Instagram waren voll damit. Wie sieht's denn bei Ihnen mit Freibädern aus? Haben Sie einen heißen Tipp für dieses Jahr? 0800 4x4 110 ist die Nummer zum Mit uns allen teilen.
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0: Eishockey Deutschland hat Ungarn die Daumen gedrückt. Ein Sieg gegen das favorisierte Lettland in regulärer Spielzeit hätte den Deutschen bei der WM noch das Viertelfinale gebracht. Allerdings führt Lettland kurz vorm Abschluss des zweiten Drittels mit 4:0. Das war's dann wohl. 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Staus und Blitzer bei uns immer zuerst mit einer Info von der A4 Richtung Dresden zwischen Gotha und Wandersleben. Vorsicht, da liegen Reifenteile auf der Straße. Dann die 4 Richtung Frankfurt zwischen Bucha und Magdala. Ein kaputtes Fahrzeug auf dem Standstreifen. Rüber auf die A9 Richtung Berlin zwischen Dreußig und Naumburg. Da steht ein kaputtes Fahrzeug auf dem Standstreifen. Und die A71 Richtung Sömmerda ist Richtung Sangerhausen ist zwischen Sömmerda Ost und Kölle da nach einem Unfall gesperrt. Hier laufen Reinigungsarbeiten. Blitzer auf der A71 Richtung Sangerhausen zwischen Oberhof und Gräfenroda. In der Ortsdurchfahrt Rossler stehen sie Richtung Berger, da wo 30 erlaubt sind. Und am Ortsausgang Erfurt Richtung Arnstadt, hier dürfen sie 80 fahren. Haben Sie auch was gesehen? Dann gerne kostenlos per Telefon oder WhatsApp Bescheid geben. Nummer dafür ist die 0800 4x4 110. Gute Fahrt Ihnen. 13:30 haben wir's.
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2: Ich bin Philipp Rösler. Schönen guten Tag. Fast jeder Fünfte in Deutschland raucht. Das hat der Drogenbeauftragte der Bundesregierung, Hendrik Streeck, gesagt. Jugendliche sind mittlerweile immer häufiger am Rauchen und Vapen. In den letzten Jahren ist der Anteil der Raucher unter den 12- bis 17-Jährigen deutlich angestiegen. Streeck betont:
3: Aromen, die den Einstieg für Kinder und Jugendliche erleichtern, müssen vom Markt. Cola, Kaugummi, Erdbeer machen ein Abhängigkeitsprodukt am Ende angenehmer, süßer und sozial auch anschlussfähiger, wenn es eben nur nach Kiwi riecht und nicht nach Rauch. Und solche Aromen senken insgesamt die Hemmschwelle fürs Rauchen und den Konsum solcher Produkte.
2: Bei einem schweren Zusammenstoß zwischen einem Schulbus und einem Zug sind in Belgien 2 Kinder und 2 Erwachsene ums Leben gekommen. Das hat der belgische Verkehrsminister mitgeteilt. Offenbar war der Schulbus nördlich von Brüssel trotz geschlossener Schranken über einen Bahnübergang gefahren. Viele Bundespolizisten schieben ihren Dienst offenbar in Bruchbuden. Jede dritte Dienststelle sei marode, heißt es von der Gewerkschaft der Polizei. GdP-Chef Roskopf sagte der Rheinischen Post, wer von den Einsatzkräften rund um die Uhr Höchstleistungen erwartet, muss ihnen auch vernünftige Bedingungen bieten. US-Außenminister Rubio hält Frieden mit dem Iran weiter für möglich, trotz der neuen US-Angriffe. Im Laufe des Tages sind weitere Verhandlungen geplant. Gestern hatten die USA Raketenstellungen und Schiffe angegriffen, trotz geltender Waffenruhe. In Deutschland herrscht gerade überall Sommerwetter. Der Deutsche Wetterdienst rechnet aber nicht mit neuen Temperaturrekorden. Tim Ritztrup mit mehr.
4: Vor allem im Südwesten wird es heute und morgen heiß. Bis zu 34 Grad sind drin. Schattensuche ist da angesagt. Rekordverdächtig ist das Ganze laut DWD, aber zumindest hierzulande nicht. Im Mai 1922 wurden in Hamburg fast 37 Grad gemessen. Über Teilen Europas hängt gerade eine Hitzeglocke. Deutschland liegt am Rand. In Frankreich und Großbritannien wurden Hitzerekorde gebrochen.
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0: Und obwohl, wie eben in den Nachrichten gehört, Deutschland nur am Rand liegt, knacken auch wir überall die 30 Grad. Bis zu 32 sind drin, kaum Wind dazu, Sonne den ganzen Tag, keine Wolken. Und ähnlich geht's in den kommenden Tagen weiter. Morgen maximal so ein paar harmlose Quellwolken, die über uns hinwegziehen. Das Ganze dann bei 27 Grad in der Spitze. Kommen Sie gut durch die erste Sommerwelle des Jahres mit Landeswelle Thüringen. Ich bin Christian Buri, wünsche einen schönen Dienstag.
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0: es wirklich erstaunlich, wie die ersten schon eingehen, nur weil mal 30 Grad sind. Der Sommer hat noch nicht mal richtig angefangen, aber trotzdem braucht gefühlt jeder schon die erste Abkühlung. Die gibt's auch durch Wind.
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0: Fahrtwind zum Beispiel, wenn Sie in der Pyramide oder einer der Achterbahnen im Abenteuerreich Belantes sitzen, dem Familienfreizeitpark bei Leipzig. Das passende Ticket für Sie und Anhang holen Sie sich bei mir in der Mittagskarte. Manuel aus Apolda, wen dürfen Sie denn zu Hause bespaßen?
2: Meine Frau und meine zwei Kinder.
0: Wie alt sind die Kids?
2: 14 und 10.
0: Das ist ja genau das richtige Alter, wo jede Achterbahn mitgenommen werden muss, oder?
2: Genau, ja, ja.
0: Dann drücke ich Ihnen mal die Daumen, dass Sie mit der kompletten Familie einmal drin sitzen und laut schreien, wenn es bergab geht. Ich habe jetzt 10 Begriffe für Sie. Wenn Sie mir 5 wieder nennen können, gibt es das Familienticket.
2: Okay.
0: Karussell, Idefix, Freizeitpark, Entdecker, Action, Imbiss, Mutprobe, Schatzsuche, Kinder, Abenteuer. Zeit läuft.
2: Karussell, Idefix, Abenteuer, Mutprobe, Action.
0: Damit haben wir 5. Herzlichen Glückwunsch.
2: Oh, dankeschön.
0: Dann sagen Sie Ihren Kids Bescheid. Der nächste Ausflug ins Abenteuerreich Belantes.

0: Das wartet schon. Viel Spaß.
1: Vielen lieben Dank.
0: Und wenn auch Sie schon mal für die Sommerferien planen möchten zum Beispiel, dann gehört das nächste Familienticket fürs Abenteuerreich Belantes Ihnen. Holen Sie sich morgen in der Mittagskarte wieder gegen 10 vor 2 einfach auf landeswelle.de anmelden und mitmachen. Bei uns übernimmt jetzt der Kollege Dietmar Hild, bringt Sie in den Dienstagfeierabend. Ich bin Christian Buri, wünsche Ihnen einen schönen Restnachmittag und wenn Sie mögen, hören wir uns morgen wieder ab um 10. Bis dann.
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1: Ja, Landeswelle Thüringen, Stausenblitzer bei uns immer zuerst. A4 Richtung Dresden zwischen Gotha und Wandersleben. Vorsicht, Reifenteile auf der Fahrbahn. A4 Richtung Frankfurt zwischen Buchau und Magdala, da steht ein kaputtes Fahrzeug auf dem Standstreifen. Die A9 Richtung Berlin zwischen Dreusig und Naumburg. Vorsicht, hier liegen gebliebenes Fahrzeug und zwar auch auf dem Standstreifen. A71 Richtung Sangerhausen zwischen Sömmerda Ost und Kölle, da Sperrung nach Unfall, da laufen Reinigungsarbeiten im Moment. Meldung aus dem Kreis Greiz zwischen dem Abzweig nach Wittchendorf und Hohenölsen. Behinderung nach einem Unfall im Kreuzungsbereich. Und dann haben wir noch Blitzer auf der 71 Richtung Sangerhausen zwischen Oberhof und Gräfenroda. Es blitzt in der Ortsdurchfahrt Roßla Richtung Berger. 30 sind da erlaubt. Und dann noch einer am Ortsausgang Erfurt in Richtung Arnstadt. Wenn noch was fehlt, Sie haben noch was gesehen, Staus, Behinderung, Blitzer, gerne melden per Anruf oder WhatsApp an die 0800 4x4 110. Und damit haben wir es jetzt 14 Uhr.
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3: Ich bin André Glatzel. Schönen guten Tag. In Deutschland wird weiter viel geraucht und gewaped. Knapp ein Fünftel macht das, heißt es vom Statistischen Bundesamt. Am häufigsten greifen die 40- bis 44-Jährigen zur Kippe oder zur E-Zigarette. Auch bei Jugendlichen ist Rauchen wieder beliebter geworden. Dazu der Drogenbeauftragte der Bundesregierung, Hendrik Streeck.
4: Jugendliche werden durch poppige Aufmachung süßen Geschmack an einen hochgradig abhängig machenden Stoff herangeführt, dem Nikotin, und abhängig gemacht. Das sind Produkte, die im Übrigen zu 90% in China hergestellt werden. Solche aromatisierten Stoffe wie Strawberry Kiwi Vapes sind in China selber verboten, aber wir importieren sie.
3: Bei einem schweren Zusammenstoß zwischen einem Schulbus und einem Zug in Belgien sind zwei Kinder und zwei Erwachsene ums Leben gekommen. Das hat der belgische Verkehrsminister Grücke mitgeteilt. Offenbar war der Schulbus nördlich von Brüssel trotz geschlossener Schranken über einen Bahnübergang gefahren. Viele Bundespolizisten schieben ihren Dienst offenbar in Bruchbuden. Jede dritte Dienststelle sei marode, heißt es von der Gewerkschaft der Polizei. Mehr von Tim Britztrupp.
5: GdP-Chef Roskopf spricht in der Rheinischen Post von Schimmel, heruntergekommenen Toiletten, überfüllten Räumen und Containerprovisorien. Für neue Kollegen würden Büros und Parkplätze fehlen. Wer von Einsatzkräften rund um die Uhr Höchstleistungen erwartet, muss ihnen auch vernünftige Bedingungen bieten, findet Roskopf. Das sei keine Luxusforderung, sondern eine Frage von Respekt, Motivation und letztlich auch öffentlicher Sicherheit.
3: Die USA gehen wohl auf Distanz zur NATO. Wie der Spiegel berichtet, wollen die Amerikaner ihre Militärbeiträge stark zurückfahren. Es geht vor allem um weniger Kampfjets, Kriegsschiffe und Drohnen. US-Präsident Trump fordert seit längerem, dass Europa und Kanada mehr in die NATO-Verteidigung stecken sollen. Viele Deutsche wünschen sich eine Welt ohne künstliche Intelligenz. Bei einer Umfrage des Digitalverbandes Bitkom haben das 42% gesagt. Sowohl im Alltag als auch im Job wird KI mittlerweile immer mehr genutzt. Das verunsichert viele, sagt Bitkom-Präsident Wintergerst.
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1: Alles blau heute am Thüringer Himmel. Viel Sonne gibt's bei 29 bis 32 Grad heute. Ja, und das Beste, es geht erstmal so weiter. Auch morgen nur ein paar harmlose Quellwolken bei bis zu 27 Grad.
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1: Mit Dietmar Hild am Dienstag, der sich wie ein Montag anfühlt, oder? Also Pfingsten haben wir hinter uns gebracht bei wirklich tollem Wetter. Und so geht's also diese Woche auch erstmal weiter. Ja, ideales Wetter fürs Freibad. Und apropos Freibad, was macht denn eigentlich das perfekte Freibad aus? Wir haben mal bei den Landeswelle-Hörern nachgefragt und die Antwort gibt's gleich hier. Jetzt erstmal der Beweis, dass man auch mit einem einzigen Hit, ja, Kultstatus erreichen kann. Hier sind Fool's Garden aus Pforzheim und der Lemon Tree bei Landeswelle Thüringen.

Da müssen wir mal kurz reingehen. Hier Vorsicht auf der A71 Suhl-Schweinfurt zwischen Mellrichstadt und Poppenhausen. Beide Richtungen. Achtung, Ihnen kommt ein Falschfahrer entgegen. Nicht überholen. Vorsicht auf beiden Richtungsfahrbahnen zwischen Mellrichstadt und Poppenhausen. Ein Falschfahrer hier.

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1: So, nochmal die Meldung von der 71 Suhl-Schweinfurt zwischen Mellrichstadt und Poppenhausen. Beide Richtungen. Ihnen kommt ein Falschfahrer entgegen. Bitte nicht überholen. Vorsicht auf beiden Richtungsfahrbahnen. 71 Suhl-Schweinfurt zwischen Mellrichstadt und Poppenhausen. Ein Falschfahrer hier.
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0: 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Und immer noch Vorsicht auf der 71 Suhl Schweinfurt zwischen Melrichstadt und Poppenhausen. Beide Richtungen. Ihnen kommt ein Falschfahrer entgegen. Bitte nicht überholen. Das Ganze hier in beiden Richtungsfahrbahnen, also auf beiden Richtungsfahrbahnen A71 Suhl Schweinfurt zwischen Melrichstadt und Poppenhausen. Ein Falschfahrer. Tja, die Sonne knallt, die Liegewiesen sind voll und ganz Thüringen scheint ja gerade nur ein Ziel zu haben und zwar ab ins Freibad. Viele haben das lange Pfingstwochenende genutzt, um endlich mal wieder ins kühle Nass zu springen. Ja, aber mal ehrlich, was macht denn eigentlich ein gutes Freibad aus, ne? Reicht ein Becken, ein Pommes rot-weiß oder braucht's Rutsche, Sprungturm und ordentlich Schattenplätze? Wir haben mal bei Ihnen nachgefragt.
1: Auf jeden Fall Platz, dass man nicht zu eng mit zu vielen Menschen umgeben ist und auch Wasserbecken möglichst vielfältig sind. Also es nicht nur ein Becken gibt, wo man nur so Bahnen schwimmen kann, sondern möglichst verschiedene Sachen auch.
2: Einen sehr weiten Strand, vor allen Dingen, wo sich die Leute nicht auf den Köppen rumspringen und dann schönes sauberes Wasser.
3: Ein Strand wäre schön, wenn es ein See wäre und wenn es jetzt Freibad wäre, dann so eine Rutsche oder so.
4: Cleanes Wasser, einen schönen Strand, Volleyballplatz und vielleicht so irgendwas zu essen. Und kein FKK-Bereich.
5: Sauberes Wasser, ein sauberes Becken und ein sauberes Umfeld.
0: Also egal, Strand, saubere Becken oder einfach nur gute Pommes. Hauptsache mal raus, Sonne tanken und ein bisschen abkühlen. Vielleicht hat der ein oder andere nach Feierabend noch Zeit, ins kühle Nass zu hüpfen. Ich wünsche auf jeden Fall viel Spaß dabei.
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Immer noch die Meldung von der 71 Suhl Schweinfurt zwischen Mellrichstadt und Poppenhausen. Beide Richtungen immer noch Falschfahrer. Hier bitte nicht überholen. Vorsicht auf beiden Richtungsfahrbahnen. Auf der 71 Suhl Schweinfurt. Ihnen kommt zwischen Mellrichstadt und Poppenhausen ein Falschfahrer entgegen. Dann geht's auf die A4 Richtung Dresden zwischen Magdala und Bucha. Hier liegen Reifenteile auf der Fahrbahn und ein kaputter LKW steht auf dem Standstreifen. A4 Richtung Frankfurt zwischen Nora und Erfurt-Fieselbach. Kaputtes Auto.

auf der rechten Spur. A4 Richtung Dresden zwischen Gotha und Wandersleben, Vorsicht, Reifenteile auf der Fahrbahn. Die A4 Richtung Frankfurt zwischen Buchau und Magdala, kaputtes Fahrzeug auf dem Standstreifen. A9 Richtung Berlin zwischen Treusig und Naumburg, Vorsicht, liegen gebliebenes Fahrzeug auf dem Standstreifen. Und eine Meldung aus dem Kreis Greiz zwischen dem Abzweig nach Witschendorf und Hohenölsen, Behinderungen nach einem Unfall im Kreuzungsbereich. Geblitzt wird aktuell auf der A71 Richtung Sangerhausen zwischen Oberhof und Gräfenroda. Und dann haben wir noch einen mobilen Blitzer am Ortsausgang Erfurt in Richtung Arnstadt.

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1: Es wird 14.30 Uhr.
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2: Ich bin André Glatzel. Schönen guten Tag. In Deutschland wird weiter viel geraucht und gewaped. Knapp ein Fünftel macht das, heißt es vom Statistischen Bundesamt. Am häufigsten greifen die 40- bis 44-Jährigen zu Kippe oder zur E-Zigarette. Auch bei Jugendlichen ist Rauchen wieder beliebter geworden. Dazu der Drogenbeauftragte der Bundesregierung, Hendrik Streeck.
3: Jugendliche werden durch poppige Aufmachung süßen Geschmack an einen hochgradig abhängig machenden Stoff herangeführt, dem Nikotin, und abhängig gemacht. Das sind Produkte, die im Übrigen zu 90% in China hergestellt werden. Solche aromatisierten Stoffe wie Strawberry Kiwi Vapes sind in China selber verboten, aber wir importieren sie.
2: Bei einem schweren Zusammenstoß zwischen einem Schulbus und einem Zug in Belgien sind 2 Kinder und 2 Erwachsene ums Leben gekommen. Das hat der belgische Verkehrsminister Grücke mitgeteilt. Offenbar war der Schulbus nördlich von Brüssel trotz geschlossener Schranken über einen Bahnübergang gefahren. Viele Bundespolizisten schieben ihren Dienst offenbar in Bruchbuden. Jede dritte Dienststelle sei marode, heißt es von der Gewerkschaft der Polizei. Mehr von Tim Britztrup.
4: GdP-Chef Roskopf spricht in der Rheinischen Post von Schimmel, heruntergekommenen Toiletten, überfüllten Räumen und Containerprovisorien. Für neue Kollegen würden Büros und Parkplätze fehlen. Wer von Einsatzkräften rund um die Uhr Höchstleistungen erwartet, muss ihnen auch vernünftige Bedingungen bieten, findet Roskopf. Das sei keine Luxusforderung, sondern eine Frage von Respekt, Motivation und letztlich auch öffentlicher Sicherheit.
2: Die USA gehen wohl auf Distanz zur NATO. Wie der Spiegel berichtet, wollen die Amerikaner ihre Militärbeiträge stark zurückfahren. Es geht vor allem um weniger Kampfjets, Kriegsschiffe und Drohnen. US-Präsident Trump fordert seit längerem, dass Europa und Kanada mehr in die NATO-Verteidigung stecken sollen. Viele Deutsche wünschen sich eine Welt ohne künstliche Intelligenz. Bei einer Umfrage des Digitalverbandes Bitkom haben das 42% gesagt. Sowohl im Alltag als auch im Job wird KI mittlerweile immer mehr genutzt. Das verunsichert viele, sagt Bitkom-Präsident Wintergerst.
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1: Ist richtig toll heute Nachmittag. Keine Wolke am Himmel, dafür Sonne satt und Werte bis 32 Grad. Morgen ganz ähnlich. Paar harmlose Quellwolken gibt's bis 27 Grad.
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1: Mit Dietmar Hild und Musik aus Frankfurt, die in den 90ern weltweit erfolgreich war und die ihre Macher, nämlich Michael Münzing und Luca Ancelotti, zu Millionären gemacht hat. In ganz Europa waren ihre Platten in den Charts und einige davon auch in den USA. Snap gibt's gleich bei Landeswelle. The First, The Last, Eternity. Vorher machen wir noch einen Abstecher in die Hall of Fame mit The Script. Aber erstmal Musik aus Bietigheim-Bissingen in Baden-Württemberg, Camouflage und The Great Commandment.

0: Snap bei Landeswelle Thüringen. The First, The Last, Eternity und Entwarnung von der 71 Suhl Schweinfurt. Kein Falschfahrer mehr zwischen Melrichstadt und Poppenhausen. Der Falschfahrer hat die Autobahn verlassen.
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0: Minuten vor drei. Landeswelle Thüringen hier. 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

0: Donnalys aus Cardiff in England. I love you always forever. Alles bei der Thüringen hier, Staus und Blitzer immer zuerst. A4 Richtung Dresden zwischen Magdala und Bucha. Hier liegen Reifenteile auf der Fahrbahn und ein kaputter LKW steht auf dem Standstreifen. A4 Richtung Frankfurt zwischen Nora und Erfurt-Fieselbach. Ein kaputtes Auto hier auf der rechten Spur. Die A4 Richtung Dresden zwischen Gotha und Wandersleben. Vorsicht, da liegen Reifenteile auf der Fahrbahn. A4 Richtung Frankfurt wiederum zwischen Bucha und Magdala. Ein kaputtes Fahrzeug und zwar auf dem Standstreifen. Und dann geht's auf die A9 Richtung Berlin zwischen Treusig und Naumburg. Vorsicht, liegen gebliebenes Fahrzeug auf dem Standstreifen. Geblitzt wird auf der 71 Richtung Schweinfurt zwischen Suhl, Zellameles und dem Dreieck Suhl und zwar kurz hinterm Tunnel Bergbock. 80 sind da erlaubt und die Panzerblitzer können wir noch schnell machen. A4 Richtung Dresden kurz vor der Abfahrt Rüdersdorf. Dann in Eisenach auf der Uferstraße wird geblitzt. Außerdem steht einer in Erfurt, Martin Andersen Nexelstraße. Nochmal Erfurt und zwar Bischleben in der Geratalstraße. 30 sind da erlaubt. Und in Meiningen in der Werrastraße wird stadtauswärts geblitzt. Und wenn das noch nicht alles ist, Sie haben noch was gesehen, Staus, Behinderung, noch ein Blitzer, können Sie das Ganze gerne melden und zwar mit einem Anruf oder Sie rufen oder Sie schreiben eine WhatsApp, beides möglich und zwar ist die Nummer immer die gleiche. 0800 4x4 110. Kommen Sie gut an, in einer Minute wird's 15 Uhr.
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2: Ich bin André Glatzel. Schönen guten Tag. Ob Kippen oder E-Zigaretten, fast jeder Fünfte in Deutschland raucht oder vapet. Das hat der Drogenbeauftragte der Bundesregierung Hendrik Streeck gesagt. Besonders auffällig, in den letzten Jahren ist der Anteil der Raucher unter den 12- bis 17-Jährigen deutlich angestiegen. Streeck fordert, dass Aromen, die den Einstieg von Kindern und Jugendlichen erleichtern, vom Markt müssen. Sprich,

0: solche Geschmacksrichtungen wie Cola, Erdbeer oder Kiwi. In Belgien ist ein Zug mit einem Schulbus kollidiert. Es gibt 4 Tote, 2 Kinder und 2 Erwachsene. Das hat die belgische Regierung mitgeteilt. Die Einzelheiten von Tom Husse.
1: Passiert ist das Ganze am Morgen auf einem Bahnübergang nicht weit von Brüssel entfernt. Von der Bahngesellschaft heißt es, Bilder der Überwachungskameras zeigen, wie der Bus auf den Bahnübergang fährt, obwohl die Schranke unten ist. Die genauen Hintergründe sind noch unklar. 7 Kinder und 2 Erwachsene saßen in dem Bus, als der Unfall passiert ist. Im Zug blieben alle unverletzt.
0: Die Staatsanwaltschaft Potsdam ermittelt wegen häuslicher Gewalt gegen Schauspieler Christian Ulmen. In der Sache geht es um Vorwürfe seiner Ex-Frau Colleen Fernandes. Die 44-Jährige hat ihm auch digitale Gewalt vorgeworfen, das wird noch geprüft. Ulmen streitet die Vorwürfe ab. Die meisten Deutschen glauben nicht an ein Comeback der FDP unter Parteiurgestein Kubicki. Nur 25% gehen in einer NTV-Umfrage davon aus, dass es die Partei zurück in den Bundestag schafft. Am kommenden Samstag soll Kubicki zum neuen Parteichef gewählt werden. In Deutschland herrscht gerade überall Sommerwetter. Der Deutsche Wetterdienst rechnet aber nicht mit neuen Temperaturrekorden. Mehr von Tim Britztrup.
2: Vor allem im Südwesten wird es heute und morgen heiß. Bis zu 34 Grad sind drin. Schattensuche ist da angesagt. Rekordverdächtig ist das Ganze laut DWD, aber zumindest hierzulande nicht. Im Mai 1922 wurden in Hamburg fast 37 Grad gemessen. Über Teilen Europas hängt gerade eine Hitzeglocke. Deutschland liegt am Rand. In Frankreich und Großbritannien wurden Hitzerekorde gebrochen.
0: Deutschland ist bei der Eishockey-WM in der Schweiz ausgeschieden. Trotz 3 Siegen in Folge war die DEB-Auswahl auf Schützenhilfe angewiesen, um noch ins Viertelfinale zu kommen. Dafür hätte Ungarn gegen Lettland gewinnen müssen. Allerdings setzten sich die Letten mit 8:1 durch.
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4: Mit Lara Fitovec. In Buttstedt im Kreis Sömmerda ging gestern ein Überholmanöver ordentlich schief. Kurz nach 16 Uhr wollte ein 63-jähriger Biker auf der Niederreißener Straße eine Mopedfahrerin vor ihm überholen. Die wollte allerdings gerade nach links abbiegen und hat den Motorradfahrer vermutlich nicht gesehen. Die beiden Zweiräder sind dann zusammengekracht. Dabei wurde die Mitfahrerin des Motorradfahrers schwer verletzt. Nach einem Feuer in einem Einfamilienhaus in Zellameles ermittelt aktuell die Kripo, warum es gebrannt hat. In der Schönauer Straße sind die Flammen gestern Nachmittag im Keller ausgebrochen. Die 5 Bewohner, darunter auch Kinder, konnten sich zum Glück rechtzeitig ins Freie retten und blieben unverletzt. Die Feuerwehr hat dann alles gelöscht, aber das Haus ist wegen der starken Rauch- und Rußschäden aktuell erstmal nicht mehr bewohnbar. Der Schaden liegt laut Polizei bei rund 100.000 Euro. Und auf der A71 ging heute früh gar nichts mehr. Zwischen Stadt Ilm und Ilmenau-Ost ist ein Transporter mit Anhänger nach einem Unfall umgekippt und hat die Fahrbahn Richtung Schweinfurt komplett blockiert. Eine Person hat sich leicht verletzt und die Autobahn war danach mehrere Stunden voll gesperrt.
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5: Ja, tolles Wetter heute. Keine Wolke am Himmel, dafür Sonne satt und Temperaturen heute bis 32 Grad. Morgen ganz ähnlich. Es bleibt trocken, gibt nur ein paar harmlose Quellwolken bei bis zu 27 Grad.
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5: Dieter Bohlen hat ja in seinem Leben nicht nur Modern Talking und DSDS gemacht, sondern er war ja auch Autor und Produzent für ungefähr 40 verschiedene Sänger oder Musikprojekte, darunter Leute wie Peter Alexander, Chris Norman, Marianne Rosenberg oder auch die Wildegger Herzbuben. 1985, da gelang ihm ein Riesenwurf mit der damals 21-jährigen Caroline Müller. Ja, er benannte sie um in Sissy Catch, schrieb ein paar Lieder, die so ähnlich klangen wie Modern Talking und zack, war der Erfolg da. Wir hören gleich einen Song von 1986, Strangers by Night, Ugly Kid Joe, Olly Murs und Michael Sambello. Gibt's bis dahin noch. Ich bin Dietmar Hild, schönen Nachmittag mit Landeswelle Thüringen, 3 Minuten nach 3.

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0: Uptown Girl. 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Stausenblitze immer zuerst an 9 Richtung München zwischen Bad Lobenstein und Rudolfstein. Vorsicht, Reifenteile auf der Fahrbahn. A4 Richtung Frankfurt zwischen Ronneburg und Gera Leumnitz. Vorsicht, hier Gegenstände auf der Fahrbahn. A4 Richtung Frankfurt nochmal zwischen Erfurt-Fieselbach und Erfurt-Ost. Ein kaputter LKW auf dem rechten und dem mittleren Streifen und hier Rückstau bis Nora. A4 Richtung Dresden zwischen Magdala und Bucha. Vorsicht, Reifenteile auf der Fahrbahn. Kaputter LKW auf dem Standstreifen. Dann die A9 Richtung Berlin zwischen Dreußig und Naumburg. Vorsicht, liegen gebliebenes Fahrzeug auf dem Standstreifen. Und noch eine Meldung von der A73 Richtung Suhl zwischen Buttenheim und Hirscheid. Vorsicht, kaputter LKW. Der Standstreifen ist blockiert. Einen mobilen Blitzer haben wir im Moment auf der 71 Richtung Schweinfurt zwischen Suhl-Zellamelis und dem Dreieck Suhl, kurz hinterm Tunnel Bergbock.
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0: Es ist 3:30.
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2: Ich bin André Glatzel. Schönen guten Tag. Ob Kippen oder E-Zigaretten, fast jeder Fünfte in Deutschland raucht oder vapet. Das hat der Drogenbeauftragte der Bundesregierung Hendrik Streeck gesagt. Besonders auffällig, in den letzten Jahren ist der Anteil der Raucher unter den 12- bis 17-Jährigen deutlich angestiegen. Streeck fordert, dass Aromen, die den Einstieg von Kindern und Jugendlichen erleichtern, vom Markt müssen. Sprich, solche Geschmacksrichtungen wie Cola, Erdbeer oder Kiwi. In Belgien ist ein Zug mit einem Schulbus kollidiert. Es gibt 4 Tote, 2 Kinder und 2 Erwachsene. Das hat die belgische Regierung mitgeteilt. Die Einzelheiten von Tom Husse.
3: Passiert ist das Ganze am Morgen auf einem Bahnübergang nicht weit von Brüssel entfernt. Von der Bahngesellschaft heißt es, Bilder der Überwachungskameras zeigen, wie der Bus auf den Bahnübergang fährt, obwohl die Schranke unten ist. Die genauen Hintergründe sind noch unklar. 7 Kinder und 2 Erwachsene saßen in dem Bus, als der Unfall passiert ist. Im Zug blieben alle unverletzt.
2: Die Staatsanwaltschaft Potsdam ermittelt wegen häuslicher Gewalt gegen Schauspieler Christian Ulmen. In der Sache geht es um Vorwürfe seiner Ex-Frau Colleen Fernandes. Die 44-Jährige hat ihm auch digitale Gewalt vorgeworfen, das wird noch geprüft. Ulmen streitet die Vorwürfe ab. Die meisten Deutschen glauben nicht an ein Comeback der FDP unter Parteiurgestein Kubicki. Nur 25% gehen in einer NTV-Umfrage davon aus, dass es die Partei zurück in den Bundestag schafft. Am kommenden Samstag soll Kubicki zum neuen Parteichef gewählt werden. In Deutschland herrscht gerade überall Sommerwetter. Der Deutsche Wetterdienst rechnet aber nicht mit neuen Temperaturrekorden. Mehr von Tim Britztrup.
4: Vor allem im Südwesten wird es heute und morgen heiß. Bis zu 34 Grad sind drin. Schattensuche ist da angesagt. Rekordverdächtig ist das Ganze laut DWD, aber zumindest hierzulande nicht. Im Mai 1922 wurden in Hamburg fast 37 Grad gemessen. Über Teilen Europas hängt gerade eine Hitzeglocke. Deutschland liegt am Rand. In Frankreich und Großbritannien wurden Hitzerekorde gebrochen.
2: Deutschland ist bei der Eishockey-WM in der Schweiz ausgeschieden. Trotz 3 Siegen in Folge war die DEB-Auswahl auf Schützenhilfe angewiesen, um noch ins Viertelfinale zu kommen. Dafür hätte Ungarn gegen Lettland gewinnen müssen. Allerdings setzten sich die Letten mit 8:1 durch.
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5: Ich bin Lara Fitovec, schönen guten Tag. Wer in der Region regelmäßig mit dem Rad unterwegs ist, weiß, wo es manchmal hakt. Nur in Großbreitenbach wollte darüber kaum jemand sprechen. Für das neue Radverkehrskonzept im Ilmkreis ist die Bürgerbeteiligung laut Freiem Wort dort fast komplett ausgefallen. Das beauftragte Ingenieurbüro sammelt trotzdem weiter Hinweise, auch digital, und zwar noch bis zum 30. Juni. Ziel ist ein alltagstaugliches Radwegnetz. Wer sich beteiligen will, kann unter anderem Anfang Juni nach Gräfenroda, Ilmenau oder Stadt-Ilm kommen. Heute heißt es für THC-Fans nochmal Abschied nehmen. Der Thüringer HC hat ein öffentliches Treffen mit den Spielerinnen organisiert, die den Verein verlassen. Wer will, hat heute bis 19 Uhr im Kurpark Bad Langensalz am Friederikenschlösschen die Chance auf Fotos und Autogramme. Die Handballerinnen wollen so auf ihre Zeit im THC-Trikot und auf gemeinsame sportliche Erfolge zurückblicken. Auf der A71 werden ab heute wieder nachts die Tunnel Alte Burg und Rennsteig gesperrt. Grund dafür sind Wartungsarbeiten. In Richtung Sangerhausen gibt es bis Freitag immer von 19 bis 6 Uhr kein Durchkommen. Die Umleitung läuft ab Oberhof über Krawinkel nach Gräfenroda.
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0: Wolken gibt's keine heute Nachmittag, dafür viel Sonne und Werte bis 32 Grad. Morgen geht's dann ganz ähnlich weiter. Da gibt's nur ein paar harmlose Quellwolken, 27 Grad maximal.
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0: Star Straits, Walk of Life bei Landeswelle Thüringen, 15.48 Uhr haben wir's. Endlich Sommer in Thüringen, Temperaturen heute örtlich über 30 Grad, Sonne satt und da gibt's für viele eigentlich nur eine Lösung. Freibad. Die Liegewiesen waren am Wochenende zu Pfingsten rappelvoll. An den Kiosken standen die Leute Schlange. Ja, in dem Becken, da war kaum noch Platz für die perfekte Arschbombe. Und jeder hat ja so sein Lieblingsfreibad. Ne? Genau deshalb haben wir mal nachgefragt, welches Freibad in Thüringen können Sie denn besonders empfehlen?
1: Ich empfehle das Freibad in Bad Frankenhausen. Ein wunderbar gelegenes Bad unterhalb der historischen Kirche. Die Besonderheit in Bad Frankenhausen ist, man badet in salzhaltigem Wasser.
0: Ja, Kala übrigens ist auch nicht schlecht, kann ich nur empfehlen. Ja, also ich würde sagen, Badehose schnappen, Feierabend genießen und nochmal rein ins kühle Nass.
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0: Redaktion Landeswelle Thüringen. Stausenblitzer gibt es bei uns immer zuerst. Inzwischen sieht es ein bisschen aufgeräumter aus. Es gibt eine Meldung von der A72 Richtung Chemnitz. Zwischen Hof Nord und Hof Töpen Vorsicht Reifenteile auf der Fahrbahn. Und die A9 Richtung Berlin. Zwischen Dreußig und Naumburg Vorsicht ein liegen gebliebenes Fahrzeug auf dem Standstreifen hier. Blitzer haben wir aktuell nur noch einen mobilen, und zwar steht er auf der A71 Richtung Schweinfurt zwischen Suhl-Zellermelis und dem Dreieck Suhl, kurz hinterm Tunnel Bergbock, da wo 80 erlaubt sind. Und wenn Sie noch was gesehen haben, dann können Sie gerne ergänzen, geht mit einem Anruf oder einer WhatsApp an die 0800 4x4 110. Kommen Sie gut an, es wird 16 Uhr.
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2: Ich bin André Glatzel. Schönen guten Tag. Fast jeder Fünfte in Deutschland raucht. Das hat der Drogenbeauftragte der Bundesregierung Hendrik Streeck gesagt.

0: sagt. Jugendliche sind mittlerweile immer häufiger am Rauchen und Vapen. In den letzten Jahren ist der Anteil der Raucher unter den 12- bis 17-Jährigen deutlich angestiegen. Streeck betont:
1: Aromen, die den Einstieg für Kinder und Jugendliche erleichtern, müssen vom Markt. Cola, Kaugummi, Erdbeer machen ein Abhängigkeitsprodukt am Ende angenehmer, süßer und sozial auch anschlussfähiger, wenn es eben nur nach Kiwi riecht und nicht nach Rauch. Und solche Aromen senken insgesamt die Hemmschwelle fürs Rauchen und den Konsum solcher Produkte.
0: Tragischer Unfall in Belgien. Dort sind ein Schulbus und ein Zug zusammengestoßen. Es gibt 4 Tote, 2 Kinder und 2 Erwachsene, so die belgische Regierung. Passiert ist das Ganze in der Nähe von Brüssel. Der Bus ist dort auf einen Bahnübergang gefahren, obwohl die Schranke unten war. Gesundheitsministerin Wagen will offenbar den Beitragssatz für Kinderlose in der Pflegeversicherung erhöhen. Noch vor der Sommerpause soll der Gesetzentwurf dazu stehen, schreibt das RND. Hanna Messerschmidt, was steckt dahinter?
2: Naja, das Gesundheitsministerium rechnet mit einem Milliardendefizit in der Pflegeversicherung. Deshalb soll der Beitragszuschlag von Kinderlosen, die ja schon jetzt mehr bezahlen, von 0,6 auf 0,7 Prozentpunkte angehoben werden. Sie würden dann auf einen Beitragssatz von insgesamt 4,3% kommen. Geplant ist außerdem, dass die Eigenanteile für Pflegeheimkosten steigen und die Beiträge für Gutverdiener angehoben werden sollen.
0: Das Landgericht Wuppertal hat 4 Geldautomatensprenger zu langen Haftstrafen verurteilt. Einer der Niederländer kommt für über 8 Jahre hinter Gitter. Die Männer haben 18 Geldautomaten in Deutschland gesprengt und dabei über 1,5 Millionen Euro erbeutet. Deutschland ist bei der Eishockey-WM in der Schweiz ausgeschieden. Trotz 3 Siegen in Folge war die DEB-Auswahl auf Schützenhilfe angewiesen, um noch ins Viertelfinale zu kommen. Dafür hätte Ungarn gegen Lettland gewinnen müssen. Allerdings setzten sich die Letten mit 8:1 durch.
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4: Im Freistaat nimmt die Agri-Photovoltaik Fahrt auf, also Solarmodule über Feldern, die weiterhin bewirtschaftet werden. In Bad Klosterlausnitz entsteht jetzt das erste kommerzielle Agri-PV-Projekt im Freistaat, umgesetzt von der TEAG-Tochter TEAG Solar. Investiert werden knapp 3,8 Millionen Euro. Die Inbetriebnahme ist für den Spätsommer vorgesehen. Unter den Modulen sollen Beerensträucher wachsen, etwa Aronia, Goji oder Heidelbeeren. Parallel laufen in Thüringen weitere Agri-PV-Tests, zum Beispiel in Gebesee mit Erdbeeren und in Erfurt mit Kirschen. Insgesamt will TEAG nach eigenen Angaben rund 70 Millionen Euro in eigene Solaranlagen investieren. Und mehr Wirtschaftsmeldungen gibt's auch auf landeswelle.de.
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5: Viel Sonne, keine Wolken und Werte bis teilweise 32 Grad heute. Das ist ja Ihr Dienstagnachmittag. Und so ähnlich geht es auch in den nächsten Tagen weiter. Ein paar harmlose Wolken kann es vielleicht geben, aber es bleibt trocken mit Werten bis 27 Grad.
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5: Mit Dietmar Hild, Feierabend im Freistaat. Der erste Arbeitstag der Woche ist geschafft, für die meisten jedenfalls. Und morgen ist dann auch schon Mitte der Woche. Ist das nicht toll? Ne? Und genauso toll wie das Wetter heute Nachmittag. Also genießen Sie Ihren Feierabend im Freibad, im Garten oder auf Balkonien, ganz egal. Hauptsache Landeswelle Thüringen läuft dabei. Uns können Sie natürlich im Radio hören, aber zum Beispiel auch über unsere Landeswelle-App. Egal wie Sie uns hören, auf jeden Fall hören Sie gleich den Boss. Bruce Springsteen nach 90er Kult von NSYNC. Terry.

0: Blondie, Maria, Landeswelle Thüringen hier. 16.20 Uhr haben wir es. Ja, wenn Sie heute bei den Temperaturen vielleicht lieber nicht ins Schwimmbad gehen und stattdessen was Ruhigeres mit den Kindern oder Enkeln machen wollen, dann hätten wir da eine schöne Idee.
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2: 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Heute besonders auf eine ausreichende Flüssigkeitszufuhr achten. 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

Das ist Ihr Dienstagnachmittag mit Landeswelle Thüringen. Gucken wir auf die Straßen, Staus und Blitzer bei uns immer zuerst an. In Richtung Berlin zwischen Dreußig und Naumburg. Vorsicht, Fahrzeugteil.

Hier auf der Fahrbahn und ein liegengebliebenes Fahrzeug auf dem Standstreifen. Andere Richtung Berlin nochmal zwischen Dreußig und Naumburg. Vorsicht, auch hier ein liegengebliebenes Fahrzeug auf dem Standstreifen. Dann, das ist die gleiche Meldung im Übrigen nochmal, ja. 38 Richtung Göttingen zwischen Querfurt und Eisleben. Vorsicht, mehrere Leitbarken auf der Fahrbahn. A72 Richtung Chemnitz zwischen Hof Nord und Hof Töpen. Hier Reifenteile auf der Fahrbahn. Und B88 Ilmenau Richtung Wutachfahrnroda zwischen Wutachfahrnroda und dem Abzweig nach Eisenach. Ein kaputtes Auto hier. Dann haben wir aktuell Blitzer auf

0: Straße wird stadteinwärts geblitzt und dann steht noch einer in Jena in der Lutherstraße stadtauswärts. Und wenn Sie noch was ergänzen können, Stau, Behinderung, Blitzer, was auch immer, geben Sie gerne Bescheid per Anruf oder WhatsApp an die 0800 4x4 110. Es ist 16:30.
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2: Ich bin André Glatzel. Schönen guten Tag. Fast jeder Fünfte in Deutschland raucht. Das hat der Drogenbeauftragte der Bundesregierung Hendrik Streeck gesagt. Jugendliche sind mittlerweile immer häufiger am Rauchen und Vapen. In den letzten Jahren ist der Anteil der Raucher unter den 12- bis 17-Jährigen deutlich angestiegen. Streeck betont:
3: Aromen, die den Einstieg für Kinder und Jugendliche erleichtern, müssen vom Markt. Cola, Kaugummi, Erdbeer machen ein Abhängigkeitsprodukt am Ende angenehmer, süßer und sozial auch anschlussfähiger, wenn es eben nur nach Kiwi riecht und nicht nach Rauch. Und solche Aromen senken insgesamt die Hemmschwelle fürs Rauchen und den Konsum solcher Produkte.
2: Tragischer Unfall in Belgien. Dort sind ein Schulbus und ein Zug zusammengestoßen. Es gibt 4 Tote, 2 Kinder und 2 Erwachsene, so die belgische Regierung. Passiert ist das Ganze in der Nähe von Brüssel. Der Bus ist dort auf einen Bahnübergang gefahren, obwohl die Schranke unten war. Gesundheitsministerin Wagen will offenbar den Beitragssatz für Kinderlose in der Pflegeversicherung erhöhen. Noch vor der Sommerpause soll der Gesetzentwurf dazu stehen, schreibt das RND. Hanna Messerschmidt, was steckt dahinter?
4: Naja, das Gesundheitsministerium rechnet mit einem Milliardendefizit in der Pflegeversicherung. Deshalb soll der Beitragszuschlag von Kinderlosen, die ja schon jetzt mehr bezahlen, von 0,6 auf 0,7 Prozentpunkte angehoben werden. Sie würden dann auf einen Beitragssatz von insgesamt 4,3% kommen. Geplant ist außerdem, dass die Eigenanteile für Pflegeheimkosten steigen und die Beiträge für Gutverdiener angehoben werden sollen.
2: Das Landgericht Wuppertal hat 4 Geldautomatensprenger zu langen Haftstrafen verurteilt. Einer der Niederländer kommt für über 8 Jahre hinter Gitter. Die Männer haben 18 Geldautomaten in Deutschland gesprengt und dabei über 1,5 Millionen Euro erbeutet. Deutschland ist bei der Eishockey-WM in der Schweiz ausgeschieden. Trotz 3 Siegen in Folge war die DEB-Auswahl auf Schützenhilfe angewiesen, um noch ins Viertelfinale zu kommen. Dafür hätte Ungarn gegen Lettland gewinnen müssen. Allerdings setzten sich die Letten mit 8:1 durch.
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5: Ich bin Jasmin Kleinichen. Schönen guten Tag. Friedrichsroda gehört zu den deutschlandweit am besten versorgten Städten und Gemeinden, unter anderem mit Ärzten, Schulen und schnellem Internet. Das hat eine Studie des Instituts der Deutschen Wirtschaft herausgefunden. Dabei haben sie fast 11.000 Gemeinden untersucht und Friedrichsroda hat es da auf Platz 10 geschafft. Aber auch allgemein sieht es in Westthüringen der Daseinsvorsorgestudie nach sehr gut aus. Auch Bad Tabberz, Gotha, Eisenach und Erfurt haben sich in den Top 200 platziert. Gotha will seine Wikipedia-Seiten auf Vordermann bringen und sucht dafür Menschen, die dabei helfen wollen. Hintergrund ist, dass die Suchmaschinen und KIs im Internet nicht genug Infos über Gotha, seine Geschichte und Gebäude haben und damit keine guten Antworten zu Fragen über Gotha geben können. Deswegen sollen Freiwillige jetzt zu historischen Orten in Gotha recherchieren, zum Beispiel in Archiven oder Museen. Außerdem werden Fotos gesucht, um den Internetauftritt zu verbessern. Wer daran Interesse hat, kann heute um 18 Uhr zu einem ersten Infoabend in die Wunderkammer Friedenstein in der Jüdenstraße kommen. Ansonsten können sich Interessierte auch einfach per Mail an die Friedenstein-Stiftung wenden.
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0: Ist wunderbar heute, sommerlich. Wolken gibt's keine, dafür viel Sonne bei bis zu 32 Grad. Und so ähnlich geht's aber erstmal weiter in den nächsten Tagen. Gibt hier und da ein paar harmlose Quellwolken, morgen bei bis zu 27 Grad.
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0: Mit Dietmar Hild am Dienstag, Feierabend. Ideales Wetter also, um was draußen zu unternehmen heute. Vielleicht schwingen Sie sich ja mal auf den Drahtesel und drehen mal eine Runde. Wenn Sie gerne Fahrrad fahren, dann können Sie jetzt in Erfurt das Angenehme mit dem Nützlichen verbinden, sozusagen. Fahrradfahren für einen guten Zweck. Wieso, weshalb, warum, das hören Sie gleich bei uns. Jetzt hören Sie aber erstmal Paul Young mit einem Song, der eigentlich eine Coverversion ist. Ja, das Original stammt nämlich von Jack Lee. Und der ist übrigens heute vor 3 Jahren gestorben. Richtig erfolgreich war aber eben nur diese Version hier von Paul Young, Come Back and Stay.

0: 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Und viele Menschen bei uns in Thüringen setzen sich ehrenamtlich für andere ein. Im Verein, bei der Feuerwehr oder einfach dort, wo Hilfe gebraucht wird. Und in Erfurt geht das jetzt sogar auf drei Rädern. Michael Schemert aus der Landeswelle-Redaktion.
1: Ja, die Malteser bieten dort Fahrten mit der Rikscha an. Damit kommen Senioren oder Menschen, die nicht mehr so mobil sind, nochmal raus an die frische Luft. Eine Runde durch die Stadt, zum Supermarkt oder einfach entspannt durchs Grüne. Und das Beste, während der Fahrt, da bleibt eben Zeit zum Quatschen, Lachen und Geschichten erzählen. Gerade an sonnigen Tagen wie heute ist es natürlich doppelt schön. Solche Aktionen, die gibt es inzwischen in mehreren Städten und dafür werden immer mehr Menschen gesucht, die da auch mitmachen möchten. Wer also gerne Fahrrad fährt und anderen eine Freude machen will, kann sich bei den Maltesern in Erfurt melden. Auch bei Radeln ohne Alter, da werden Ehrenamtliche gesucht, zum Beispiel in Erfurt und Jena.
0: Eine kleine Fahrt mit großer Wirkung und wahrscheinlich gibt es am Ende auf beiden Seiten ein Lächeln. Die Malteser in Erfurt suchen noch Ehrenamtliche, die Lust auf Fahrradfahren haben.
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Sowas nennt man wohl ein One-Hit-Wonder. Soul Asylum, Runaway Train. 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Stausenblitzer immer zuerst. A4 Richtung Frankfurt zwischen Nora und Erfurt Ost. Schwerer Stau hier. Die Fahrbahn ist auf eine Spur verengt. A4 Richtung Frankfurt nach dem Hermsdorfer Kreuz. Kaputter LKW auf dem Standstreifen. Die A9 Richtung München zwischen Bad Lobenstein und Rudolfstein. Vorsicht, Radfahrer auf der Fahrbahn. A9 Richtung Berlin zwischen Dreußig und Naumburg. Vorsicht, Fahrzeugteile auf der Fahrbahn. Ein liegen gebliebenes Fahrzeug auf dem Standstreifen. A38 Richtung Göttingen zwischen Querfurt und Eisleben. Vorsicht, hier mehrere Leitbarken auf der Fahrbahn. A70 Richtung Schweinfurt zwischen Knetzgau und Haßfurt. Vorsicht, Reifenteile auf der Fahrbahn. Die A10

0: B72 Richtung Chemnitz zwischen Hof Nord und Hof Töpen. Hier Reifenteile auf der Fahrbahn. B88 Ilmenau Richtung Wutha zwischen Wutha, Vanroda und dem Abzweig nach Eisenach. Ein kaputtes Auto, hier gibt es Verkehrsbehinderungen dadurch. Und die B87 Ortsdurchfahrt Rödingsdorf, die Ilmenauer Straße, Unfall und halbseitige Sperrung hier. Geblitzt wird in Gera in der Zollsdorfer Straße stadteinwärts und in Jena auf der Lutherstraße stadtauswärts. Und wenn noch was fehlt, gerne melden per Anruf oder per WhatsApp an den 0800 4x4 110. Wir haben es 1:05.
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2: Ich bin André Glatzel. Schönen guten Tag. In Deutschland wird weiter viel geraucht und gewaped. Knapp ein Fünftel macht das, heißt es vom Statistischen Bundesamt. Am häufigsten greifen die 40- bis 44-Jährigen zu Kippe oder zur E-Zigarette. Auch bei Jugendlichen ist Rauchen wieder beliebter geworden. Dazu der Drogenbeauftragte der Bundesregierung, Hendrik Streeck.
3: Jugendliche werden durch poppige Aufmachung süßen Geschmack an einen hochgradig abhängig machenden Stoff herangeführt, dem Nikotin, und abhängig gemacht. Das sind Produkte, die im Übrigen zu 90% in China hergestellt werden. Solche aromatisierten Stoffe wie Strawberry Kiwi Vapes sind in China selber verboten, aber wir importieren sie.
2: Bei einem schweren Zusammenstoß zwischen einem Schulbus und einem Zug in Belgien sind 2 Kinder und 2 Erwachsene ums Leben gekommen. Das hat der belgische Verkehrsminister Grücke mitgeteilt. Offenbar war der Schulbus nördlich von Brüssel trotz geschlossener Schranken über einen Bahnübergang gefahren. Um die Pflegeversicherung aus den Miesen zu holen, sollen Kinderlose tiefer in die Tasche greifen. Wie das RND schreibt, plant Gesundheitsministerin Wagen, den Extrabeitrag leicht zu erhöhen. Um 0,1 Prozentpunkte auf dann 4,3% vom Brutto. Für alle mit Kindern soll sich nichts ändern. In Deutschland herrscht gerade überall Sommerwetter. Der Deutsche Wetterdienst rechnet aber nicht mit neuen Temperaturrekorden. Mehr von Tim Britztrup.
4: Vor allem im Südwesten wird es heute und morgen heiß. Bis zu 34 Grad sind drin. Schattensuche ist da angesagt. Rekordverdächtig ist das Ganze laut DWD, aber zumindest hierzulande nicht. Im Mai 1922 wurden in Hamburg fast 37 Grad gemessen. Über Teilen Europas hängt gerade eine Hitzeglocke. Deutschland liegt am Rand. In Frankreich und Großbritannien wurden Hitzerekorde gebrochen.
2: Deutschland ist bei der Eishockey-WM in der Schweiz ausgeschieden. Trotz 3 Siegen in Folge war die DEB-Auswahl auf Schützenhilfe angewiesen, um noch ins Viertelfinale zu kommen. Dafür hätte Ungarn gegen Lettland gewinnen müssen. Allerdings setzten sich die Letten mit 8:1 durch.
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0: Ja, das ist Sommer heute. Ne? Keine Wolken, dafür viel Sonne bei bis zu 32 Grad heute. Morgen ganz ähnlich, gibt es ein paar harmlose Schleierwolken vielleicht. Bis zu 27 Grad.
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0: Mit Dietmar Hiltjan, der Zettel von Michael Schemert ist voll, wie es aussieht. Das heißt also, er hat einiges zu vermelden. Gleich im Sport. Noch sitzt er draußen in der Redaktion, aber gleich steht er hier am Mikrofon. 4 Songs haben aber noch Zeit bis dahin. Und den Anfang in dieser Stunde machen jetzt die Pet Shop Boys mit den West End Girls. 17 Uhr, gleich 4 Minuten haben wir es. Hier ist Landeswelle Thüringen.

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1: Mit Michael Schemert. Enttäuschung für das deutsche Eishockey-Team bei der WM. Erneut ist die DEB-Auswahl bereits in der Vorrunde ausgeschieden, denn die letzte Hoffnung aufs Viertelfinale, die platzte am Mittag durch den klaren 8:1-Sieg von Lettland gegen Ungarn. Deutschland war am letzten Spieltag auf eine Niederlage der Letten angewiesen, die blieb aber aus. Ja, und der Traum von der zweiten Bundesliga, der lebt für den Traditionsklub Rot-Weiß Essen. Nach dem 1:0 im Relegationsspiel gegen die Spielvereinigung Greuther Fürth fahren die Essener heute Abend mit viel Selbstvertrauen zum Rückspiel nach Franken. Trainer Uwe Koschinat spricht von einer Mannschaft, die ihr Herz auf den Platz lässt. Vor allem aber die Fans, die sorgen aktuell für echte Euphorie rund um die Hafenstraße. Tausende Anhänger, die begleiteten den RWE nach Fürth und fiebern beim Public Viewing mit. Sportlich ist aber noch alles offen. Essen reicht zwar ein Unentschieden zum Aufstieg in die zweite Liga. Fürth hat da aber was dagegen. Anstoß ist nachher um 8:30. Sat.1 überträgt hier live. Was abseits des Sports sonst noch wichtig ist, das hören Sie auch gleich wieder in den Landeswelle Nachrichten um 5:30.
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0: Robin Beck. First time bei Landeswelle Thüringen. Wir gucken auf die Straßen. Staus und Blitzer gibt es bei Landeswelle immer zuerst. A72 Zwickau Richtung Chemnitz, Höhe Hartenstein, Vorsicht, verlorene Ladung. Mehrere Plastikteile liegen hier auf der Fahrbahn. A4 Richtung Frankfurt zwischen Nora und Erfurt Ost, schwerer Stau, Fahrbahn auf eine Spur verengt. A4 Richtung Frankfurt nach dem Hermsdorfer Kreuz, ein kaputter LKW auf dem Standstreifen. Dann die B88 Ilmenau Richtung Wutach, zwischen Wutach von Roda und dem Abzweig nach Eisenach, kaputtes Auto, hier gibt es Verkehrsbehinderungen. B87, die Ortsdurchfahrt Rödingsdorf, die Ilmenauer Straße, auch hier hat es einen Unfall gegeben, das ist halbseitig gesperrt hier und der Verkehr wird an der Unfallstelle vorbeigeführt. Meldung aus dem Kreis Gotha, zwischen am Siegelsberg und dem Abzweig nach Gospiteroda in beiden Richtungen, Vollsperrung nach Unfall hier. Dann wird geblitzt in Gera in der Zollsdorfer Straße stadteinwärts und noch ein Blitzer in Jena in der Lutherstraße stadtauswärts. Und wenn noch was fehlt, wenn Sie noch was nachreichen können, dann tun Sie das mit einem Anruf oder einer WhatsApp. Nummer ist jeweils dieselbe, 0800 4x4 110. Gute Fahrt, es wird gleich 5:30.
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2: Ich bin André Glatzel. Schönen guten Tag. In Deutschland wird weiter viel geraucht und gewaped. Knapp ein Fünftel macht das, heißt es vom Statistischen Bundesamt. Am häufigsten greifen die 40- bis 44-Jährigen zur Kippe oder zur E-Zigarette. Auch bei Jugendlichen ist Rauchen wieder beliebter geworden. Dazu der Drogenbeauftragte der Bundesregierung, Hendrik Streeck.
3: Jugendliche werden durch poppige Aufmachung süßen Geschmack an einen hochgradig abhängig machenden Stoff herangeführt, dem Nikotin, und abhängig gemacht. Das sind Produkte, die im Übrigen zu 90% in China hergestellt werden. Solche aromatisierten Stoffe wie Strawberry Kiwi Vapes sind in China selber verboten, aber wir importieren sie.
2: Bei einem schweren Zusammenstoß zwischen einem Schulbus und einem Zug in Belgien sind zwei Kinder und zwei Erwachsene ums Leben gekommen. Das hat der belgische Verkehrsminister Grücke mitgeteilt. Offenbar war der Schulbus nördlich von Brüssel trotz geschlossener Schranken über einen Bahnübergang gefahren. Um die Pflegeversicherung aus den Miesen zu holen, sollen Kinderlose tiefer in die Tasche greifen. Wie das RND schreibt, plant Gesundheitsministerin Waken, den Extrabeitrag leicht zu erhöhen. Um 0,1 Prozentpunkte auf dann 4,3% vom Brutto. Für alle mit Kindern soll sich nichts ändern.

0: In Deutschland herrscht gerade überall Sommerwetter. Der Deutsche Wetterdienst rechnet aber nicht mit neuen Temperaturrekorden. Mehr von Tim Britztrup.
1: Vor allem im Südwesten wird es heute und morgen heiß. Bis zu 34 Grad sind drin. Schattensuche ist da angesagt. Rekordverdächtig ist das Ganze laut DWD, aber zumindest hierzulande nicht. Im Mai 1922

0: Ausgeschieden. Trotz drei Siegen in Folge war die DEB-Auswahl auf Schützenhilfe angewiesen, um noch ins Viertelfinale zu kommen. Dafür hätte Ungarn gegen Lettland gewinnen müssen. Allerdings setzten sich die Letten mit 8:1 durch.
1: Und jetzt Nachrichten aus Ihrer Region.
2: Ich bin Lara Fitowek, schönen guten Tag. Wer in der Region regelmäßig mit dem Rad unterwegs ist, weiß, wo es manchmal hakt. Nur in Großbreitenbach wollte darüber kaum jemand sprechen. Für das neue Radverkehrskonzept im Ilmkreis ist die Bürgerbeteiligung laut Freiem Wort dort fast komplett ausgefallen. Das beauftragte Ingenieurbüro sammelt trotzdem weiter Hinweise, auch digital, und zwar noch bis zum 30. Juni. Ziel ist ein alltagstaugliches Radwegnetz. Wer sich beteiligen will, kann unter anderem Anfang Juni nach Gräfenroda, Ilmenau oder Stadt-Ilm kommen. Heute heißt es für THC-Fans nochmal Abschied nehmen. Der Thüringer HC hat ein öffentliches Treffen mit den Spielerinnen organisiert, die den Verein verlassen. Wer will, hat heute bis 19 Uhr im Kurpark Bad Langensalz am Friederikenschlösschen die Chance auf Fotos und Autogramme. Die Handballerinnen wollen so auf ihre Zeit im THC-Trikot und auf gemeinsame sportliche Erfolge zurückblicken. Auf der A71 werden ab heute wieder nachts die Tunnel Alte Burg und Rennsteig gesperrt. Grund dafür sind Wartungsarbeiten. In Richtung Sangerhausen gibt's bis Freitag immer von 19 bis 6 Uhr kein Durchkommen. Die Umleitung läuft ab Oberhof über Krawinkel nach Gräfenroda.
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3: Ja, was willst du mehr? Es ist schön, es gibt viel blauen Himmel, es gibt ganz viel Sonne und Werte heute bis 32 Grad stellenweise. Morgen auch ganz ähnlich, gibt noch ein paar harmlose Quellwolken bei Werten bis 27 Grad.
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0: How do you do? Roxette. 6:11 ist es. 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Die Sonne knallt, die Liegewiesen sind voll und ganz Thüringen scheint gerade nur ein Ziel zu haben. Ab ins Freibad. Viele haben das lange Pfingstwochenende genutzt, um endlich mal wieder ins kühle Nass zu springen. Aber mal ehrlich, was macht ein richtig gutes Freibad eigentlich aus? Reicht ein Becken und Pommes rot-weiß oder braucht's Rutsche, Sprungturm oder ordentlich Schattenplätze? Wir haben mal bei Ihnen nachgefragt.
1: Auf jeden Fall Platz, dass man nicht zu eng mit zu vielen Menschen umgeben ist und auch Wasserbecken möglichst vielfältig sind. Also es nicht nur ein Becken gibt, wo man nur so Bahnen schwimmen kann, sondern möglichst verschiedene Sachen auch.
2: Einen sehr weiten Strand, vor allen Dingen, wo sich die Leute nicht auf den Köppen rumspringen. Und dann schönes, sauberes Wasser.
3: Ein Strand wäre schön, wenn es ein See wäre. Und wenn es jetzt Freibad wäre, dann so eine Rutsche oder so.
4: Cleanes Wasser, einen schönen Strand, Volleyballplatz und vielleicht so irgendwas zu essen. Und kein FKK-Bereich.
5: Sauberes Wasser, ein sauberes Becken und ein sauberes Umfeld.
0: Also egal, Strand, saubere Becken oder einfach nur gute Pommes. Hauptsache mal raus, Sonne tanken und ein bisschen abkühlen. Vielleicht hat der ein oder andere ja jetzt nach Feierabend noch Zeit, ins kühle Nass zu hüpfen. Ich wünsche auf jeden Fall viel Spaß.
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1: 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A38 Richtung Leipzig zwischen Heilbad Heiligenstadt und Leinefelde-Worbis. Da steht ein kaputter LKW auf dem Standstreifen. A72 Zwickau Richtung Chemnitz. Höhe Hartenstein. Vorsicht, verlorene Ladung. Mehrere Plastikteile liegen hier. A4 Richtung Frankfurt zwischen Nora und Erfurt Ost. Ein schwerer Stau hier. Fahrbahn ist auf eine Spur verengt. A4 Richtung Frankfurt nach dem Hermsdorfer Kreuz. Kaputter LKW auf dem Standstreifen. Dann eine Meldung aus dem Kreis Gotha. Zwischen am Siegelsberg und dem Abzweig nach Gospiteroda. Beide Richtungen. Hier hat es einen Unfall gegeben. Im Moment ist hier Vollsperrung. B6 Goslar Richtung Hildesheim. Zwischen Posthof und Hohenrode. Unfall und Sperrung hier im Moment. Und eine Meldung von der B87 Ilmenau Richtung Naumburg. Zwischen Rödingsdorf und Oberroßlar. Sperrung nach Unfall. Geblitzt wird in Gera, in der Zollsdorfer Straße stadteinwärts und in Jena auf der Lutherstraße stadtauswärts.
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3: Ich bin Jasmin Kleinichen. Schönen guten Abend. Friedrichsroda gehört zu den deutschlandweit am besten versorgten Städten und Gemeinden. Welchen Platz sie genau in einer neuen Studie gemacht haben, hören Sie gleich. Außerdem will Gotha seine Wikipedia-Seiten auf Vordermann bringen und sucht dafür engagierte Unterstützer. Wie gut fühlen Sie sich in Ihrem Heimatort versorgt? Also gibt's genug Ärzte, Schulen und gutes Internet? Diese Einschätzung ist ja meist ziemlich subjektiv. Deswegen hat das Institut der Deutschen Wirtschaft jetzt eine Studie durchgeführt und herausgefunden, wie die Daseinsvorsorge bei Ihnen zu Hause wirklich ist. Mein Kollege Pierre Stuck hat sich die Studie mal genauer angeschaut.
4: Fast 11.000 Städte und Gemeinden wurden untersucht und was auffällt, Westthüringen schneidet da ziemlich gut ab.

0: Vor allem Friedrich Roda sticht heraus auf Platz 10, aber auch Bad Tabberz auf Platz 71 kann sich sehen lassen, sowie Gotha, Eisenach und Erfurt, die immer noch in den Top 200 gelandet sind und alle das Prädikat sehr gut bekommen haben.
1: Es ist eben oft alles gar nicht so schlecht, wie es scheint. Wie sieht's denn insgesamt in Ostdeutschland aus?
0: Ostdeutsche Städte erzielen tatsächlich öfter Top-Werte in der Studie als Westdeutsche. Während zum Beispiel 30% der ostdeutschen Gemeinden als sehr gut eingestuft wurden, sind es in den alten Bundesländern nur 20. Bewertet wurden da zum Beispiel die Versorgung mit Kitas und Schulen, die Anbindung an Autobahnen und den Nahverkehr, aber auch die Erreichbarkeit von Apotheken, Museen und Schwimmbädern stand im Fokus. Wen übrigens interessiert, wie seine Gemeinde oder Stadt abgeschnitten hat, kann das ganz einfach selber nachschauen, und zwar online auf der Webseite des Instituts der Deutschen Wirtschaft unter Gutachten Daseinsvorsorge.
1: Das werde ich auf jeden Fall dann mal machen. Es gibt eine neue deutschlandweite Studie zur Versorgung der einzelnen Gemeinden. Und dabei schneidet Westthüringen richtig gut ab. Highlight ist Friedrich Roda auf Platz 10 von 11.000. Wer was über Gotha und Umgebung wissen will, der tippt seine Fragen wahrscheinlich in eine Suchmaschine oder befragt die KI des Vertrauens. Doch da gibt's ein Problem. Das Internet weiß nicht so viel über Gotha. Landeswelle-Redakteur Lukas Fuchs, was soll dagegen jetzt gemacht werden?
2: Ja, die Stiftung Friedenstein in Gotha startet ein Wikipedia-Projekt. Konkret heißt das, dass die Wikipedia-Seiten von verschiedenen Orten und Sehenswürdigkeiten auf Vordermann gebracht werden sollen, damit die KI in Zukunft eben bessere Informationen ausspuckt. Das würde nicht nur den Touristen helfen, sondern auch die digitale Wahrnehmung der Stadt stärken.
1: Und wer genau kann da jetzt mitmachen?
2: Ja, eigentlich alle, die was über den Landkreis Gotha wissen oder einfach nur beim Recherchieren helfen wollen. Die Stiftung hat verschiedene Gotha-Gebäude und Orte rausgesucht, die noch gar keinen Wikipedia-Eintrag haben oder wo der Artikel nicht ganz korrekt ist. Die Freiwilligen können sich davon eins raussuchen und dann beispielsweise in Museen oder alten Büchern Infos zusammentragen. Außerdem werden auch Fotos gebraucht. Aktuell läuft gerade ein erster Infoabend zu dem Wikipedia-Projekt. Wer daran Interesse hat, kann sich aber auch jederzeit an die Friedenstein-Stiftung wenden.
1: Gotha will im Internet präsenter werden, aber nicht durch irgendwelche Social-Media-Kampagnen, sondern durch bessere Wikipedia-Artikel. Um das zu schaffen, werden jetzt freiwillige Unterstützer gesucht. Und weitere Nachrichten aus der Region gibt's jetzt von meiner Kollegin Lara Fitovec.
3: Guten Abend. Ausgerechnet dort, wo neue Radwege mitgeplant werden sollen, bleibt das Interesse fast aus. Laut Freiem Wort ist in Großbreitenbach die Bürgerbeteiligung zum neuen Radverkehrskonzept für den Ilmkreis nahezu leer gelaufen. Dabei sollen gerade Hinweise von Radfahrern aus der Region helfen, Gefahrenstellen oder fehlende Verbindungen zu erkennen. Wer mitmachen will, kann das ganz einfach online tun. Ein letztes Foto, ein letztes Autogramm und dann heißt es Abschied nehmen. Für die Fans vom Thüringer HC wird's heute nochmal richtig emotional. Noch bis 19 Uhr kann jeder, der Lust hat, im Kurpark Bad Langensalza am Friederikenschlösschen noch einmal die Spielerinnen treffen, die den Verein verlassen. Der THC will sich so bei allen bedanken. Wenn auf der A71 in gut einer Stunde plötzlich Schluss ist, liegt das an Wartungsarbeiten in den Tunneln Alteburg und Rennsteig. Bis Mitte nächster Woche gibt's Richtung Sangerhausen bis 6 Uhr morgens Sperrungen. Umgeleitet wird ab Oberhof über Krawinkel bis nach Gräfenroda.
1: Vielen Dank, Lara. In Thüringen soll mal wieder ein Weltrekord aufgestellt werden. Und Sie können da noch dabei sein. Und zwar morgen im Marcel-Kittel-Sportzentrum in Ichtershausen im Ilmkreis. Da sollen nämlich 1000 Menschen zur gleichen Zeit in Purzelbaum schlagen. Der aktuelle Rekord liegt bei 865 gleichzeitig geschlagenen Purzelbäumen. Und den gilt es mindestens zu knacken. Hinter dem Versuch steht die Saab Academy Ilmkreis und die haben auch noch ein Rahmenprogramm mit Karnevalsvereinen und Fanfaren organisiert. So lohnt es sich also fast doppelt morgen nach Ichtershausen zu fahren, zur Unterhaltung und damit man Teil eines Weltrekords wird. Und noch ein Blick zum Wetter. Aktuell ist es sehr warm und sonnig mit 29 Grad in Schweina, 28 in Winterstein und Zellermelis. In der Nacht bleibt es weiter klar um die 15 Grad. Morgen geht es dann wieder rauf bis zu 27 Grad und weiter sonnesatt bei leichtem Wind.
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5: Mit Dietmar Held geht's rein in den Dienstagabend, der ja durchaus zu einem Besuch im Biergarten einlädt. Nach so einem tollen, eigentlich schon sommerlichen Tag. Ja, ich sag schon mal Prost, obwohl ich hier ja noch ein bisschen arbeiten muss. Ja, sommerlich war der Tag und sommerlich ist auch die Musik. Enrique Iglesias jetzt bei Landeswelle. Hier ist Bailamos.

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1: Unterstützt von KI. Die B87 Ilmenau Richtung Naumburg ist zwischen Rödigsdorf und Oberroßla nach einem Unfall gesperrt. Im Kreis Hildburghausen ist zwischen Bürden und dem Abzweig nach Gossmannsroth in beiden Richtungen die Straße dicht. Auch im Kreis Gotha ist zwischen Am Siegelsberg und dem Abzweig nach Gospiteroda in beiden Richtungen die Straße gesperrt. Und in Eisfeld kommt es wegen

0: des Umzugs bis 20 Uhr kurzfristig zu mehrfachen Sperrungen.
1: 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Dann rufen Sie uns kostenlos an unter 0800 4x4 110.

0: sind mittlerweile immer häufiger am Rauchen und Vapen. In den letzten Jahren ist der Anteil der Raucher unter den 12- bis 17-Jährigen deutlich angestiegen. Streeck betont:
1: Aromen, die den Einstieg für Kinder und Jugendliche erleichtern, müssen vom Markt. Cola, Kaugummi, Erdbeer machen ein Abhängigkeitsprodukt am Ende angenehmer, süßer und sozial auch anschlussfähiger, wenn es eben nur nach Kiwi riecht und nicht nach Rauch. Und solche Aromen senken insgesamt die Hemmschwelle fürs Rauchen und den Konsum solcher Produkte.
0: Tragischer Unfall in Belgien. Dort sind ein Schulbus und ein Zug zusammengestoßen. Es gibt 4 Tote, 2 Kinder und 2 Erwachsene, so die belgische Regierung. Passiert ist das Ganze in der Nähe von Brüssel. Der Bus ist dort auf einen Bahnübergang gefahren, obwohl die Schranke unten war. Einheitliche Bildungsstandards, damit alle Kinder die gleichen Chancen haben. Dafür spricht sich eine große Mehrheit der Menschen in Deutschland aus. Das zeigt eine Umfrage des Deutschen Kinderhilfswerks. Viele fordern außerdem mehr Investitionen in Kitas und auch mehr Personal. Auch Bundesbildungsministerin Prien hat sich zu dem Bericht geäußert. Sie findet,
2: dass die Investitionen in dieses umfassend verstandene Bildungssystem die Voraussetzung dafür sind, dass junge Menschen eine Chance haben, ein selbstbestimmtes Leben zu führen und auch an unserem politischen System teilzuhaben, gesellschaftliche Teilhabe überhaupt leben zu können. Ohne Bildung funktioniert das nicht.
0: Schweden geht mit gutem Beispiel voran. Weil die Energiekosten weiter hoch sind, will das Land billigere Tickets für den ÖPNV anbieten. Die Preise für Monatskarten sollen halbiert werden. In Deutschland gibt es bislang nur den Tankrabatt, der Verbraucher entlasten soll. Deutschland ist bei der Eishockey-WM in der Schweiz ausgeschieden. Trotz 3 Siegen in Folge war die DEB-Auswahl auf Schützenhilfe angewiesen, um noch ins Viertelfinale zu kommen. Dafür hätte Ungarn gegen Lettland gewinnen müssen. Allerdings setzten sich die Letten mit 8:1 durch.
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4: Es gibt praktisch keine Wolken am Himmel über Thüringen und im Laufe der Nacht geht es mit den Temperaturen runter auf 15 bis 11 Grad. Morgen wieder viel Sonne, nur ein paar harmlose Quellwolken, das Ganze bei Temperaturen bis 27 Grad.
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4: Mit dem Blaulichtreport gleich in 7 Minuten, alles was wichtig ist in Ihrer Region. Ich bin Dietmar Hild und spiele Ihnen noch 2 Songs bis dahin. Gleich die Frau, die nicht nur wegen ihrer Musik für Aufsehen sorgt, sondern auch wegen ihrem Lächeln. Das sogenannte Dua Lipa Lächeln. Ja, da wir das Lächeln aber schlecht im Radio spielen können, machen wir das eben mit ihrer Musik. Dua Lipa, Be The One, gibt's gleich nach dem Smooth Criminal vom King of Pop.

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1: Mit Lara Fitovec. In Buttstedt im Kreis Sömmerda ging gestern ein Überholmanöver ordentlich schief. Kurz nach 16 Uhr wollte ein 63-jähriger Biker auf der Niederreißener Straße eine Mopedfahrerin vor ihm überholen. Die wollte allerdings gerade nach links abbiegen und hat den Motorradfahrer

vermutlich nicht gesehen. Die beiden Zweiräder sind dann zusammengekracht, dabei wurde die Mitfahrerin des Motorradfahrers schwer verletzt. Nach einem Feuer in einem Einfamilienhaus in Zellameles ermittelt aktuell die Kripo, warum es gebrannt hat. In der Schönauer Straße sind die Flammen gestern Nachmittag im Keller ausgebrochen. Die 5 Bewohner, darunter auch Kinder, konnten sich zum Glück rechtzeitig ins Freie retten und blieben unverletzt. Die Feuerwehr hat dann alles gelöscht, aber das Haus ist wegen der starken Rauch- und Rußschäden aktuell erstmal nicht mehr bewohnbar. Der Schaden liegt laut Polizei bei rund 100.000 Euro. Und auf der A71 ging heute früh gar nichts mehr. Zwischen Stadt Ilm und Ilmenau-Ost ist ein Transporter mit Anhänger nach einem Unfall umgekippt und hat die Fahrbahn Richtung Schweinfurt komplett blockiert. Eine Person hat sich leicht verletzt und die Autobahn war danach mehrere Stunden voll gesperrt.

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1: Unterstützt von KI. Auf der A4 Kirchheimer Dreieck Richtung Erfurt bitte aufpassen. Zwischen Herleshausen und Eisenach West befinden sich ein defektes Fahrzeug und Reifenteile auf der Autobahn. Auf der A4 Chemnitz Richtung Erfurt liegen zwischen Ronneburg und Gera Leumnitz Fahrzeugteile auf der Autobahn. Die B87 Ilmenau Richtung Naumburg ist zwischen Rödigsdorf und Oberroßler nach einem Unfall gesperrt. Im Kreis Hildburghausen ist die Straße zwischen Bürden und dem Abzweig nach Gossmannsroth in beiden Richtungen dicht. Außerdem kommt es in Eisfeld wegen des Umzugs bis 20 Uhr kurzfristig zu mehrfachen Sperrungen.
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2: Ich bin Gisa Weber. Schönen guten Abend. In Deutschland wird weiter viel geraucht und gewaped. Knapp ein Fünftel macht das, heißt es vom Statistischen Bundesamt. Am häufigsten greifen die 40- bis 44-Jährigen zu Kippe oder zur E-Zigarette. Aber auch bei Jugendlichen ist Rauchen wieder beliebter geworden. Dazu der Drogenbeauftragte der Bundesregierung, Hendrik Streeck.
3: Jugendliche werden durch poppige Aufmachung süßen Geschmack an einen hochgradig abhängig machenden Stoff herangeführt, dem Nikotin, und abhängig gemacht. Das sind Produkte, die im Übrigen zu 90% in China hergestellt werden. Solche aromatisierten Stoffe wie Strawberry Kiwi Vapes sind in China selber verboten, aber wir importieren sie.
2: Einheitliche Bildungsstandards, damit alle Kinder die gleichen Chancen haben. Dafür spricht sich eine große Mehrheit der Menschen in Deutschland aus. Das zeigt eine Umfrage des Deutschen Kinderhilfswerks. Viele fordern außerdem mehr Investitionen in Kitas und auch mehr Personal. Auch Bundesbildungsministerin Prien hat sich zu dem Bericht geäußert. Sie findet,
4: dass die Investitionen in dieses umfassend verstandene Bildungssystem die Voraussetzung dafür sind, dass junge Menschen eine Chance haben, ein selbstbestimmtes Leben zu führen und auch an unserem politischen System teilzuhaben, gesellschaftliche Teilhabe überhaupt leben zu können. Ohne Bildung funktioniert das nicht.
2: In Belgien ist ein Zug mit einem Schulbus kollidiert. Es gibt 4 Tote, 2 Kinder und 2 Erwachsene. Das hat die belgische Regierung mitgeteilt. Die Einzelheiten von Tom Husse.
5: Passiert ist das Ganze am Morgen auf einem Bahnübergang.

0: Hang nicht weit von Brüssel entfernt. Von der Bahngesellschaft heißt es, Bilder der Überwachungskameras zeigen, wie der Bus auf den Bahnübergang fährt, obwohl die Schranke unten ist. Die genauen Hintergründe sind noch unklar. 7 Kinder und 2 Erwachsene saßen in dem Bus, als der Unfall passiert ist. Im Zug blieben alle unverletzt.
1: Knapp die Hälfte aller Flüge an deutschen Airports sind im letzten Jahr Kurzstrecken bis 1000 Kilometer gewesen. Insgesamt sind rund 1,5 Millionen Menschen gestartet oder gelandet, so das Statistische Bundesamt. Wegen des Kerosinmangels durch den Iran-Krieg könnten viele Kurzstreckenflüge allerdings bald gestrichen werden.
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3: Es gibt praktisch keine Wolken am Himmel über Thüringen und im Laufe der Nacht geht es mit den Temperaturen runter auf 15 bis 11 Grad. Morgen wieder viel Sonne, nur ein paar harmlose Quellwolken, das Ganze bei Temperaturen bis 27 Grad.
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3: Mit Dietmar Hild am Dienstagabend. Heute war ja ideales Wetter, um was draußen zu unternehmen. Ne? Vielleicht haben Sie sich ja auf den Drahtesel geschwungen und mal eine Runde gedreht. Ja, wenn Sie gerne Fahrrad fahren, dann können Sie jetzt in Erfurt das Angenehme mit dem Nützlichen verbinden. Fahrradfahren für einen guten Zweck sozusagen. Wieso, weshalb, warum, das hören Sie gleich bei uns. Jetzt hören Sie erstmal Lyonie mit Don't Worry nach Billy Idol, Eyes Without a Face.

0: 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Und viele Menschen bei uns in Thüringen setzen sich ehrenamtlich für andere ein. Im Verein, bei der Feuerwehr oder einfach dort, wo Hilfe gebraucht wird. Und in Erfurt geht das jetzt sogar auf 3 Rädern. Michael Schemert aus der Landeswelle-Redaktion.
1: Ja, die Malteser bieten dort Fahrten mit der Rikscha an. Damit kommen Senioren oder Menschen, die nicht mehr so mobil sind, nochmal raus an die frische Luft. Eine Runde durch die Stadt, zum Supermarkt oder einfach entspannt durchs Grüne. Und das Beste, während der Fahrt, da bleibt eben Zeit zum Quatschen, Lachen und Geschichten erzählen. Gerade an sonnigen Tagen wie heute ist es natürlich doppelt schön. Solche Aktionen, die gibt es inzwischen in mehreren Städten und dafür werden immer mehr Menschen gesucht, die da auch mitmachen möchten. Wer also gerne Fahrrad fährt und anderen eine Freude machen will, kann sich bei den Maltesern in Erfurt melden. Auch bei Radeln ohne Alter, da werden Ehrenamtliche gesucht, zum Beispiel in Erfurt und Jena.
0: Eine kleine Fahrt mit großer Wirkung und wahrscheinlich gibt es am Ende auf beiden Seiten ein Lächeln. Die Malteser in Erfurt suchen noch Ehrenamtliche, die Lust auf Fahrradfahren haben.
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1: Unterstützt von KI. Auf der A4 Kirchheimer Dreieck Richtung Erfurt. Achtung, zwischen Herleshausen und Eisenach West befindet sich ein defektes Fahrzeug und Reifenteile auf der Autobahn. Auf der A4 Chemnitz Richtung Erfurt liegen zwischen Ronneburg und Gera Leumnitz Fahrzeugteile auf der Autobahn. Im Kreis Hildburghausen ist die Straße zwischen Bürden und dem Abzweig nach Gossmannsroth in beiden Richtungen gesperrt. In Postendorf öffnet die Bahnschranke sich nicht mehr zwischen Anderleite und Anderlache, genauer gesagt zwischen Schenkleite und dem Ortsausgang. Außerdem kommt es in Eisfeld wegen eines Umzugs bis 20 Uhr zu mehrfachen Sperrungen.
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2: Es gibt praktisch keine Wolken am Himmel über Thüringen und im Laufe der Nacht geht es mit den Temperaturen runter auf 15 bis 11 Grad. Morgen wieder viel Sonne, nur ein paar harmlose Quellwolken, das Ganze bei Temperaturen bis 27 Grad.
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Dienstagabend mit Landeswelle Thüringen. Gleich 20 Uhr und nach 8, wie immer, der Doppelpack. Die 80er um 8 bei Landeswelle Thüringen. Filmmusik aus James Bond 007 im Angesicht des Todes. A Few to Kill, Duran Duran.

0: gibt's gleich. Und außerdem Eurythmics mit dabei. Here comes the rain again. Der Doppelpack gleich nach 8.
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1: Unterstützt von KI. Im Kreis Gotha, Achtung, auf der Straße zwischen Kleinrettbach und Gammstedt liegen Gegenstände auf der Fahrbahn. Im Kreis Hildburghausen ist die Straße zwischen Bürden und dem Abzweig nach Gossmannsroth in beiden Richtungen gesperrt. In Postendorf öffnet sich die Bahnschranke nicht mehr zwischen Anderleite und Anderlache, genauer gesagt zwischen Schenkleite und dem Ortsausgang. Und in Eisfeld kommt es wegen des Umzugs kurzfristig zu mehrfachen Sperrungen.
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2: Ich bin Gisa Weber. Schönen guten Abend. Die Mehrheit der Deutschen findet, dass in puncto Bildungsgerechtigkeit noch viel zu tun ist. Das kam bei einer Umfrage des Deutschen Kinderhilfswerks raus. Vor allem Kinder aus sozial benachteiligten Familien haben oftmals das Nachsehen. Deshalb braucht es einheitliche Bildungsstandards und mehr Investitionen in Kitas und Schulen. So die Forderungen des Kinderhilfswerks. Und Bundesbildungsministerin Prien sagt, mehr Geld für das Bildungssystem sei kein Nice-to-have, sondern eine Art von Schicksalsfrage. Fast jeder Fünfte in Deutschland raucht. Das hat der Drogenbeauftragte der Bundesregierung Hendrik Streeck gesagt. Jugendliche sind mittlerweile immer häufiger am Rauchen und Vapen. In den letzten Jahren ist der Anteil der Raucher unter den 12- bis 17-Jährigen deutlich angestiegen. Streeck betont:
3: Aromen, die den Einstieg für Kinder und Jugendliche erleichtern, müssen vom Markt. Cola, Kaugummi, Erdbeer machen ein Abhängigkeitsprodukt am Ende angenehmer, süßer und sozial auch anschlussfähiger, wenn es eben nur nach Kiwi riecht und nicht nach Rauch. Und solche Aromen senken insgesamt die Hemmschwelle fürs Rauchen und den Konsum solcher Produkte.
2: Nach der Drohung gegen Ausländer in Kiew hat die EU den Geschäftsträger der russischen Botschaft einbestellt. Russland hat Ausländer und Diplomaten dazu aufgerufen, die ukrainische Hauptstadt zu verlassen und weitere Angriffe auf Kiew angekündigt. Kommissionssprecherin Hipper nennt das auf X eine inakzeptable Eskalation. Brüssel fordere Russland auf, den Beschuss von Zivilisten zu beenden und einer vollständigen und bedingungslosen Waffenruhe zuzustimmen. US-Außenminister Rubio hält Frieden mit dem Iran weiter für möglich, trotz der neuen US-Angriffe. Im Laufe des Tages sind weitere Verhandlungen geplant. Gestern hatten die USA Raketenstellungen und Schiffe angegriffen, trotz geltender Waffenruhe. Deutschland ist bei der Eishockey-WM in der Schweiz ausgeschieden. Trotz 3 Siegen in Folge war die DEB-Auswahl auf Schützenhilfe angewiesen, um noch ins Viertelfinale zu kommen. Dafür hätte Ungarn gegen Lettland gewinnen müssen. Allerdings

0: Setzen sich die Letten mit 8:1 durch.
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2: Es gibt praktisch keine Wolken am Himmel über Thüringen und im Laufe der Nacht geht es mit den Temperaturen runter auf 15 bis 11 Grad. Morgen wieder viel Sonne, nur ein paar harmlose Quellwolken, das Ganze bei Temperaturen bis 27 Grad.
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2: Doppelpackzeit bei Landeswelle Thüringen. Die 80er um 18 dran. Gleich ein musikalischer Wetterbericht, der aber so nicht stimmt. Es bleibt ja erstmal sonnig die nächsten Tage. Trotzdem singen die Eurythmics gleich Here Comes the Rain Again. Na gut. Vorher noch Filmmusik aus James Bond 007 im Angesicht des Todes. Duran Duran, A View to a Kill von 1985. Ich bin Dietmar Hild. Schönen Abend mit Landeswelle.

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1: Unterstützt von KI. Auf der A4 Erfurt Richtung Chemnitz, Achtung, in der Auffahrt Gera-Leumnitz liegen Gegenstände auf der Autobahn. Auf der A9 Nürnberg Richtung Halle-Leipzig hat es zwischen Bergbad Steben und Rudolfstein einen Unfall gegeben. Im Kreis Hildburghausen ist die Straße zwischen Bürden und dem Abzweig nach Gossmannsroth in beiden Richtungen gesperrt. In Postendorf öffnet die Bahnschranke sich nicht mehr zwischen Anderleite und Anderlache, genauer gesagt zwischen Schenkleite und dem Ortsausgang. Und in Eisfeld kommt es wegen des Umzugs kurzfristig zu mehrfachen Sperrungen.
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2: Es gibt praktisch keine Wolken am Himmel über Thüringen und im Laufe der Nacht geht es mit den Temperaturen runter auf 15 bis 11 Grad. Morgen wieder viel Sonne, nur ein paar harmlose Quellwolken, das Ganze bei Temperaturen bis 27 Grad.

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1: Unterstützt von KI. Auf der A4 Erfurt Richtung Chemnitz, Achtung, in der Auffahrt Gera-Leumnitz liegen Gegenstände auf der Autobahn. Auf der A9 Nürnberg Richtung Halle-Leipzig hat es zwischen Bergbad Steben und Rudolfstein einen Unfall gegeben. Im Kreis Hildburghausen ist die Straße zwischen Bürden und dem Abzweig nach Gossmannsroth in beiden Richtungen gesperrt. In Postendorf öffnet die Bahnschranke sich nicht mehr zwischen Anderleite und Anderlache, genauer gesagt zwischen Schenkleite und dem Ortsausgang. Und in Eisfeld kommt es wegen des Umzugs kurzfristig zu mehrfachen Sperrungen.
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2: Ich bin Gisa Weber. Schönen guten Abend. Ob Kippen oder E-Zigaretten, fast jeder Fünfte in Deutschland raucht oder vapet. Das hat der Drogenbeauftragte der Bundesregierung, Hendrik Streeck, gesagt. Besonders auffällig, in den letzten Jahren ist der Anteil der Raucher unter den 12- bis 17-Jährigen deutlich angestiegen. Streeck fordert, dass Aromen, die den Einstieg von Kindern und Jugendlichen erleichtern, vom Markt müssen. Sprich, solche Geschmacksrichtungen wie Cola, Erdbeer oder Kiwi. Wer keine Kinder hat, soll bald mehr in die Pflegeversicherung einzahlen. Das plant Gesundheitsministerin Warken, schreibt das Redaktionsnetzwerk Deutschland. Der Extrabeitrag für Kinderlose soll von 0,6 auf 0,7 Prozentpunkte steigen, macht dann insgesamt 4,3% vom Gehalt. Hintergrund ist ein Milliardenloch in der Pflegekasse. Auch die Eigenanteile im Pflegeheim sollen steigen. Gutverdiener sollen ebenfalls mehr zahlen. Einheitliche Bildungsstandards, damit alle Kinder die gleichen Chancen haben. Dafür spricht sich eine große Mehrheit der Menschen in Deutschland aus. Das zeigt eine Umfrage des Deutschen Kinderhilfswerks. Viele fordern außerdem mehr Investitionen in Kitas und auch mehr Personal. Auch Bundesbildungsministerin Prien hat sich zu dem Bericht geäußert. Sie findet,
3: dass die Investitionen in dieses umfassend verstandene Bildungssystem die Voraussetzung dafür sind, dass junge Menschen eine Chance haben, ein selbstbestimmtes Leben zu führen und auch an unserem politischen System teilzuhaben, gesellschaftliche Teilhabe überhaupt leben zu können. Ohne Bildung funktioniert das nicht.
2: Tragischer Unfall in Belgien. Dort sind ein Schulbus und ein Zug zusammengestoßen. Es gibt 4 Tote, 2 Kinder und 2 Erwachsene, so die belgische Regierung. Passiert ist das Ganze in der Nähe von Brüssel. Der Bus ist dort auf einen Bahnübergang gefahren, obwohl die Schranke unten war. Die Staatsanwaltschaft Potsdam ermittelt wegen häuslicher Gewalt gegen Schauspieler Christian Ulmen. In der Sache geht es um Vorwürfe seiner Ex-Frau Colleen Fernandes. Die 44-Jährige hatte ihm auch digitale Gewalt vorgeworfen. Das wird noch geprüft. Ulmen streitet die Vorwürfe ab.
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4: Es gibt praktisch keine Wolken am Himmel über Thüringen und im Laufe der Nacht geht es mit den Temperaturen runter auf 15 bis 11 Grad. Morgen wieder viel Sonne, nur ein paar harmlose Quellwolken, das Ganze bei Temperaturen bis 27 Grad.
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4: Mit Dietmar Hild. Und immer morgens und abends um kurz nach 9 gibt es hier ja den 90er Doppelpack, also 2 90er am Stück. Und da scheppert's und kracht's gleich. Crash, Boom, Bang. Rockset gibt's in 3,5 Minuten. Nach Musik, die ja zu dem Wetter passt, was wir in diesen Tagen haben. Schön sommerlich. Ist ja auch kein Wunder, denn sie kommen ja auch aus Jamaika.

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1: Unterstützt von KI. Auf der A4 Erfurt Richtung Chemnitz, Achtung, in der Auffahrt Gera-Leumnitz liegen Gegenstände auf der Autobahn. Auf der A9 Nürnberg Richtung Halle-Leipzig hat es zwischen Bergbad Steben und Rudolfstein einen Unfall gegeben. Im Kreis Hildburghausen ist die Straße zwischen Bürden und dem Abzweig nach Gossmannsroth in beiden Richtungen gesperrt. In Postendorf öffnet die Bahnschranke sich nicht mehr zwischen Anderleite und Anderlache, genauer gesagt zwischen Schenkleite und dem Ortsausgang. Und in Eisfeld kommt es wegen des Umzugs kurzfristig zu mehrfachen Sperrungen.
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2: Es gibt praktisch keine Wolken am Himmel über Thüringen und im Laufe der Nacht geht's mit den Temperaturen runter auf 15 bis 11 Grad. Morgen wieder viel Sonne, nur ein paar harmlose Quellwolken, das Ganze bei Temperaturen bis 27 Grad.
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1: Ich bin Jana Klonikowski. Schönen guten Abend. In Deutschland wird weiter viel geraucht und auch gewaped. Knapp ein Fünftel macht das, heißt es vom Statistischen Bundesamt. Am häufigsten greifen die 40- bis 44-Jährigen zur Kippe oder zur E-Zigarette. Aber auch bei Jugendlichen ist Rauchen wieder beliebter geworden. Dazu der Drogenbeauftragte der Bundesregierung, Hendrik Streeck.
2: Jugendliche werden durch poppige Aufmachung süßen Geschmack an einen hochgradig abhängig machenden Stoff herangeführt, dem Nikotin, und abhängig gemacht. Das sind Produkte, die im Übrigen zu 90% in China hergestellt werden. Solche aromatisierten Stoffe wie Strawberry Kiwi Vapes sind in China selber verboten, aber wir importieren sie.
1: Einheitliche Bildungsstandards, damit alle Kinder die gleichen Chancen haben. Dafür spricht sich eine große Mehrheit der Menschen in Deutschland aus. Das zeigt eine Umfrage des Deutschen Kinderhilfswerks. Viele fordern außerdem mehr Investitionen in Kitas und auch mehr Personal dafür. Auch Bundesbildungsministerin Prien hat sich zu dem Bericht geäußert. Sie findet,
3: dass die Investitionen in dieses umfassend verstandene Bildungssystem die Voraussetzung dafür sind, dass junge Menschen eine Chance haben, ein selbstbestimmtes Leben zu führen und auch an unserem politischen System teilzuhaben, gesellschaftliche Teilhabe überhaupt leben zu können. Ohne Bildung funktioniert das nicht.
1: Die USA und der Iran verhandeln weiter über ein Kriegsende, trotz der US-Angriffe auf iranische Schiffe und Raketenstellungen zuletzt. US-Außenminister Rubio hält Frieden mit dem Iran weiter für möglich. Er sagte, man werde sehen, ob es dabei Fortschritte gibt. Die Staatsanwaltschaft Potsdam ermittelt wegen häuslicher Gewalt gegen Schauspieler Christian Ulmen. In der Sache geht es um Vorwürfe seiner Ex-Frau Colleen Fernandez. Die 44-Jährige hatte ihm auch digitale Gewalt vorgeworfen. Das wird noch geprüft. Ulmen streitet die Vorwürfe ab. Deutschland ist bei der Eishockey-WM in der Schweiz ausgeschieden. Trotz 3 Siegen in Folgen war die DEB-Auswahl auf Schützenhilfe angewiesen, um noch ins Viertelfinale zu kommen. Dafür hätte Ungarn gegen Lettland gewinnen müssen. Allerdings setzten sich die Letten mit 8:1 durch.
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4: Es gibt praktisch keine Wolken am Himmel über Thüringen und im Laufe der Nacht geht es mit den Temperaturen runter auf 15 bis 11 Grad. Morgen wieder viel Sonne, nur ein paar harmlose Quellwolken, das Ganze bei Temperaturen bis 27 Grad.
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1: Es gibt praktisch keine Wolken am Himmel über Thüringen und im Laufe der Nacht geht es mit den Temperaturen runter auf 15 bis 11 Grad. Morgen wieder viel Sonne, nur ein paar harmlose Quellwolken, das Ganze bei Temperaturen bis 27 Grad.

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1: Ich bin Jana Klunikowski. Schönen guten Abend. Fast jeder oder jede Fünfte in Deutschland raucht. Das hat der Drogenbeauftragte der Bundesregierung, Hendrik Streeck, gesagt. Jugendliche sind mittlerweile immer häufiger am Rauchen und Vapen. In den letzten Jahren ist der Anteil der Raucher unter den 12- bis 17-Jährigen deutlich angestiegen. Streeck betont:
2: Aromen, die den Einstieg für Kinder und Jugendliche erleichtern, müssen vom Markt. Cola, Kaugummi, Erdbeer machen ein Abhängigkeitsprodukt am Ende angenehmer, süßer und sozial auch anschlussfähiger, wenn es eben nur nach Kiwi riecht und nicht nach Rauch. Und solche Aromen senken insgesamt die Hemmschwelle fürs Rauchen und den Konsum solcher Produkte.
1: Die Mehrheit der Deutschen findet, dass in puncto Bildungsgerechtigkeit noch viel zu tun ist. Das kam bei einer Umfrage des Deutschen Kinderhilfswerks raus. Vor allem Kinder aus sozial benachteiligten Familien haben oft das Nachsehen. Deshalb braucht es einheitliche Bildungsstandards und mehr Investitionen in Kitas und Schulen, so die Forderungen des Kinderhilfswerks. Und Bundesbildungsministerin Prien sagt, mehr Geld für das Bildungssystem sei kein nice to have, sondern eine Art Schicksalsfrage. EU-Vertreter weisen die russischen Einschüchterungsversuche im Ukraine-Krieg zurück. Russland hatte mit weiteren heftigen Luftangriffen auf Kiew gedroht und Ausländer sowie Diplomaten zur Ausreise aufgefordert. EU-Botschafterin Maternova schreibt dazu auf X: Europa geht nirgendwo hin. Wir bleiben in Kiew. Viele Menschen in Deutschland wünschen sich eine Welt ohne künstliche Intelligenz. Bei einer Umfrage des Digitalverbands Bitkom haben das 42% gesagt. Sowohl im Alltag als auch im Job wird KI mittlerweile immer mehr genutzt. Das verunsichert viele, sagt Bitkom-Präsident Wintergerst. Greuther Fürth hat sich den letzten Platz in der zweiten Fußball-Bundesliga gesichert. Im Relegationsrückspiel setzten sich die Fürther mit 2:0 gegen Drittligist Rot-Weiß Essen durch und machten so die Niederlage aus dem Hinspiel wett. Essen muss damit weiter auf die Rückkehr in die zweite Liga warten.
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3: Es gibt praktisch keine Wolken am Himmel über Thüringen und im Laufe der Nacht geht es mit den Temperaturen runter auf 15 bis 11 Grad. Morgen wieder viel Sonne, nur ein paar harmlose Quellwolken, das Ganze bei Temperaturen bis 27 Grad.
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1: Es gibt praktisch keine Wolken am Himmel über Thüringen und im Laufe der Nacht geht es mit den Temperaturen runter auf 15 bis 11 Grad. Morgen wieder viel Sonne, nur ein paar harmlose Quellwolken, das Ganze bei Temperaturen bis 27 Grad.
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1: Ich bin Jana Klunikowski. Schönen guten Abend. In Deutschland wird weiter viel geraucht und auch gewaped. Knapp ein Fünftel macht das, heißt es vom Statistischen Bundesamt. Am häufigsten greifen die 40- bis 44-Jährigen zur Kippe oder zur E-Zigarette. Aber auch bei Jugendlichen ist Rauchen wieder beliebter geworden. Dazu der Drogenbeauftragte der Bundesregierung, Hendrik Streeck.
2: Jugendliche werden durch poppige Aufmachung süßen Geschmack an einen hochgradig abhängig machenden Stoff herangeführt, dem Nikotin, und abhängig gemacht. Das sind Produkte, die im Übrigen zu 90% in China hergestellt werden. Solche aromatisierten Stoffe wie Strawberry Kiwi Vapes sind in China selber verboten, aber wir importieren sie.
1: Einheitliche Bildungsstandards, damit alle Kinder die gleichen Chancen haben. Dafür spricht sich eine große Mehrheit der Menschen in Deutschland aus. Das zeigt eine Umfrage des Deutschen Kinderhilfswerks. Viele fordern außerdem mehr Investitionen in Kitas und auch mehr Personal dafür. Auch Bundesbildungsministerin Prien hat sich zu dem Bericht geäußert. Sie findet,
3: dass die Investitionen in dieses umfassend verstandene Bildungssystem die Voraussetzung dafür sind, dass junge Menschen eine Chance haben, ein selbstbestimmtes Leben zu führen und auch an unserem politischen System teilzuhaben, gesellschaftliche Teilhabe überhaupt leben zu können. Ohne Bildung funktioniert das nicht.
1: Die Staatsanwaltschaft Potsdam ermittelt wegen häuslicher Gewalt gegen Schauspieler Christian Ulmen. In der Sache geht es um Vorwürfe seiner Ex-Frau Colleen Fernandes. Die 44-Jährige hatte ihm auch digitale Gewalt vorgeworfen. Das wird noch geprüft. Ulmen streitet die Vorwürfe ab. Die neuesten russischen Drohungen im Ukraine-Krieg werden international scharf verurteilt. In einer gemeinsamen Erklärung bezeichneten fast 50 Länder die Einschüchterungsversuche als inakzeptabel. Russland hatte Ausländer aufgefordert, Kiew wegen bevorstehender Angriffe zu verlassen. Greuther Fürth hat den Klassenerhalt in Liga 2 klargemacht. Nach einer Niederlage im Hinspiel gewannen die Fürther das Relegationsrückspiel gegen Drittligist Rot-Weiß Essen mit 2:0. Essen hat zuletzt vor 19 Jahren in der zweiten Liga gespielt.
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0: Mein Name ist Dr. John Hamish Watson. Obwohl ich eigentlich bloß ein einfacher Militärarzt bin, kennt man meinen Namen mittlerweile doch in der ganzen Welt. Dies verdanke ich einzig einem Umstand in meinem Leben. Und er hat nicht das Geringste mit meinem eigentlichen Beruf zu tun. Über viele Jahre genoss ich das Privileg, die Ermittlungsarbeit meines Freundes Sherlock Holmes als Chronist begleiten zu dürfen. Es war mir stets ein Vergnügen, meine Leser mit den Details der Abenteuer des Meisterdetektivs in Erstaunen zu versetzen. Mitunter gab es aber auch Fälle, deren Berichte aus vielfältigen Gründen zunächst ausdrücklich nicht für eine Veröffentlichung bestimmt waren. Meist entsprang dies dem Wunsch der Auftraggeber nach Diskretion oder es war schlicht der Brisanz der geschilderten Ereignisse geschuldet. Versiegelt lagerten diese Berichte in einem Archiv, bis endlich die Zeit gekommen war, auch die geheimen Fälle des Meisterdetektivs zu erzählen. In dem von mir später mit der Zuträger betitelten Fall handelte es sich um ein ganz besonders brisantes Geschehnis, das den Meisterdetektiv bereits zu Beginn in eine ganz und gar ungewohnte Ratlosigkeit versetzte. Ah, Holmes, da sind Sie ja.
1: Kommen Sie herein, Watson. Schließen Sie die Tür und nehmen Sie Platz.
2: Ja, natürlich, natürlich. Nur zu gerne. Was ist denn los?
1: Ich hoffe, Sie haben einen Moment Zeit, lieber Freund.
2: Oh, gewiss habe ich das.
1: Vier Augen sehen.

0: Ja, bekanntlich mehr als zwei.
1: Ja, ich hörte davon.
0: So absurd es klingt, aber womöglich sind Sie daher imstande, mir zu helfen, etwas klarer zu sehen.
1: Sie verstehen es mal wieder, mich neugierig zu machen.
0: Nun ja.
1: Worum geht es denn?
0: Also ich wünschte wirklich von Herzen, es gäbe ein Gesetz, das es unter Straffreiheit stellen würde, einen Erpresser zu erschießen.
1: Himmel, Holmes, was sagen Sie denn da?
0: Glauben Sie mir, es ist die pure Verzweiflung, die aus mir spricht, Watson.
1: Das, ja, das kann ich nur hoffen. Werden Sie etwa von jemandem erpresst?
0: Ach, Gott bewahre, nein.
1: Aber,
0: nicht ich bin der bedauernswerte Tropf, der von diesem verdammungswürdigen Scheusal zur Ader gelassen wird. Sagt Ihnen der Name Archie Maitland etwas?
1: Meinen Sie etwa Sir Archibald Maitland?
0: Eben den.
1: Also, kennen wäre wohl zu viel gesagt, aber ich bin ihm ein paar Mal bei gesellschaftlichen Ereignissen begegnet.
0: Mhm. Wir sind Freunde seit der Schulzeit.
1: Ach, das wusste ich ja gar nicht. Sie...
0: Und jetzt hat der Ärmste große Probleme. Sehr große Probleme.
1: Wenn ich mich recht erinnere, hörte ich unlängst, dass er sich mit einer ausnehmend guten Partie verlobt hat.
0: Mhm.
1: Ich glaube, aus der Sussex-Linie.
0: Ganz recht, ganz recht. Aus der Sussex-Linie.
1: Mhm.
0: Und Richard Morden? Hörten Sie mich jemals von Richard Morden sprechen?
1: Richard Morden?
0: Mhm.
1: Nein, ich kann mich nicht erinnern. Wer ist das?
0: Für manche ist er ein Engel auf Erden, da er ohne viel zu fragen immer bereit ist, beliebig große Summen zu verleihen.
1: Aha.
0: Aber wo viel Licht ist, ist auch viel Schatten. Und nie war dieses Sprichwort wahrer als im Fall Richard Morden. Für andere nämlich ist er das personifizierte Böse schlechthin.
1: Oh.
0: Dieser skrupellose Mensch ist bereit, alles an Dokumenten anzukaufen, womit er reiche und einflussreiche Leute um ebenso große Summen erleichtern kann, wie er sie üblicherweise in seinem anderen Geschäftszweig verleiht.
1: Ah, er ist also der Erpresser, den Sie gerne erschießen würden, ohne dafür belangt werden zu können.
0: So ist es. Oh, wäre das eine Genugtuung, diesen hundsgemeinen Schuft mit Blei vollpumpen zu können.
1: Holmes, ich glaube, ich höre wohl nicht recht.
0: Sie kennt mich, Watson. Ich verabscheue im Grunde jegliche Form von Gewalt.
1: Eben.
0: Aber in diesem Fall, da juckt es mich wirklich in den Fingern.
1: Also ich bin zutiefst entsetzt.
0: Nicht mehr, als ich es über mich selber bin. Das können Sie mir glauben.
1: Sie haben bisher doch stets jede Art von Selbstjustiz zutiefst verurteilt.
0: Und das tue ich noch heute.
1: Wofür ich Gott danken möchte.
0: Aber ich bin verzweifelt. Höchst verzweifelt, Watson. Bitte, helfen Sie mir. Weisen Sie mir einen gewaltfreien Ausweg. Ich flehe Sie an.
1: Verstehe ich Sie richtig? Sie sind verzweifelt, weil Sie nicht wissen, wie diesem Morden beizukommen wäre?
0: Ja, dieser Teufel hat über die Jahre in domestiken Kreisen ausstreuen lassen, dass er jedem Kammerdiener und jeder Zofe Unsummen zu zahlen bereit wäre, wenn man ihm dafür kompromittierendes Material überlässt.
1: Oh. Pfui Teufel!
0: Sie sagen es, Watson, Sie sagen es. Dieser Schurke erpresst dann im Anschluss ein Vielfaches mit dem ihm zugetragenen Material.
1: Ach, abstoßend ist das. Absolut abstoßend.
0: Mehr als das sogar.
1: Mhm.
0: Viele, viel zu viele Briefe pikanten Inhalts hat er so schon in seine Hände bekommen.
1: Ich bin vollkommen fassungslos.
0: Und das zu Recht. Er ist wahrlich ein Meister seiner teuflischen Kunst. Denn er weiß immer, wie weit er mit seinen Geldforderungen gehen kann, um sein Opfer zwar einerseits erheblich zu schröpfen, aber eben nicht völlig zu ruinieren.
1: Armselig und höchst verachtenswert, sich auf solchen Wegen ein Vermögen anzuhäufen.
0: Ja, das können Sie laut sagen.
1: Erinnert mich an diesen... wie hieß er noch gleich?
0: Charles Augustus Milverton.
1: Ah, ja.
0: Ich darf Ihnen versichern, lieber Freund, gegen diesen Richard Morden und seine perfiden Methoden ist Milverton geradezu ein Waisenknabe.
1: Dann bin ich im Bilde.
0: Mordens und meine Wege haben sich bereits einige Male gekreuzt. Und ich muss gestehen, dass bisher noch kein Kraut gegen dieses Übel gewachsen zu sein scheint. Ein Missstand, der mich seit Tagen schlecht schlafen lässt. Jedes Mal hat dieser

0: dieser Schweine.
1: Bums.
0: Hat dieser Mensch zu triumphieren gewusst?
1: Ich verstehe, dass das eine mehr als bittere Erkenntnis ist, dass selbst ein derart begabter, beratender Detektiv wie Sie einem Erpresser dann doch einigermaßen hilflos gegenübersteht.
0: Ebenso wie meine beamteten Kollegen im Übrigen.
1: Ich fürchte, das ist leider nur zu wahr.
0: Dieser Teufel fasst durch die Bank nur Fälle für seine Erpressungen an, die mindestens zwei Parteien betreffen.
1: Mhm. Vermutlich handelt es sich dabei meistenteils um Liebesaffären.
0: So ist es.
1: Tja.
0: Dies vergrößert die Chancen, dass Morden so gut wie immer bekommt, was er verlangt. Denn immerhin gilt es, den guten Ruf der beteiligten Frau zu schützen und einen Skandal zu vermeiden.
1: Und so wird dann eben bezahlt.
0: Ja, wieder und immer wieder. Es ist zum Haare raufen.
1: Tja.
0: Gott, wenn die vermögenden Menschen es doch endlich einmal lernen würden, weniger kompromittierende Briefe zu schreiben.
1: Tja.
0: Und diese vor allem nicht auch noch dort rumliegen lassen würden, wo skrupellose Menschen Zugriff darauf haben und leider manchmal nichts Besseres zu tun haben, als sie diesem Morden zuzutragen.
1: Diskretes Personal ist heutzutage wirklich Glückssache. Das hört man leider aller Orten.
0: Doch nun zum konkreten Fall.
1: Ich bin ganz Ohr.
0: Vor ungefähr 2 Jahren hatte Archie Maitland eine kurze Affäre mit einer jungen Dame, deren Namen ich Ihnen gegenüber leider verschweigen muss. Gucken Sie mich bitte nicht so an. Es geht wirklich nicht anders.
1: Schon gut. Weiter, nur weiter.
0: Die beiden waren unüberlegterweise alles andere als diskret. Und wie das so ist, die Leidenschaft loderte hell auf, aber verlosch dann auch schnell wieder.
1: So was soll vorkommen.
0: Vor 1 Jahr heiratete die junge Frau dann einen gut situierten Mann, der 15 Jahre älter als sie selbst ist.
1: Ja, ja, auch das kennt man in diesen Kreisen. 15 Jahre sind hier ja noch in einem guten Rahmen. 20 bis 30 Jahre Altersunterschied sind oftmals auch keine Seltenheit, wenn Geld im Spiel ist.
0: Dem Vernehmen nach sind diese beiden wohl aber wirklich sehr glücklich miteinander.
1: Oh, sieh an.
0: Die Geburt ihres ersten Kindes steht kurz bevor.
1: Ach.
0: So weit, so gut also. Weniger erfreulich ist die Tatsache, dass vor 1 Woche bei Archie Maitland ein Brief von diesem Morden eintraf, in dem er gebeten wurde, ihn dringend in seinem Landhaus Seven Oaks aufzusuchen. Es gehe um diese betreffende Dame aus seiner Vergangenheit.
1: Und ist Ihr Schulfreund dieser Aufforderung gefolgt?
0: Natürlich ist er. Indes mit deutlichem Magendrücken. Was blieb ihm auch anderes übrig?
1: Jetzt bin ich gespannt.
0: Er hat mir Seven Oaks als eine wahre Festung beschrieben.
1: Aha.
0: Ein Gebäudekomplex mit maximaler Sicherheit muss das sein. Bereits in der Eingangshalle hat man ihn, was ihn wirklich sehr überrascht hat, nach Waffen abgetastet.
1: Ach, das gibt es doch nicht.
0: Doch leider, Watson, das gibt es. Richard Morden macht es möglich. Und ist vermutlich genau deshalb da, wo er jetzt ist. Völlig unangreifbar, verschanzt in seiner Trutzburg und daher schwer zu fassen. Archie Maitland wurde dann nach oben in einen Raum geführt, der ihn sehr an die Kassenräume der noblen Banken hier in der Stadt erinnert hat.
1: Tja, was soll das denn heißen?
0: Das soll heißen, dass der Raum zweigeteilt war.
1: Ach.
0: Richard Morden saß hinter einem massiven Gitter, teilweise mit schusssicherem Glas hinterlegt und im Übrigen mit einem gewaltigen Tresor in seinem Rücken auf der einen Seite und Archie Maitland auf der anderen Seite.
1: Er muss sich wie ein Bittsteller gefühlt haben.
0: Ja, dahingehend war die Beschreibung seiner Gefühlslage. So sehr mir dieser Morden auch zuwider ist, seine Professionalität, ja beinahe auch Genialität, kann ich ihm schwerlich absprechen.
1: Hört sich ganz so an.
0: Ja, und das macht mir meine Arbeit leider nicht leichter.
1: Das verstehe ich natürlich.
0: Ja.
1: Was ist denn dann dort besprochen worden?
0: Das will ich Ihnen gerne berichten, so wie ich es von Archie Maitland erfahren habe.
1: Aha.
2: Gereizend von Ihnen, dass Sie sich so rasch herbemüht haben, Sir Archibald.
3: Hatte ich eine andere Wahl?
2: Hat man nicht immer eine Wahl?
3: Was,

0: Was soll das alles hier?
1: Oh, müssen wir wirklich ganz von vorne anfangen? Ich denke nicht.
0: Diese Sicherheitsvorkehrungen scheinen mir doch weitlich übertrieben zu sein.
1: Oh nein, da irren Sie sich. Im Gegenteil, sie sind sogar mehr als angemessen.
0: Ach,
1: ich habe seit jeher eine Abneigung gegen Revolverkugeln und jede Art von körperlicher Gewalt. Und um mich davor zu schützen, ist das, was Sie bisher in meinem Haus an Vorsichtsmaßnahmen über sich ergehen lassen mussten und jetzt hier in diesem Raum sehen, leider nötig.
0: Wenn Sie meinen...
1: Ich darf Sie beruhigen. Ich weiß immer sehr genau, was ich tue. Kommen wir daher gleich zum Grund Ihres Besuches.
0: Ja, genau. Darum möchte ich auch mit Nachdruck bitten. Sie schrieben, dass Sie...
1: Erinnern Sie sich womöglich an diesen Brief hier? Nicht anfassen. Sie können ihn hier hinter dem schusssicheren Glas lesen.
0: Ach. Das ist ja...
1: Ja, genau das ist es.
2: Archie Maitland hatte natürlich sofort die Handschrift der jungen Frau wiedererkannt. Als Absender stand die Adresse ihrer Eltern oben in der Ecke.
0: Wie zur Hölle konnte dieser Brief in Ihre gierigen Klauen gelangen?
1: Na, mäßigen Sie besser ganz schnell Ihren Ton.
0: Sie?
1: Andernfalls schmälert es die Chancen, dass wir hier zu einer raschen Einigung kommen, beträchtlich. Und das könnte sehr zu Ihrem Schaden sein. Und dem der jungen Dame, die sich, wie an mein Ohr drang, doch so sehr auf ihr erstes Kind freut.
0: Gut. Gut, ich werde versuchen, mich zu beherrschen.
1: Das ist doch ein Wort und ein Anfang. Ja, ich denke, solch einen Brief vergisst man nicht so schnell. Vielleicht ein bisschen zu indiskret in der Beschreibung der brodelnden Leidenschaft zwischen Ihnen beiden, aber doch hübsch geschrieben.
0: Oh.
1: Haben Sie mit der jungen Dame eigentlich noch weitere Wochenenden in Paris in dieser Art verbracht, wie es hier dankenswerterweise so überaus detailreich beschrieben ist?
0: Verdammter Schwein!
1: Oh, bitte. Geben Sie sich keine Mühe. Sie kommen ja doch nicht an mich ran.
0: Glauben Sie mir, wenn ich eine Waffe hätte, ich würde Sie mit Kugeln durchsieben, bis nichts mehr von Ihnen übrig bleibt.
1: Natürlich glaube ich Ihnen das. Und ich darf Ihnen verraten, es ist auch nicht das erste Mal, dass mir in diesen Räumlichkeiten so etwas angedroht wird. Sicher werden Sie jetzt einsehen, dass meine Maßnahmen zum Schutz meines Kapitals und zum Schutz meiner Person nicht übertrieben, sondern sehr nötig sind. Oh, ich verstehe. Sie sehen es also nicht ein. Ich schlage trotzdem vor, dass Sie sich jetzt erst einmal beruhigen. Am gelungensten finde ich übrigens die Stelle, die wohlige Erinnerung an diese beiden Nächte wird mich den Rest meines Lebens begleiten.
0: Schämen sollten Sie sich! Schämen!
1: Ich? Sie und die junge, nicht mit Ihnen verheiratete Dame, Sie hätten wohl allen Grund, sich zu schämen. Besonders, wenn alle Welt erfahren würde, dass Sie beide damals...
0: Die Frau, von der Sie reden, steht, wie Sie ja nur zu genau zu wissen scheinen, kurz vor der Entbindung Ihres ersten Kindes.
1: Ja, was glauben Sie, warum ich bis jetzt damit gewartet habe, diesen Schatz aus dem Tresor zu holen?
0: Och, Sie!
1: Man attestiert mir immer wieder, dass ich mein Handwerk recht gut verstehe und stets den rechten Zeitpunkt abzupassen weiß, um das Maximum herauszuholen. Für mich, versteht sich.
0: Ach.
1: Sie werden zugeben müssen, dass sich der Marktwert für diesen Brief gerade jetzt in seinem Zenit befindet. Bedauerlich für Sie und die Dame, in der Tat. Äußerst erfreulich jedoch für mich.
0: Sie haben doch nicht etwa vor...
1: Oh nein, natürlich habe ich Ihre Gespielin von damals im Moment noch unbehelligt gelassen. Immerhin würde ein mitfühlender Mann wie ich eine Frau in ihrem Zustand ja wirklich nur mit so etwas aufregen, wenn es ganz und gar unumgänglich wäre. Deshalb wollte ich mich auch erst einmal mit Ihnen unterhalten und beraten.

0: Wenn wir uns hier heute einig werden, braucht Ihre ehemalige Reisebegleiterin gar nichts von der für Sie beide unschönen Sache wissen. Andernfalls jedoch sehe ich mich gezwungen...
1: Wie viel?
0: Oh, Sie wollen wissen, wie viel mein Schweigen Sie kosten wird.
1: Genau das. Also?
0: Nun, für 40.000 Pfund wäre ich durchaus bereit, mich von diesem Schriftstück zu trennen.
1: Das ist ungeheuerlich. Ich kann nur hoffen, dass das ein schlechter Witz ist.
0: Es ist keiner. Und die genannte Summe ist nicht verhandelbar.
1: Ach.
0: Kommen Sie, ich weiß doch, dass Sie ein sehr vermögender Mann sind. Sicher, auch für Sie sind 40.000 natürlich eine Summe. Aber sehen Sie, was Sie damit Gutes tun können. Es ist sehr gut angelegtes Geld, glauben Sie mir.
1: Ich werde darüber nachdenken.
0: Das ist doch ein Wort. Nur bitte nicht zu lange. Andernfalls müsste ich dann doch den eben beschriebenen Weg gehen.
1: Wie lange geben Sie mir?
0: Eine Woche und keinen Tag länger.
1: Na gut. Sie werden von mir hören.
0: Und darauf freue ich mich bereits unbändig. Dessen dürfen Sie sicher sein.
2: 40.000 Pfund?
3: 40.000 Pfund. Ich bin sprachlos. Verständlicherweise.
2: Und er ist bereit zu zahlen?
3: Sir Archie, meine ich.
2: Durchaus.
3: Oh. Allerdings hat er mich, seinem alten Freund, um diskrete Hilfe gebeten.
2: Da dürfte guter Rat teuer sein.
3: Sehr teuer sogar.
2: Haben Sie schon einen Plan?
3: Wäre ich dann so verzweifelt?
2: Ich dachte nur, Ihnen fällt doch eigentlich immer etwas ein.
3: Das ist nicht ganz falsch, aber dieser Morden, er scheint wirklich das Letzte von mir zu fordern.
2: Hat Sir Archie einen Verdacht geäußert, wie dieses Schriftstück in die Hände des Erpressers gelangen konnte?
3: Vermutlich über einen Kammerdiener, den er letztes Jahr entlassen musste. Es lässt sich natürlich nur schwer nachweisen und es bringt im Grunde auch nichts, das zu wissen. Morden hat den Brief nun einmal in seinen gierigen Krallen und wird, wie Sie gehört haben, nicht zögern, sein Vermögen damit zu vermehren.
2: Wie viel Zeit haben wir noch?
3: 2 Tage.
2: Herrje.
3: Sie sagen es, lieber Watson. Sie sagen es.
2: Womöglich sollte man mit der Sache besser zur Polizei gehen.
3: Gott bewahre, nein. Damit würden die Chancen, dass doch noch alles herauskommt, beträchtlich steigen. Wie können Sie nur so etwas vorschlagen?
2: Naja, ich bin eben auch verzweifelt. Und wenn Sie Sir Archie überzeugen würden, zu dem Ehemann der jungen Dame zu gehen und dort reinen Tisch zu machen? Vielleicht nimmt er es gar nicht so tragisch.
3: Ich fürchte doch, dass er das tut. Er ist ein Mann mit sehr antiquierten moralischen Grundsätzen, selbst für heutige Verhältnisse.
2: Und das will wirklich etwas heißen in der Zeit, in der wir leben.
3: Sie sagen es. Nein, dass die junge Dame und ihr Ehemann mit der Sache behelligt werden, muss unbedingt vermieden werden. Das ist Sir Archie immens wichtig.
2: Tja,
3: ich wäre bereit, sehr weit zu gehen, meinethalb auch etwas nicht ganz mit den geltenden Gesetzen in Einklang stehendes zu tun. Aber was, Watson, was könnte das sein?
2: Ich weiß es wirklich nicht.
3: Och, wenn dieser Teufel nur nicht so verdammt schlau wäre. Vermutlich wäre es sogar leichter, in den Buckingham Palace einzubrechen, als in seinen Landsitz Seven Oaks.
2: Hört sich jedenfalls ganz so an.
3: Jedes Kellerfenster und auch alle Fenster im Erdgeschoss sind schwer vergittert. Außerdem läuft im Haus eine Dogge rum, die die Größe eines kleinen Esels hat.
2: Ach Gott, mit der möchte man dann wohl eher nicht nähere Bekanntschaft machen.
3: Beileibe nicht.
2: Sie sind also immerhin schon dort gewesen und haben offenbar eine ihrer berühmten, diskreten Außenbesichtigungen gemacht?
3: Ja, und zwar die letzten 3 Nächte.
2: Also gibt es keinerlei Möglichkeit, dort einzubrechen?
3: Kurz gesagt, nein. Und das bedauere ich zutiefst.
2: Ja.
3: Und selbst wenn es gelingen würde, dort einzusteigen, so stellt sich noch die Frage, wie es zu bewerkstelligen wäre, hinter diese vergitterte und verglaste Absperrung zu kommen, wo sich der Tresor befindet.
2: Ja. Wobei es natürlich ganz und gar nicht Ihr Stil wäre, die Sache durch ein

0: einen Einbruch in die gewünschten Bahnen zu lenken.
1: Das ist richtig. Dennoch wäre ich in diesem Fall dazu bereit. Und wenn es auch nur die kleinste Erfolgsaussicht gäbe, dann würde ich es versuchen, das schwöre ich Ihnen. Getreu dem Sprichwort, in der Not frisst der Teufel Fliegen.
0: Dann bin ich beruhigt, dass diese Möglichkeit nicht gegeben scheint und ich sie nicht mit einem Bein im Gefängnis wähnen muss.
1: Ich hingegen bin darüber ganz und gar nicht beruhigt, wie Sie sich sicher denken können.
0: Kann ich. Trotzdem möchte ich verständlicherweise nicht, dass man Sie bei einem Einbruch erwischt.
1: Das wird man auch nicht.
0: Ja, das kann ich nur hoffen.
1: Ich wurde gestern Abend in Seven Oaks Zeuge einer kleinen Szene, die womöglich der Schlüssel zu der ganzen Sache sein könnte.
0: Ah, da bin ich gespannt.
1: Ein junger Mann läutete.
0: Aha.
1: Er sah aus wie ein Dienstbote aus gutem Haus. Die Tür wurde bloß einen Spalt geöffnet und ich hörte ihn sagen, ich habe etwas dabei, das Mr. Morden sicherlich interessieren dürfte. Daraufhin wurde er eingelassen und kam keine 10 Minuten später wieder raus. Er wirkte äußerst zufrieden. Unter einer Gaslaterne blieb er stehen und zählte ein beträchtlich dickes Bündel Banknoten.
0: Ach, der einzige Weg, der in dieses Haus führt, scheint also wirklich das Anbieten von Material zu sein, das für eine Erpressung taugt.
1: Ja, dann käme man ganz sicher hinein, aber man hätte trotzdem noch immer keinen Zutritt zum Allerheiligsten.
0: Und wenn man doch einen Durchsuchungsbeschluss erwirken würde?
1: Keine Polizei.
0: Ach.
1: Schriftstücke sind gut zu verbergen und wir dürfen davon ausgehen, dass er dieses, sein Kapital, so gut es geht zu schützen weiß, gegen jede Art von Gewalt, eben auch Polizeigewalt. Man müsste ihn irgendwie austricksen. Aber wie? Wie?
0: Meinen Sie nicht doch, dass man ihn belangen könnte, weil er im Besitz von gestohlenem Gut ist? Naja, immerhin wurde Ihrem Freund Sir Archie doch dieser Brief gestohlen, oder nicht?
1: Watson!
0: Ja?
1: Watson! Wie konnte ich diesen Aspekt bisher nicht in meine Überlegungen einbeziehen? Wie recht Sie haben, lieber Freund.
0: Ja.
1: Dieser Brief ist Diebesgut, genauso wie es eine gestohlene Perlenkette wäre.
0: Ja.
1: Indes wird es im Fall dieses Briefes schwierig werden, das Diebesgut zu finden. Sogar ganz unmöglich, fürchte ich. Es sei denn...
0: Es sei denn...
1: Watson, Sie sind wirklich ein Genie.
0: Was bin ich?
1: Ein Genie.
0: Aha.
1: Ich muss mich schämen und Abbitte leisten.
0: Was bitte?
1: Wie konnte ich Sie all die Jahre derart verkennen?
0: Ja, wie konnten Sie nur...
1: Wo ist mein Mantel?
0: Da.
1: Ah ja, und der Hut? Mein Hut.
0: Dort.
1: Danke, lieber Freund. Ich werde bald zurück sein. Halten Sie sich bereit. Keine Verabredungen, hören Sie? Und unterstehen Sie sich, das Haus zu verlassen.
0: Selbstverständlich, wenn Sie es anordnen.
1: Das tue ich. Und zwar mit höchster Dringlichkeit. Auf bald.
0: Auf bald.
1: Wünschen Sie mir Glück.
0: Ja, ich wünsche Ihnen Glück.
1: Ja.
0: Was ist denn jetzt wieder passiert? Ich fühle mich, als sei ich von einem Brauereifuhrwerk überrollt worden. Am Abend desselben Tages genoss Richard Morden nach einem üppigen Abendessen noch ein Glas Brandy in seinem Hochsicherheitsraum. Es war alles an diesem Tag sehr zu seiner Zufriedenheit verlaufen, sodass er zum Essen eine Flasche Perrier Jouet entkorkt und alleine bis auf den letzten Tropfen geleert hatte. Jetzt ließ er einen besonders guten und alten Brandy-Jahrgang genüsslich seine Kehle hinabrinnen.
2: Herein.
3: Sie wollten mich sprechen, Sir?
2: Ja, tritt ein, schließ die Tür und fass dich kurz.
3: Ich habe heute Ihre Instruktionen genauestens befolgt.
2: Das höre ich gern. Du hast also die Kammerzofe erneut zum Tee ausgeführt.
3: Ja, habe ich.
2: Recht brav, recht brav. Und?
3: Das Kindermädchen ist letzte Woche

0: bereits eingetroffen. Und der Arzt untersucht Milady zweimal am Tag.
1: Ja, ja. Das ist soweit nichts Neues. Das hast du mir beim letzten Mal bereits berichtet. Hast du mir etwa heute gar nichts Neues zu berichten?
0: Doch.
1: Dann heraus damit.
0: Man befürchtet Komplikationen bei der Geburt.
1: Ah, sieh an.
0: Seine Lordschaft ist deshalb sehr in Sorge.
1: Und dessen bist du dir ganz sicher?
0: Oh ja, das Personal spricht über nichts anderes mehr.
1: Ich verstehe. Wann wird die Niederkunft erwartet?
0: In einer Woche etwa. Womöglich aber auch erst in 10 Tagen. Mhm. So recht sicher scheint man sich jedoch nicht mehr zu sein. Möglicherweise kommt das Kind auch früher.
1: Wegen der Komplikationen?
0: Ja.
1: Sag Mr. Benjamin, dass er dir deine üblichen 5 Pfund geben soll.
0: Danke, Sir.
1: Und jetzt raus hier.
0: Ja.
1: Wie wunderbar. Es könnte gar nicht besser laufen. Für den Fall, dass Sir Archibald nicht bezahlt, kann mir diese neue Entwicklung nur recht sein. Aber gehen wir mal davon aus, dass ich in einer Stunde um 40.000 Pfund reicher bin. Eine hübsche Gewinnspanne ist das mal wieder, wenn man nur 50 für den Brief bezahlt hat. Ja, zum Teufel.
2: Sir,
1: Was ist denn, Benjamin? Ich habe dem Kleinen doch gesagt, dass er sich sein Geld bei Ihnen abholen kann.
2: Das ist längst erledigt, Sir.
1: Ich hatte einen anstrengenden und Gottlob erfolgreichen Tag und er ist noch lange nicht zu Ende. Ist es dazu viel verlangt, in seinem eigenen Haus in Ruhe eine Zigarre rauchen und einen Brandy trinken zu dürfen?
2: Es tut mir entsetzlich leid, Sir, Sie zu stören.
1: Das hoffe ich auch, dass Ihnen das leid tut.
2: Aber es ist ein Zuträger draußen.
1: Was, jetzt?
2: Ja. Er bat mich, Ihnen diesen Umschlag zu geben, als vertrauensbildende Maßnahme sozusagen.
1: Zeigen Sie mal her.
2: Hier, bitte, Sir. Er sagte, dass er von Sir Archibald Maitlands mittlerweile verstorbenem Kammerdiener auf Sie aufmerksam gemacht worden sei.
1: Von Fulton? Dem ich diesen kompromittierenden Brief verdanke?
2: So sagte er es mir.
1: Jetzt wird die Sache mit einem Mal interessant.
2: Ich dachte mir, dass Sie gerne darüber informiert werden würden. Daher...
1: Ja, ja. Sie haben wie immer alles richtig gemacht, Benjamin.
2: Ich gebe mir alle Mühe, Sir.
1: Ich weiß. Was haben wir hier also Schönes? Ein geöffnetes Kuvert, adressiert an den Earl of Bletchley, Upper Bratton Street. Kein Absender, aber eine geprägte Krone. Die Adresse scheint von Frauenhand geschrieben zu sein. Der Umschlag wurde parfümiert. Pfeilchen. Sehr interessant und vielversprechend.
2: Ja, das dachte ich auch.
1: Und der Inhalt des Umschlages, wo ist der?
2: Den trägt dieser Bellman wohl zur Prüfung bei sich.
1: Bellman?
2: Ja, so heißt der Kammerdiener des Earl. Er wartet draußen.
1: Sehr gut. Ich werde ihn empfangen. Allerdings werde ich mich dafür auf die andere Seite begeben.
2: Sehr wohl.
1: Ach ja, und Benjamin?
2: Ja, Sir.
1: Sollte Sir Archibald aus unerfindlichen Gründen früher als ausgemacht eintreffen, bitten Sie ihn, in der Bibliothek zu warten.
2: Ganz wie Sie wünschen.
1: So, ich lasse bitten.
2: Sehr wohl. Mr. Morgan lässt bitten.
3: Danke. Oh.
2: Nehmen Sie bitte in diesem Sessel dort Platz.
3: Schön, schön. Und Mr. Morden?
1: Ich bin hier, Mr. Bellman.
3: Oh, aha.
1: Bellman, so war doch wohl Ihr werter Name.
3: Ja, Bellman, Sir, völlig richtig.
1: Es drang an mein Ohr, dass Sie glauben, der Inhalt des von einer Dame an den Earl of Bletchley gerichteten Schreibens sei von einigem Interesse für mich.

0: Oh ja, darauf würde ich mein eigenes Leben verwetten wollen.
1: Sie sind, wenn ich das richtig verstanden habe, der Kammerdiener des Earls?
0: Ich war es. Hat mich heute früh rausgeschmissen, der Dummkopf. Mich, der ich ihm 5 lange Jahre

0: Lassen. Ohne Zeugnis, ohne das restliche Monatsgehalt, mit nichts. Ist das die Dankbarkeit, die man nach 5 Jahren verdient hat?
1: Vermutlich nicht.
0: Und dafür soll das Schwein jetzt büßen.
1: Wo haben Sie den Brief denn gefunden?
0: Der war im Anzug.
1: Ah, interessant.
0: Der Earl hat diesen Anzug länger nicht getragen. Der Brief war durch eine kaputte Tasche ins Innenfutter zwischen die Stofflagen gerutscht. Da habe ich ihn dann gefunden, als mein Zigarettenetui ebenfalls dorthin verschwand.
1: Das wird ja immer besser.
0: Da hat es sich mal wieder bewahrheitet. Wenn unser Herrgott eine Tür zuschlägt, öffnet er uns meist...
1: ein Fenster.
0: Ja, genau.
1: Darf ich mal sehen? Den Brief meine ich.
0: Ja, ich weiß nicht, Sir. Dabei ist mir nicht so recht wohl.
1: Warum denn das? Wir sind doch immerhin alle Ehrenmänner, oder etwa nicht?
0: Natürlich. Aber dennoch, Sie sitzen hinter diesen schweren Gittern und Glasscheiben.
1: Ja, das tue ich.
0: Wer sagt mir denn, dass Sie den Brief nicht einfach behalten? Und Ihr Butler hier mir sagt, dass ich mich zum Teufel zu scheren hätte.
1: Oh, wie können Sie nur derart schlecht von mir denken?
0: Naja.
1: Von meinem Butler hörte ich, dass es Sir Archibald Maitlands Diener war, der so freundlich gewesen ist, Sie auf mich und meinen kleinen Nebenerwerb aufmerksam zu machen.
0: Maitlands Kammerdiener, das ist richtig.
1: Und hat Mr. Fulton Ihnen nicht gesagt, wie gut ich ihn behandelt und bezahlt habe?
0: Doch, ja, das hat er.
1: Warum sollte ich mich Ihnen gegenüber also anders verhalten?
0: Tja... warum? Aber recht wohl ist mir eben doch nicht dabei, den Brief einfach da unten durchzuschieben. Vielleicht auf Nimmerwiedersehen.
1: Gut, gut. Dann werde ich Ihnen zuliebe eine große Ausnahme machen und zu Ihnen auf Ihre Seite des Gitters kommen.
0: Ja, bitte, wenn es keine allzu großen Umstände macht.
1: Macht es nicht. Nicht im Geringsten. So. Und so. Da bin ich.
0: Ja.
1: Den Brief, bitte.
0: Oh, ach so. Ja, natürlich. Hier, bitte.
1: Danke. Delchester Square 14, Dienstag. Bimbo, mein Kuscheltiger. John muss nach Berlin. Er wird 3 Nächte fort sein. Wie ich von Jane erfahren habe, wird sie ihren Vater besuchen. Was machen wir daraus? Wollen wir uns wieder in den Five Feathers amüsieren? Die Chance, dort jemandem über den Weg zu laufen, der uns kennt, dürfte nach wie vor gering sein. Telly.
0: Nicht schlecht, was?
1: Bimbo. Damit ist sicher der Earl of Bletchley gemeint, oder nicht?
0: Völlig richtig, Sir. Unter diesem Spitznamen kennen ihn alle seine Freunde. Jane ist seine Frau.
1: Ich verstehe. Und wer ist der Absender dieser kleinen Kostbarkeit? Wer residiert in... Moment... Delchester Square 14.
0: Delchester Square 14 ist die Residenz seiner Gnaden des Duke of Chiltington in der Hauptstadt. Er ist der John, von dem in dem Brief gleich im ersten Satz die Rede ist.
1: Und wer ist Tally?
0: Die Duchess natürlich. Ihr Name ist Natalie, aber ihre Freunde nennen sie Tally.
1: Ich verstehe. John muss nach Berlin. Er wird 3 Nächte fort sein. Wie ich von Jane erfahren habe, wird sie ihren Vater besuchen. Was machen wir daraus? Wollen wir uns wieder in den Five Feathers amüsieren? Die Chance, dort jemandem über den Weg zu laufen, der uns kennt, dürfte nach wie vor gering sein. Das ist also eine mehr als deutliche Aufforderung zu einer Liebesnacht, erfüllt von allen außerehelichen Genüssen.
0: Oder sogar mehreren Liebesnächten.
1: Ein Earl.
2: Und eine Duchess.
1: Heute dürfte wirklich der bis dato erfolgreichste Tag meines Lebens sein. Wo ist denn dieses Hotel oder der Landgasthof Five Feathers?
0: Irgendwo in der Gegend von Malvern.
1: Malvern?
0: Ich darf doch rauchen, oder?
1: Nur zu.
0: Danke. Ich habe Ihnen übrigens schon etwas Arbeit abgenommen.
1: So? Dann lassen Sie mal hören.
0: Nun, der

0: Duke ist letztes Jahr im Juli nach Berlin gereist. Das war in der Tat zu der Zeit, da die Frau des Earl ihren Vater besucht hat und er, ohne mich mitzunehmen, 2 Tage verreist ist. Wohin? Das wusste bisher niemand.
1: Und sollte wohl auch niemand wissen. Im Juli. Schreiben Sie das auf, Benjamin.
2: Schon dabei, Sir.
0: Besonders schön finde ich, dass aus dem Brief unzweifelhaft hervorgeht, dass es nicht das erste Mal ist, dass die beiden sich für Dinge, die wir uns sicher alle nur zu gut vorstellen können, irgendwo heimlich und unerkannt getroffen haben.
1: Ja, das ist in der Tat ein Geschenk. Wollen wir uns wieder in den Five Feathers amüsieren? Die Chance, dort jemandem über den Weg zu laufen, der uns kennt, dürfte nach wie vor gering sein.
0: Das ist wohl mehr als deutlich.
2: Besser geht es wohl nicht.
1: Das wird den Preis noch einmal tüchtig in die Höhe treiben, denke ich. Sie scheinen ja auch über gute Kontakte im Haushalt des Dukes zu verfügen, wie ich bemerke.
0: Nun, der Duke und die Duchess und der Earl und seine Gattin sind gut miteinander befreundet und verbringen viel Zeit miteinander. Daher kenne ich die Zofe der Herzogin sehr gut.
1: Ah, ich verstehe.
0: Insofern war es mir ein leichtes, das Fragliche herauszufinden.
1: Sie sind wahrlich ein Mann ganz nach meinem Geschmack.
0: Danke sehr, Sir. Aus Ihrem Mund freut mich ein solches Kompliment natürlich ganz besonders. Die Herzogin ist im Juli letzten Jahres übrigens zu der fraglichen Zeit ebenfalls ohne Begleitung 2 Tage verreist. Wohin? Das wusste meine Informantin natürlich nicht genau.
1: Wie schön, dass wir es nun wissen.
2: Ja.
0: Sie hat ihrer langjährigen Zofe nur anvertraut, dass sie jemanden in der Nähe von Malvern besuchen würde.
2: Malvern.
1: Großartig.
0: Nicht schlecht, was?
1: Nicht schlecht? Das dürfte die Untertreibung des Jahres sein. Und Sie sind damit zu genau der richtigen Adresse gekommen.
0: Nun, das muss ich erst noch weisen, denke ich.
1: Oh, keine Sorge. Einen solchen Fisch lasse ich bestimmt nicht mehr von der Angel.
0: Das haben aber in erster Linie nicht Sie, sondern wohl ich zu entscheiden.
1: So?
0: Ja, es kommt natürlich darauf an, was Ihnen die Sache wert ist. Ich kann verkaufen, aber ich muss nicht verkaufen.
1: Was schwebt Ihnen denn als Bezahlung vor?
0: 100 Pfund. Und keinen Penny weniger als das.
1: Ja.
0: Sie wissen ebenso gut wie ich, dass der Brief gut und gerne das 10-fache wert ist.
1: Das ist zweifellos richtig. Gut, Sie sollen bekommen, was Sie verlangen.
0: Sehr schön.
2: Aber...
1: Benjamin, wenn Sie so freundlich wären, das zu erledigen.
0: Ja, Benjamin, wenn Sie so freundlich wären.
2: Ich habe hier noch ein Bündel mit, genau, 100 Pfund.
0: Herzlichen Dank. Mit Ihnen ist es ja das reinste Vergnügen, Geschäfte zu machen, meine Herrschaften.
2: 1, 2, 3, 4, 5.
1: Es ist unnötig, alles einzeln nachzuzählen. Wie Sie sehen können, handelt es sich um ein neues Bündel, direkt von der Bank. Sehen Sie sich nur die Nummern auf dem ersten und dem letzten Schein an, dann...
0: Netter Versuch, Morgan. Aber ich mache das lieber auf meine Art, so wie ich es gewöhnt bin.
1: Bitte, ganz wie es Ihnen beliebt.
2: Ja. 95, 96, 97, 98, 99,
0: 100. Die Firma dankt.
1: Na, sehen Sie. Niemand versucht, Sie hier reinzulegen. Sie haben es mit durch und durch ehrlichen Leuten zu tun.
0: Ha.
1: Doch, doch. Ist es nicht so, Benjamin?
2: So ist es, Sir.
0: Es wird sich wohl erst noch herausstellen müssen, wer von uns beiden das größere Schlitzohr ist, denke ich.
1: Aha.
0: Gute Nacht, Gentlemen.
1: Gute Nacht.
2: Warten Sie, ich bringe Sie hinaus.
0: Oh, zu freundlich, Benjamin.
1: Fast zu schön, um wahr zu sein, das Ganze. John muss nach Berlin. Er wird 3 Nächte fort sein. Wie ich von Jane erfahren habe, wird sie ihren Vater besuchen. Was machen wir daraus? Wollen wir uns wieder in den Five Feathers amüsieren? Die Chance, dort jemandem über den Weg zu laufen, der uns kennt, dürfte nach wie vor gering sein. Dieser Brief ist gut und gerne 80.000.

0: wenn nicht gar 100.000 wert. Schnell in den Tresor damit.
1: Das wird sich gleich klären. Was erlauben Sie sich? Lassen Sie mich doch! Ich denke da nicht dran. Mr. Warden darf zu solch einer Uhrzeit nicht mehr gestört werden.
2: Das werden wir ja sehen.
0: Was ist denn da los?
1: Weg von der Tür! Nicht!
2: Sie haben mir gar nichts zu sagen. Immerhin bin ich von der Polizei.
0: Polizei?
2: Aber was soll das denn?
3: Da. Haben Sie nicht gehört? Machen Sie den Weg frei.
2: Aber ich dann eben mit Gewalt.
1: Aua! Nicht so grob.
3: Sie wollten das ja nicht anders.
4: Sir, ich habe alles versucht.
0: Was zur Hölle hat das zu bedeuten, Sergeant?
2: Wir haben den Kerl hier vor Ihrem Haus festgenommen.
5: Allerdings haben wir das.
0: Ja. Festgenommen? Von wem sprechen Sie?
2: Von Bellman, dem ehemaligen Kammerdiener des Earl of Bletchley hier.
0: Sie sind es selbst, Euer Gnaden?
6: Allerdings. Die Sache ist mehr als skandalös.
0: Was wirft man ihm denn vor, diesem Bellman?
6: Der Kerl hat eine ganze Reihe von Dingen aus meinem Haus mitgehen lassen.
2: Glücklicherweise hat seine Gnaden ihn dann bis zur Bahnstation von Charing Cross verfolgt und uns zwischenzeitlich informiert, sodass wir seine Verfolgung bis hierher zu ihrem Anwesen aufnehmen konnten.
5: Nicht! Bitte sehen Sie mal, was ich in seiner Tasche gefunden habe.
2: Zeigen Sie mal her, Constable.
5: Hier, Sergeant.
6: Du meine Güte.
2: Das ist aber ein dickes Bündel Banknoten.
3: Das werden gut und gerne 100 Pfund sein, denke ich.
5: Wo hast du die denn her, Freundchen?
2: Könnte er das Geld vielleicht...
6: Nein, ganz bestimmt nicht. Bargeld hat keines gefehlt.
3: Wo kommt das Geld her?
5: Heraus damit, Freundchen!
2: Es könnte sehr zu Ihrem Vorteil sein, Mr. Bellman, wenn Sie jetzt reinen Tisch machen und alles gestehen.
0: Ehrlich zu sein, hat er das Geld von mir.
5: Ja, so ist es.
2: So viel? Sie sehen mich überrascht, Mr. Morgan. Erzählen Sie doch mal, wie es dazu kam.
5: Ja.
0: Da gibt es nicht viel zu erzählen. Wir sind alte Freunde und ich wollte ihm damit einen guten Start in sein neues Leben ermöglichen.
2: Mit 100 Pfund, Sir?
0: Warum nicht, Sergeant?
2: Das nenne ich wirklich großzügig.
0: Ja. Naja, er hat mir leid getan. Ich kann eben nicht aus meiner Haut.
5: Lügen! Nichts als Lügen! Ich will reinen Tisch machen, jetzt wo das Kind ja sowieso schon in den Brunnen gefallen ist.
0: Bellman!
2: Wir hören, Mr. Bellman?
5: Ja.
0: Ich warne Sie, Mr. Bellman. Halten Sie den Mund.
5: Ich habe die 100 Pfund von Morden bekommen, weil ich ihm einen Ihrer Briefe übergeben habe, Euer Gnaden.
2: So.
6: Gott im Himmel, wie konnten Sie nur...
0: Verdammter Narr.
5: Dachte ich es mir doch.
2: Jetzt wird es interessant.
6: Was für einen Brief?
0: Kein Wort mehr.
6: Nun reden Sie schon. Was für einen Brief?
5: Einen der Duchess von Chiltington an Sie.
6: Nein. Wo hatten Sie den her?
5: Nun, er war in das Innenfutter Ihres Anzugs gerutscht. Von dem, den ich mir unerlaubterweise ausgeborgt hatte.
6: Sie verdammter Schuft! Ich würde Sie am liebsten mit meinen eigenen Händen erwürgen. Und das auf der Stelle.
2: Sachte! Das lassen Sie bitte bleiben, Euer Gnaden. Um die Bestrafung der Verbrecher wird sich unsere Gerichtsbarkeit kümmern.
6: Dann nehmen Sie ihn schon mit. Ich kann ihn nicht mehr sehen. Und den anderen auch nicht.
0: Mich?
6: Ja, Sie.
0: Aber ich...
2: Hat Ihnen dieser Mann einen Brief, den er seiner Gnaden gestohlen hat, verkauft oder nicht? Na kommen Sie schon. Hat er oder hat er nicht, Mr. Morden?
0: Das geht Sie gar nichts an.
2: Sie sitzen ganz schön tief in der Tinte. Ein Geständnis könnte da strafmildernd wirken. Also heraus damit. Hat er oder hat er nicht?
0: Ja, hat er.
2: Na bitte. Und Sie haben den Brief gekauft, wohl wissend, dass es Diebesgut war.
0: Ich kann es nicht leugnen.
6: Unglaublich ist das. Sie wollten mich erpressen. Mich und die Duchess.
5: Na also.
2: Damit ist der Fall klar. Constables?
7: Sergeant?
2: Legen Sie Mr. Morden Handschellen an.
5: Nichts lieber als das.
3: Los geht's.
0: Aber...
2: Und den da auch.
4: Nein, nein.

0: Nein, mein Butler hat nichts mit der ganzen Sache zu tun.
1: Ob dem wirklich so ist, das würde ich gerne und mit sehr viel Ruhe auf der Polizeiwache erst einmal überprüfen wollen.
2: Oh ja. Also das ist doch...
0: Sergeant, ich kann das alles erklären.
1: Oh, das glaube ich Ihnen, Mr. Morden. Und auf diese Erklärung bin ich schon sehr gespannt.
3: Oh ja.
1: Ich verspreche Ihnen, ergriffen zu lauschen, aber auf der Wache.
0: Ja. Nein, ich
1: abführen.
0: Nein.
4: Na.
1: Constable?
4: Sergeant?
1: Gehen Sie bitte mit.
4: Sehr wohl, Sergeant. Etwas Unterstützung könnte in der Tat nicht schaden.
0: Nein. Ich habe noch eine äußerst wichtige Verabredung heute Abend.
1: Ach, die wird wohl warten müssen.
0: Das...
1: Hören Sie ihn ab.
4: Sehr wohl.
1: Und passen Sie gut auf, dass er den fraglichen Brief unterwegs nicht vernichtet.
3: Wird gemacht.
5: Keine Sorge. Her mit dem Brief.
0: Ich trage ihn gar nicht bei mir.
5: Und wo genau ist er?
0: Das ist mir entfallen.
3: Ha! Das sollte Ihnen aber besser schnellstens wieder in den Sinn kommen. Wir haben so unsere Methoden, es ansonsten auf unangenehme Weise aus Ihnen herauszukitzeln.
0: Also schön. Der Brief ist in meinem Tresor.
1: Ach, so?
0: Ja, wenn ich es doch sage.
1: Dann bitte öffnen Sie Ihren Tresor. Worauf warten Sie noch?
0: Ich denke ja gar nicht dran.
6: Meine Herren, wären Sie bitte so gut, Ihre bewährten Mittel zur Gedächtnisauffrischung bei Mr. Morden anzuwenden?
1: Ach ja, gerne.
3: Aber sehr gerne, euer Gnaden.
0: Nein, bitte, also wenn es unbedingt sein muss.
1: Ja, ist es denn zu fassen? Hören Sie schwer? Sie sollen den Tresor öffnen.
0: Ja, schon gut. Wir müssen da hinein, hinter die Gitter.
1: Nur zu!
5: Los!
1: Ich weiche Ihnen nicht von Ihrer Seite.
3: Niemand von uns tut das.
6: Ja. Meine Güte, was für ein Monstrum.
1: Das nenne ich mal einen richtig großen Tresor.
5: Ja. Na los, aufsperren.
0: Ich bin ja schon dabei. So. Und so.
5: Und wo ist der Brief jetzt?
6: Mein Brief.
3: Ja.
0: Da. Er liegt ganz oben auf.
1: Euer Gnaden?
6: Ja, hab ihn schon, Sergeant.
1: Sehr schön. Ach, lassen Sie den Tresor ruhig offen.
0: Aber...
1: Abführen!
3: Jawohl,
5: los!
0: Sie können doch nicht...
1: Sie werden sich wundern, was ich alles kann, Mr. Morden. Und vergessen Sie den Butler nicht, diesen Mr. Benjamin, meine Herren.
5: Nein.
7: Aua! Nicht zu grob, wenn ich bitten darf.
3: Sie dürfen nicht.
0: Ich werde mich über Sie beschweren. Hören Sie? Beschweren werde ich mich über Sie.
1: Ja, beschweren Sie sich nur.
7: Aua.
6: Was dein Mutzen, lieber Sherlock, mit unserem guten alten Freund Archie doch für ein großartiges Constable-Gespann abgegeben hat.
3: Ja, und ein sehr überzeugendes dazu.
6: Wohl wahr.
1: Ja. Aber die allergrößte Hochachtung müssen wir trotzdem dir zollen, John.
6: Ach, doch. Wie du diesen verbrecherischen Kammerdiener, diesen Bellman gegeben hast, war einfach phänomenal.
3: Zu viel der Ehre.
6: Nein. Wenn ich es nicht gewusst hätte, ich glaube, ich wäre dir glatt selber auf den Leim gegangen.
3: Guck an.
1: Du warst schon damals auf der Schule der beste Schauspieler unseres Jahrgangs. Oh,
3: das ist leicht übertrieben.
6: Ist es nicht? Ehre, wem Ehre gebührt.
1: So schade, dass du keine Karriere am Theater erwogen hast.
3: Oh.
1: Das Zeug dazu hättest du allemal gehabt.
6: Das stimmt.
3: Oh, danke für die Blumen. Aber leider war mein Name einfach zu lang für die Besetzungszettel.
6: Oh, warum denn das? John Duke of Chilton. Das hätte doch toll auf den Plakaten ausgesehen.
3: Ja. Und meinen Vater hätte der Schlag getroffen.
1: Möglicherweise.
3: Nein. Es ist schon alles gut so, wie es ist. Wobei ich gestehen muss, dass es mir durchaus sehr große Freude bereitet hat, in die Rolle deines angeblichen Kammerdieners zu schlüpfen.
1: Ja, das hat man dir gar nicht angeboten.

0: Bamberg.
1: Ach, ich habe die 100 Pfund von Morden bekommen, weil ich ihm einen Ihrer Briefe übergeben habe, euer Gnaden.
2: Ihr hättet mich mal sehen sollen, als ihr noch nicht dabei wart.
3: Ja, zu schade, dass wir das verpasst haben.
2: War das doch vielleicht alles etwas zu übertrieben vorhin?
1: Aber nein,
3: nicht doch.
2: Ihr wisst, das war schon immer mein kleines Problem. Schon zu unseren Schulzeiten, wenn es etwas aufzuführen galt.
1: Wir erinnern uns noch alle mit Schrecken an deinen Romeo.
3: Oh ja. Ach Gott, ja.
1: Manche waren froh, als du endlich tot warst.
3: Das muss man in der Rolle erst mal schaffen.
2: Unerhört.
3: Wie heißt es doch so schön? Einmal Rampensau, immer Rampensau.
2: Ja. Ich kann nur sagen, dass diese Rampensau froh ist, dass sie heute Seite an Seite mit euch für eine wirklich gute Sache gekämpft hat.
1: Ja, ich auch.
2: Das war eine durch und durch famose Idee von dir, Sherlock.
1: Allerdings.
3: Und vor allem hat diese Komödie rasch zum gewünschten Erfolg geführt.
2: Mordens Schatzkammer liegt geöffnet vor uns.
3: Also, meine Herren, machen wir uns an die Arbeit. Jeder nimmt sich einen Stapel vor. Jedes für eine Erpressung zu verwendende Stück Papier muss sofort verbrannt werden.
2: Nichts lieber als das.
1: Das wird gleich ein wahres Höllenfeuer im Kamin werden.
3: Ja, davon dürfte auszugehen sein.
2: Vor allem gilt es, Archies Brief zu finden. Das ist das Wichtigste.
3: Ah, hier. Ich hab ihn. Ah, da ist er schon.
1: Gott sei Dank.
3: Ins Feuer damit.
2: Ja. Tallys Brief hätte ich aber gerne zurück. Sie hat sich so viel Mühe damit gegeben.
1: Hier ist er.
3: Was willst du denn damit?
2: Was ich damit will?
3: Ja.
2: Ich werde ihn prächtig einrahmen, natürlich.
1: Ah, oh, keine schlechte Idee.
2: Als Erinnerung an ein geniales Schurkenstück.
1: Es war fast wie in alten Zeiten, nicht?
3: Oh, ja.
2: Ob Archie und dein Dr. Watson mit den beiden Verbrechern fertig werden?
3: Oh, was das betrifft, bin ich sehr zuversichtlich.
4: Zwei Tage später, nach diesem denkwürdigen Ereignis, saßen Holmes und ich, wie so oft, in trauter Zweisamkeit in unserem Wohnzimmer zusammen und tranken Tee. Um genau zu sein, trank ich gerade Tee, als Holmes etwas von Interesse in der Abendausgabe der Zeitung entdeckte.
5: Was ist denn?
3: Wer hätte das gedacht? Es steht tatsächlich etwas über Ihr Wirken in der Zeitung.
5: Mein Wirken?
3: Ja, Ihres und das meines Freundes Archie Maitland. Ihr Eintreten für Gerechtigkeit.
5: Ach, das? Und was steht da?
3: Hier steht, bekannter Geldverleiher nebst Butler geteert und gefedert aufgefunden. Gestern wurden Bauern in der Nähe von Tonebridge auf zwei ungewöhnliche Gestalten aufmerksam, die offenbar vollkommen orientierungslos über ihre Pferdekoppeln stolperten. Beide Männer waren splitterfasernackt und von jemandem am ganzen Körper mit Teer bestrichen und dann mit Daunenfedern bedeckt worden. Als die rasch herbeigerufene Polizei die Personalien aufnahm, stellte sich heraus, dass es sich um den bekannten Londoner Geldverleiher Richard Morden und seinen Butler Mr. Benjamin handelte. Keiner von beiden war bereit, nähere Angaben darüber zu machen, was geschehen war.
5: Ach, Gott sei Dank.
3: Habe ich es nicht gesagt, Watson?
5: Ja, haben Sie.
3: Und jetzt kommt überhaupt das Beste. Die Kommunikation mit den Polizeibeamten war zudem sehr erschwert, da die für das Teeren und Federn verantwortlichen Menschen Morden auch noch sein künstliches Gebiss weggenommen hatten.
5: Das war Archies Idee. Sir Archies Idee, meine ich.
3: Natürlich. Wer die Scherzbolde waren und was sie mit diesem geschmacklosen Schabernack zu bezwecken trachteten, blieb rätselhaft. Richard Morden wollte darüber keinerlei Angaben machen und nahm auch davon Abstand, Anzeige zu erstatten.
5: Oh, da bin ich aber wirklich erleichtert.
3: Das dachte ich mir.
5: Mit ihnen erlebt man Sachen.
3: Ach, tun Sie doch nicht so. Sie sind doch ganz versessen auf Abenteuer dieser Art.
5: Na ja, diesmal bin ich schon sehr an meine Grenzen gegangen.
3: Sie haben

0: Rolle sehr gut und überzeugend gespielt.
1: Ich bin bloß froh, dass die ganze Sache für Sir Archie nun gut ausgegangen ist.
0: Und ich bin froh, dass sie für Richard Morden schlecht ausgegangen ist.
1: Ja.
0: Ich denke, von dem werden wir so schnell nichts mehr hören.
1: Tja.
0: Und vor allem wird er sich erst einmal nicht mehr wagen, jemanden derart infam zu erpressen.
1: Das hoffe ich inständig.
0: Seien Sie unbesorgt, lieber Watson. Ein Mann wie dieser Morden weiß sehr genau, wann eine Schlacht verloren ist.
1: Möglich. Ich fürchte nur, dass Sie sich in ihm einen nicht zu unterschätzenden Feind gemacht haben.
0: Das ist in der Tat nicht auszuschließen. Aber damit muss ich leben in meiner Profession und tue es auch so lange schon.
1: Ich mahne in diesem Fall jedoch zu besonderer Vorsicht.
0: Und daran tun Sie recht, lieber Watson. Außerdem wissen Sie doch, ich bin immer vorsichtig.
1: Na ja.

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1: Ich bin Jana Klonikowski. In Deutschland wird weiter viel geraucht und auch gewaped. Knapp ein Fünftel macht das, heißt es vom Statistischen Bundesamt. Am häufigsten greifen die 40- bis 44-Jährigen zur Kippe oder zur E-Zigarette. Aber auch bei Jugendlichen ist Rauchen wieder beliebter geworden. Dazu der Drogenbeauftragte der Bundesregierung, Hendrik Strick.
2: Jugendliche werden durch poppige Aufmachung süßen Geschmack an einen hochgradig abhängig machenden Stoff herangeführt, dem Nikotin, und abhängig gemacht. Das sind Produkte, die im Übrigen zu 90% in China hergestellt werden. Solche aromatisierten Stoffe wie Strawberry Kiwi Vapes sind in China selber verboten, aber wir importieren sie.
1: Einheitliche Bildungsstandards, damit alle Kinder die gleichen Chancen haben. Dafür spricht sich eine große Mehrheit der Menschen in Deutschland aus. Das zeigt eine Umfrage des Deutschen Kinderhilfswerks. Viele fordern außerdem mehr Investitionen in Kitas und auch mehr Personal dafür. Auch Bundesbildungsministerin Prien hat sich zu dem Bericht geäußert. Sie findet,
3: dass die Investitionen in dieses umfassend verstandene Bildungssystem die Voraussetzung dafür sind, dass junge Menschen eine Chance haben, ein selbstbestimmtes Leben zu führen und auch an unserem politischen System teilzuhaben, gesellschaftliche Teilhabe überhaupt leben zu können. Ohne Bildung funktioniert das nicht.
1: Die Staatsanwaltschaft Potsdam ermittelt wegen häuslicher Gewalt gegen Schauspieler Christian Ulmen. In der Sache geht